0: Der Freitag startet nicht nur launisch mit Wolkenregen und teils Gewittern im Wechsel. Genauso bleibt es auch. Immerhin bei angenehmen 25 bis 27 Grad. Fürs Wochenende sind die Aussichten wieder ein bisschen sommerlicher. Mit nur wenigen Schauern und mehr Sonne, vor allem am Sonntag. Dazu bis zu 26 Grad.
1: 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Auf der B285 ist zwischen dem Abzweig Kartschwinden und dem nördlichen Ortsausgang Dermbach wegen Aufräum- und Fellarbeiten nach Unwetterschäden voll gesperrt. Die Umleitung führt über Mebritz. Die Sperrung dauert voraussichtlich bis zum 1. September. Wir wünschen eine gute Fahrt.
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0: Nasser Start ins Wochenende mit vielen Wolken, Regen und teils kräftigen Gewittern zum Freitag. Angenehm warm bleibt's dennoch mit Werten bis zu 27 Grad. Das Wochenende sieht besser aus. Mehr Sonne, weniger Regen. Vor allem am Sonntag bleibt's überwiegend trocken und dazu Werte bis zu 26 Grad.
1: Antenne Thüringen, der schnellste Verkehrsservice mit KI. Auf der B285 ist zwischen dem Abzweig Hartschwinden und dem nördlichen Ortsausgang Dermbach vollgesperrt. Grund sind Aufräum- und Fellarbeiten nach Unwetterschäden. Die Umleitung führt über Mebritz, voraussichtlich bis zum 1. September. Wir wünschen eine gute Fahrt.
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1: Ich bin Thomas Brock. Nach der Sturzflut im Grenzgebiet zwischen Nepal und China bergen Retter immer mehr Tote. Nach neuen Angaben der nepalesischen Polizei sind mindestens 389 Menschen ums Leben gekommen. Mehr als 1300 Menschen werden noch vermisst, darunter auch einige deutsche Touristen.
2: Die Bilder sind wie aus einem Katastrophenfilm. Die ganze Region liegt unter dickem Schlamm. Dörfer und Infrastruktur sind zerstört. Erste Untersuchungen deuten auf einen gewaltigen Abbruch von Eis und Felsen hin. Dadurch könnte sich ein Fluss aufgestaut haben. Als die Blockade brach, wurden enorme Wassermassen freigesetzt. Die Armee hat derweil damit begonnen, hunderte Überlebende auszufliegen, darunter auch Ausländer. Auch der Dalai Lama zeigte sich heute bestürzt. Das Oberhaupt des tibetischen Buddhismus sprach allen Betroffenen sein Mitgefühl aus. Aus Bangkok, Carola Frenzen.
1: Die Fraktionen von Union und SPD schließen Änderungen am Rentenkonzept der Koalition nicht aus. Kein Gesetz gehe so aus dem Bundestag, wie es hineinkomme, sagte Unionsfraktionschef Frei bei einer gemeinsamen Klausurtagung in Münster.
3: Der Koalition stehen turbulente Wochen bevor. Die 3 Landtagswahlen könnten CDU und SPD durchrütteln. Parallel dazu will die Regierung ihr Reformpaket umsetzen und hier gibt es noch Streitpunkte, vor allem bei der Rente mit 63. Die soll abgeschafft werden, doch daran gibt es intern Kritik. Es könnte auf Ausnahmen hinauslaufen für alle, die nicht in der Lage sind, länger als 45 Jahre zu arbeiten, wegen des harten Jobs oder der Gesundheit. Das Treffen in Münster soll die Fraktionen zusammenschweißen und Vertrauen schaffen, damit die Regierung stabil bleibt. Thomas Bremser, Redaktion.
1: Bei einer Gewalttat an einer Schule in Gosen-Neuzittau in Brandenburg sind eine Frau und ein Mann getötet worden. Ein Verdächtiger wurde vorläufig festgenommen. Die getötete Frau soll seine Ex-Freundin gewesen sein. Zunächst gab es Gerüchte um eine Amoktat an der Schule, was sich aber nicht bestätigte. Der SC Freiburg ist souverän in die Ligaphase der Fußball Conference League eingezogen. Die Freiburger setzten sich im Playoff-Rückspiel gegen den FC Motherwell mit 4:1 durch. Schon das Hinspiel in Schottland hatte der SC mit 3:1 gewonnen.
4: Heute lieber den Schirm einpacken. Es wird nass, grau und örtlich kann es auch mal ordentlich krachen. Immerhin bleiben die Temperaturen sommerlich mit 25 bis 27 Grad. Samstag und Sonntag sind immer noch Wolken dabei. Die lassen der Sonne aber zwischendurch immer mal wieder Platz mit jeweils bis zu 26 Grad. Vor allem am Sonntag bleibt es überwiegend trocken.
5: 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Auf der B285 ist zwischen dem Abzweig Kartschwinden und dem nördlichen Ortsausgang Dermbach wegen Aufräum- und Fellarbeiten nach den Unwetterschäden vollgesperrt. Die Umleitung führt über Mebritz. Die Sperrung dauert voraussichtlich bis zum 1. September. Wir wünschen eine gute Fahrt.
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1: Ich bin Thomas Brock. Nach der Sturzflut im Grenzgebiet zwischen Nepal und China bergen Retter immer mehr Tote. Nach neuen Angaben der nepalesischen Polizei sind mindestens 389 Menschen ums Leben gekommen. Mehr als 1300 Menschen werden noch vermisst, darunter auch einige deutsche Touristen.
2: Die Bilder sind wie aus einem Katastrophenfilm. Die ganze Region liegt unter dickem Schlamm. Dörfer und Infrastruktur sind zerstört. Erste Untersuchungen deuten auf einen gewaltigen Abbruch von Eis und Felsen hin. Dadurch könnte sich ein Fluss aufgestaut haben. Als die Blockade brach, wurden enorme Wassermassen freigesetzt. Die Armee hat derweil damit begonnen, hunderte Überlebende auszufliegen, darunter auch Ausländer. Auch der Dalai Lama zeigte sich heute bestürzt. Das Oberhaupt des tibetischen Buddhismus sprach allen Betroffenen sein Mitgefühl aus. Aus Bangkok, Carola Frenzen.
1: Die Fraktionen von Union und SPD schließen Änderungen am Rentenkonzept der Koalition nicht aus. Kein Gesetz gehe so aus dem Bundestag, wie es hineinkomme, sagte Unionsfraktionschef Frei bei einer gemeinsamen Klausurtagung in Münster.
3: Der Koalition stehen turbulente Wochen bevor. Die drei Landtagswahlen könnten CDU und SPD durchrütteln. Parallel dazu will die Regierung ihr Reformpaket umsetzen und hier gibt es noch Streitpunkte, vor allem bei der Rente mit 63. Die soll abgeschafft werden, doch daran gibt es intern Kritik. Es könnte auf Ausnahmen hinauslaufen für alle, die nicht in der Lage sind, länger als 45 Jahre zu arbeiten, wegen des harten Jobs oder der Gesundheit. Das Treffen in Münster soll die Fraktionen zusammenschweißen und Vertrauen schaffen, damit die Regierung stabil bleibt. Thomas Bremser, Redaktion.
1: Bei einer Gewalttat an einer Schule in Gosen-Neu-Zittau in Brandenburg sind eine Frau und ein Mann getötet worden. Ein Verdächtiger wurde vorläufig festgenommen. Die getötete Frau soll seine Ex-Freundin gewesen sein. Zunächst gab es Gerüchte um eine Amoktat an der Schule, was sich aber nicht bestätigte. Der SC Freiburg ist souverän in die Ligaphase der Fußball-Conference-League eingezogen. Die Freiburger setzten sich im Playoff-Rückspiel gegen den FC Motherwell mit 4:1 durch. Schon das Hinspiel in Schottland hatte der SC mit 3:1 gewonnen.
4: Der Freitag startet nicht nur launisch mit Wolkenregen und teils Gewittern im Wechsel. Genauso bleibt es auch. Immerhin bei angenehmen 25 bis 27 Grad. Fürs Wochenende sind die Aussichten wieder ein bisschen sommerlicher. Mit nur wenigen Schauern und mehr Sonne, vor allem am Sonntag. Dazu bis zu 26 Grad.
5: 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Auf der B285 ist zwischen dem Abzweig Kartschwinden und dem nördlichen Ortsausgang Dermbach wegen Aufräum- und Fellarbeiten nach Unwetterschäden voll gesperrt. Die Umleitung führt über Mebritz. Die Sperrung dauert voraussichtlich bis zum 1. September. Wir wünschen eine gute Fahrt.
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1: Ich bin Thomas Brockt. Bei der katastrophalen Sturzflut in der Gebirgsregion zwischen Nepal und China sind laut jüngsten

0: Angaben der nepalesischen Polizei 389 Menschen ums Leben gekommen. Zuletzt war von 359 Toten allein in Nepal die Rede. China hat bisher 3 Tote bestätigt. Dort hatte die Flut unter anderem einen Grenzübergang schwer getroffen. Hunderte Menschen werden noch vermisst. Auch deutsche Touristen sind darunter. Der Absturz einer Germanwings-Maschine in den Alpen mit 150 Toten ist auch nach mehr als 10 Jahren juristisch noch nicht abgeschlossen. Vor Gericht wird heute in Braunschweig in einem neuen Verfahren um zusätzlichen Schadenersatz gestritten. Hinterbliebene fordern bis zu 110.000 Euro vom Staat.
1: Der Co-Pilot hat die Maschine damals bewusst zum Absturz gebracht. Zu diesem Ergebnis kommen die offiziellen Untersuchungen. Ein Arzt hatte 2 Wochen vorher eine mögliche Psychose festgestellt. Die Lufthansa zahlte den Hinterbliebenen mehrere 10.000 Euro, einige fordern noch Geld vom Staat. Denn der ist verantwortlich für die flugmedizinischen Untersuchungen der Crew. Die hätte der Co-Pilot gar nicht bestehen dürfen, sagen die Kläger. Thomas Bremser, Redaktion.
0: Die UEFA bereitet im Streit um einen gescheiterten WM-Investorendeal ein Strafverfahren gegen FIFA-Präsident Infantino vor. Der Europäische Fußballverband verlangt dafür von der FIFA und beteiligten Finanzinstituten die Herausgabe von Dokumenten. Das geht aus einem Schreiben an ein Gericht im US-Bundesstaat Florida hervor.
2: Damit eskaliert der Machtkampf zwischen dem Europäischen Fußballverband und dem FIFA-Boss. Verdacht auf untreue Geschäftsbesorgung, so der Vorwurf gegen Infantino, den der UEFA-Präsident den europäischen Verbänden heute in Monaco im Detail erläutert hat. Was nichts anderes bedeutet als, jetzt soll Infantino auf juristischem Weg gestürzt werden. Wenn er verurteilt würde, könnte ihn das laut UEFA sogar ins Gefängnis bringen. Thomas Thonfeld, Sportredaktion.
0: Der FC Bayern München trifft in der Fußball-Champions-League-Gruppenphase daheim unter anderem auf den diesjährigen Finalisten Arsenal London. Das ergab die Auslosung in Monaco. Auswärts warten auf den FCB auch Atletico Madrid und Manchester United. Borussia Dortmund trifft auf Inter Mailand und ebenfalls auf Arsenal. RB Leipzig bekam schwierige Gegner in Real Madrid und Manchester City sowie Manchester United zugelost. Der VfB Stuttgart trifft unter anderem auf Inter Mailand, Atletico Madrid und Galatasaray Istanbul.
3: Nasser Start ins Wochenende mit vielen Wolken, Regen und teils kräftigen Gewittern zum Freitag. Angenehm warm bleibt's dennoch mit Werten bis zu 27 Grad. Das Wochenende sieht besser aus. Mehr Sonne, weniger Regen. Vor allem am Sonntag bleibt's überwiegend trocken und dazu Werte bis zu 26 Grad.
4: Antenne Thüringen, der schnellste Verkehrsservice mit Kari. Auf der A71 Richtung Sangerhausen, zwischen Sömmerda Süd und Sömmerda Ost, liegt ein totes Reh auf der Fahrbahn. Bitte fahrt dort besonders vorsichtig. B285, zwischen dem Abzweig Hartschwinden und dem nördlichen Ortsausgang Dermbach, ist wegen Aufräum- und Fellarbeiten nach Unwetterschäden voll gesperrt. Die Umleitung führt über Mebritz. Die Sperrung dauert voraussichtlich bis zum 1. September. Wir wünschen eine gute Fahrt.
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1: 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You Not Us und Daddy DJ. Flipside.
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1: Ich bin Thomas Brock. Bei der katastrophalen Sturzflut in der Gebirgsregion zwischen Nepal und China sind laut jüngsten Angaben der nepalesischen Polizei 389 Menschen ums Leben gekommen. Zuletzt war von 359 Toten allein in Nepal die Rede. China hat bisher 3 Tote bestätigt. Dort hatte die Flut unter anderem einen Grenzübergang schwer getroffen. Hunderte Menschen werden noch vermisst. Auch deutsche Touristen sind darunter. Der Absturz einer Germanwings-Maschine in den Alpen mit 150 Toten ist auch nach mehr als 10 Jahren juristisch noch nicht abgeschlossen. Vor Gericht wird heute in Braunschweig in einem neuen Verfahren um zusätzlichen Schadenersatz gestritten. Hinterbliebene fordern bis zu 110.000 Euro vom Staat.
2: Der Co-Pilot hat die Maschine damals bewusst zum Absturz gebracht. Zu diesem Ergebnis kommen die offiziellen Untersuchungen. Ein Arzt hatte 2 Wochen vorher eine mögliche Psychose festgestellt. Die Lufthansa zahlte den Hinterbliebenen mehrere 10.000 Euro, einige fordern noch Geld vom Staat. Denn der ist verantwortlich für die flugmedizinischen Untersuchungen der Crew. Die hätte der Co-Pilot gar nicht bestehen dürfen, sagen die Kläger. Thomas Bremser, Redaktion.
1: Die UEFA bereitet im Streit um einen gescheiterten WM-Investorendeal ein Strafverfahren gegen FIFA-Präsident Infantino vor. Der Europäische Fußballverband verlangt dafür von der FIFA und beteiligten Finanzinstituten die Herausgabe von Dokumenten. Das geht aus einem Schreiben an ein Gericht im US-Bundesstaat Florida hervor.
3: Damit eskaliert der Machtkampf zwischen dem Europäischen Fußballverband und dem FIFA-Boss. Verdacht auf untreue Geschäftsbesorgung, so der Vorwurf gegen Infantino, den der UEFA-Präsident den europäischen Verbänden heute in Monaco im Detail erläutert hat. Was nichts anderes bedeutet als, jetzt soll Infantino auf juristischem Weg gestürzt werden. Wenn er verurteilt würde, könnte ihn das laut UEFA sogar ins Gefängnis bringen. Thomas Thonfeld, Sportredaktion.
1: Der FC Bayern München trifft in der Fußball-Champions-League-Gruppenphase daheim unter anderem auf den diesjährigen Finalisten Arsenal London. Das ergab die Auslosung in Monaco. Auswärts warten auf den FCB auch Atletico Madrid und Manchester United. Borussia Dortmund trifft auf Inter Mailand und ebenfalls auf Arsenal. RB Leipzig bekam schwierige Gegner in Real Madrid und Manchester City sowie Manchester United zugelost. Der VfB Stuttgart trifft unter anderem auf Inter Mailand, Atletico Madrid und Galatasaray Istanbul.
4: Heute lieber den Schirm einpacken. Es wird nass, grau und örtlich kann es auch mal ordentlich krachen. Immerhin bleiben die Temperaturen sommerlich mit 25 bis 27 Grad. Samstag und Sonntag sind immer noch Wolken dabei. Die lassen der Sonne aber zwischendurch immer mal wieder Platz mit jeweils bis zu 26 Grad. Vor allem am Sonntag bleibt es überwiegend trocken.
5: Antenne Thüringen, der schnellste Verkehrsservice mit KI. Auf der B285 ist zwischen dem Abzweig Hartschwinden und dem nördlichen Ortsausgang Dermbach vollgesperrt. Grund sind Aufräum- und Fellarbeiten nach Unwetterschäden. Die Umleitung führt über Mebritz, voraussichtlich bis zum 1. September. Wir wünschen eine gute Fahrt.
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1: Ich bin Thomas Rockt. Nach der Sturzflut im Grenzgebiet zwischen Nepal und China bergen Retter immer mehr Tote. Nach neuen Angaben der nepalesischen Polizei sind mindestens 389 Menschen ums Leben gekommen.

0: Mehr als 1300 Menschen werden noch vermisst, darunter auch einige deutsche Touristen.
1: Die Bilder sind wie aus einem Katastrophenfilm. Die ganze Region liegt unter dickem Schlamm. Dörfer und Infrastruktur sind zerstört. Erste Untersuchungen deuten auf einen gewaltigen Abbruch von Eis und Felsen hin. Dadurch könnte sich ein Fluss aufgestaut haben. Als die Blockade brach, wurden enorme Wassermassen freigesetzt. Die Armee hat derweil damit begonnen, hunderte Überlebende auszufliegen, darunter auch Ausländer. Aus Bangkok, Carola Frenzen.
0: Mehr als 10 Jahre nach dem Absturz einer Germanwings-Maschine in den Alpen beginnt heute in Braunschweig ein neuer Prozess um zusätzliches Schmerzensgeld. Hinterbliebene fordern bis zu 110.000 Euro vom Staat. Im März 2015 war eine Germanwings-Maschine auf dem Weg von Barcelona nach Düsseldorf in den französischen Alpen abgestürzt. 150 Menschen kamen ums Leben. Ermittlungen ergaben, dass der damalige Co-Pilot das Flugzeug absichtlich gegen einen Berg gesteuert hatte. Nach Überzeugung der Kläger ist die Flugtauglichkeit des Co-Piloten damals nicht ausreichend überwacht worden. Die Auslosung der Ligaphase der Fußball Champions League hat den deutschen Clubs überwiegend machbare Aufgaben beschert. Nur für RB Leipzig kommt es hart. Der BVB muss lange Reisen machen.
2: Für Borussia Dortmund stehen dabei Reisen ins mehr als 4000 Kilometer entfernte Baku in Aserbaidschan zu Sabah FK und zum Vorjahresüberraschungsteam aus Norwegen Bodø Glimt an. Auf Bayern München wartet ein Auswärtsspiel bei Atletico Madrid an jenem Ort, wo auch das Endspiel stattfinden wird. Auf dem Weg dorthin dürfte der englische Meister FC Arsenal in der Ligaphase der stärkste Gegner sein. Reihenweise attraktive Gegner erhielt RB Leipzig. Neben dem Gastspiel bei Real Madrid geht es auch zu Manchester United und der VfB Stuttgart bekommt es unter anderem mit Galatasaray Istanbul zu tun. Dirk Zeitler, Nachrichtenredaktion.
0: Der SC Freiburg ist souverän in die Ligaphase der Fußball-Conference-League eingezogen. Die Freiburger setzten sich im Playoff-Rückspiel gegen den FC Motherwell mit 4:1 durch. Schon das Hinspiel in Schottland hatte der SC mit 3:1 gewonnen.
3: Das Antenne Thüringen Wetter. Heute erwarten uns viele Wolken, zeitweise auch Schauer und örtlich Gewitter. Dabei sind auch Unwetter nicht ausgeschlossen. Die Höchstwerte zwischen 25 und 27 Grad. Vor allem im Bergland kann es stark böig werden. Das Wochenende wird dann wechselhaft mit Wolken und Sonne, nur vereinzelte Schauer. Am Sonntag bleibt es weitgehend trocken. Die Top-Temperaturen zwischen 25 und 26 Grad.
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3: 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Ziemlich windig heute Morgen auf der A71 zwischen Ilmenau West und Gräfenrode ist die Autobahn in beiden Richtungen für Fahrzeuge mit hohen Aufbauten gesperrt. Das betrifft Wohnmobile, Pkw-Gespanne, Lkw-Gespanne und leichte Lkws mit Hänger. Eine Umleitung in Richtung Schweinfurt ist über die U98 und in Richtung Sangerhausen über die U13 eingerichtet. A9 zwischen Triptis und Lederhose, Vorsicht, hier ein kaputter LKW auf dem Standstreifen. Wir wünschen eine gute und sichere Fahrt.
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6: Schönen guten Morgen. Also bei mir ist es lange her, dass ich das letzte Mal gezockt habe. Also ich war vielleicht die Sims oder Rollercoaster Tycoon oder vielleicht die Tetris. Aber die Gaming-Szene wächst und wächst und wächst. Und bei der Gamescom in Köln sind wieder Besucher ohne Ende. Und Thomas Bremser und ich, wir gucken gleich mal mit euch zusammen drauf, was dieses Jahr so die Highlights sind. Und bis dahin einfach die beste Musik für euren Freitagmorgen. Endlich Freitag, yay! Yeah.

0: Köln ist in diesen Tagen das Mekka der Gaming-Szene. Hunderttausende Gaming-Fans kommen in Scharen, auch viele aus Thüringen. Die Gamescom in Köln. Bis Sonntag wird es laut und bunt in den Messehallen der Domstadt. Thomas Bremser berichtet aus Köln. Wie genau kann ich mir das Treiben auf der Gamescom vorstellen?
1: Ja, das ist eigentlich ein Labyrinth aus riesigen Hallen mit tausenden Ständen. Hier können Fans die neuesten Spiele zocken und stehen dafür zum Teil sehr lange an, wie beim Hobbit oder Dune. Es gibt auch Brettspiele oder sowas wie Hitster. Ich kann Geschenktüten abräumen, Sammelkarten tauschen oder Rollenspiele spielen. Viele laufen auch verkleidet rum als ihre Lieblingsfigur aus Videospielen. Und für mich ist auch was dabei, nämlich die Retro-Area mit einem Commodore 64.
0: Was sind denn so Trends oder Highlights in der Gaming-Branche?
1: Ja, so einen kleinen Boom erleben kleine, unabhängige Studios mit ihren Spielen. Aber natürlich sind hier vor allem die Mainstream-Titel gefragt. Wie Assassin's Creed, das neue Dune oder der FIFA-Nachfolger EA Sports FC. Auch die neueste Version mit Kylian Mbappé auf dem Cover ist hier dabei. Ein Spiel fehlt allerdings, GTA 6. Da warten die Fans seit Jahren drauf. Im November soll es soweit sein, auf der Gamescom, wie gesagt, fehlen die Entwickler.
0: Die Gamescom 2026 bricht Rekorde. Das heißt, Videospiele sind doch schon längst in der Mitte der Gesellschaft angekommen, oder?
1: Ja, mittlerweile spielen 6 von 10 Menschen in Deutschland regelmäßig Videospiele. Und das geht wirklich durch alle Altersgruppen. Also es ist nicht nur was für Kinder und Jugendliche.
2: Wenn man nach einem harten Tag nach Hause kommt, kann man ein bisschen abschalten.
3: Aggressionen rauslassen, ich glaube, das kann jeder mal gebrauchen.
4: Ich finde, es ist halt auch ein Weg, wie du unglaublich spannende und tolle Storys erleben kannst. Einfach, weil du mehr drin bist.
1: Und das sieht man auch hier auf der Gamescom. Da kommt der Opa mit dem Enkel, da kommen Ehepaare, Freundinnengruppen, also alles hier dabei.
0: Mittendrin Thomas Bremser in Köln. Bis Sonntag läuft hier noch die größte Computerspielmesse der Welt, die Gamescom. Was zockt ihr denn so? Das würde ich heute früh mal gerne wissen. Oder zockt ihr überhaupt? Schickt uns gerne mal eine Sprachnachricht an die 0800 3x5 25 50. Hier ist Antenne Thüringen.

0: unsere Veranstaltungstipps auf einen Blick. Oder ihr schickt uns gerne auch eine Sprachnachricht an dieselbe Nummer. Zum Beispiel, wenn ihr im Kirmesverein seid. Wir lieben sowas, wenn wir solche Sprachnachrichten wie die hier bekommen. Wir sind in Brattendorf im Landkreis Hildburghausen.
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1: Und wir freuen uns auf euch, denn dieses Wochenende feiern wir zusammen Kirmes. Die Schwarzbecherfässer müssen unbedingt leer werden. Wir wollen ja heidenster Sauferei und eine geile Party mit euch verbringen. Deswegen kommt vorbei und lasst uns nicht im Stich.
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0: Besser hätte ich es nicht sagen können.

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1: Guten Morgen. Der Thüringer Landtag stimmte am Vormittag in einem Misstrauensvotum darüber ab, ob Mario Vogt Ministerpräsident in Thüringen bleibt. Den Antrag dafür hat wie bereits im Februar die AfD-Fraktion eingereicht. Damals war die AfD gescheitert. Herausforderer bei der Abstimmung ist AfD-Chef Björn Höcke. Er wirft Vogt vor, die Menschen im Freistaat belogen zu haben. Hintergrund sind die Plagiatsvorwürfe gegen Vogts Doktorarbeit. US-Präsident Trump hat sich überzeugt davon gezeigt, dass Russland keine NATO-Verbündeten angreifen wird. Trump sagte im Weißen Haus, es habe gute Gespräche mit Präsident Putin gegeben, er werde nicht angreifen. US-Medien hatten zuvor berichtet, CIA-Chef Radcliffe habe bei seinem Besuch in Moskau vor einer Attacke auf NATO-Verbündete gewarnt. Der Kreml bestätigte das Treffen, tat die Berichte der US-Medien aber als Schauermärchen ab. In Monaco sind am Abend die Begegnungen der Champions League ausgelost worden. Aus Deutschland sind Bayern München, Borussia Dortmund, RB Leipzig und der VfB Stuttgart dabei. Jedes Team hat 8 Gegner zugelost bekommen. Danach trifft der FC Bayern unter anderem auf den FC Arsenal und Atletico Madrid. Borussia Dortmund spielt auch gegen Arsenal sowie gegen Inter Mailand. RB Leipzig bekommt es mit Real Madrid und Manchester City zu tun und der VfB Stuttgart mit Galatasaray, Atletico Madrid und Inter Mailand. Und jetzt die Thüringen-Reporter aus eurer Region.
0: Für Mittelthüringen, Petra Kühling.
2: Guten Morgen. Zalando schließt sein Erfurter Logistikzentrum, aber viele Beschäftigte geben nicht auf. Sie wehren sich juristisch gegen ihre Kündigung. 109 Klagen sind in den letzten Wochen eingegangen, sagt das Arbeitsgericht. Die ersten Güteverhandlungen.

0: gibt es heute, auch für die Erfurter Richter, ein Kraftakt. Leonie Straßburger.
1: Ende Juli hatte Zalando den noch rund 2000 Mitarbeitern die Kündigungen ausgesprochen. Die Verfahren verteilen sich auf alle 6 Kammern des Arbeitsgerichts. Bis Ende November sind Termine angesetzt, jeweils mit dem Ziel, dass sich die Parteien gütlich einigen. Zalando will den Erfurter Standort Ende September schließen. Der Online-Modehändler begründet das mit einer Neuausrichtung des europaweiten Logistiknetzes nach der Übernahme des Modehändlers About You. Ein neuer Logistikstandort entsteht in Gießen.
0: In Arnstadt haben gestern früh 3 Gartenlauben gebrannt, in der Gartenanlage am Friedhof. Die Feuerwehr konnte verhindern, dass die Flammen auf weitere Gebäude übergreifen. Verletzt wurde niemand, aber der Sachschaden wird auf rund 20.000 Euro geschätzt. Unterstützt keine illegalen Sammlungen, bittet die Stadt Weimar. Immer wieder werden im Stadtgebiet Zettel verteilt mit Aufdrucken wie Achtung, wir sammeln kostenlos. Es wird angeboten, zum Beispiel gebrauchte Elektroartikel, Buntmetall oder auch Altkleider abzuholen, laut Stadt mit nur einem Ziel, nämlich gewinnbringende Wertstoffe zu sammeln. Was sich nicht lohnt, werde dann oft an der Straße abgestellt oder illegal entsorgt. Der Rat der Stadt bringt Sperrmüll, Elektro- oder Metallschrott kostenlos auf den Wertstoffhof.
2: Das Antenne Thüringen Wetter. Heute erwarten uns viele Wolken, zeitweise auch Schauer und örtlich Gewitter. Dabei sind auch Unwetter nicht ausgeschlossen. Die Höchstwerte zwischen 25 und 27 Grad. Vor allem im Bergland kann es stark böig werden. Das Wochenende wird dann wechselhaft mit Wolken und Sonne, nur vereinzelte Schauer. Am Sonntag bleibt es weitgehend trocken. Die Top-Temperaturen zwischen 25 und 26 Grad. 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Ziemlich windig heute Morgen auf der A71 zwischen Ilmenau West und Gräfenroder ist die Autobahn in beiden Richtungen für Fahrzeuge mit hohen Aufbauten gesperrt. Das betrifft Wohnmobile, Pkw-Gespanne, Lkw-Gespanne und leichte Lkws mit Hänger. Eine Umleitung in Richtung Schweinfurt ist über die U98 und in Richtung Sangerhausen über die U13 eingerichtet. A9 zwischen Triptis und Lederhose, Vorsicht, hier ein kaputter LKW auf dem Standstreifen. Wir wünschen eine gute und sichere Fahrt.
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0: Ich bin so gespannt, wie es heute wird. Montag, Dienstag hat es nicht geklappt. Mittwoch, Donnerstag hat es geklappt. Heute nächste Chance, 10 nach 7.
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0: Völlig egal, in was für einen Verein ihr seid. Es gibt 2500 Euro jeden Morgen hier bei uns. Sportverein, Häkelverein, weiß ich nicht, Dackelverein, Kirmes, Fasching. Ah, da sind wir beim Thema. Denn der Unkeroder Karnevalclub UCC war gestern aufgerufen. Dann gilt es 60 Sekunden Zeit, in denen fünf Mitglieder anrufen müssen. Und es war knappi knapp mal wieder.
3: Guten Morgen, hier ist Nele aus dem Ungaroder Karneval.
0: Ja, Nele!
4: Wie geil ist das denn?
0: Zweiter Tag in Folge. Gehen 2500 Euro raus. Nele, hallo. Wie sehr freust du dich? Guten Morgen.
3: Ja, guten Morgen. Hier ist Anne Bohnewitz vom Unkeroder Karneval.
0: Du bist schon die Nächste. Du, dich brauchen wir gar nicht mehr. Wir haben schon fünf. Die Leitungen haben geglüht. Also sie haben es richtig gemacht, würde ich mal sagen. Der Unkeroder Karneval Club UCC genannt. Und dann habe ich gestern Morgen mit der Anmelderin telefoniert, mit Nadja. Und sie hat gesagt, sie hatten eine ganz besondere Strategie.
5: Also da habe ich eigentlich sehr drauf vertraut, weil wir sind ein guter Verein und wir halten schon alle sehr zusammen. Und wir haben auch noch den Feuerwehrverein angemeldet und wir sind quasi alle ziemlich doppelt.

0: organisiert und ich glaube, das hat jetzt auch ausgemacht, dass einfach da jetzt so viele mit dabei waren und ja, dadurch, dass wir in zwei Vereinen auch alle aktiv sind,
1: geil,
0: war eigentlich fast klar, irgendwie ist die Chance groß, dass wir alle irgendwie mitmachen.
1: Ist das so eine Doppelmitgliedschaft? Also wenn man in den Karneval zu eintritt, dann muss man auch in die Feuerwehr, ja?
0: Naja, nicht so ganz, aber wir sind so ein kleiner Ort und da ist es einfach so, ne? Wow. Dass man so fast überall mit dabei ist, genau.
1: Alles richtig gemacht. Teilt es in euren WhatsApp-Statusen, in euren WhatsApp-Gruppen. Sagt allen Bescheid, 7:10 Radio an und dann das Handy griffbereit halten. Wenn 5 Vereinsmitglieder in 60 Sekunden anrufen, gehört die Kohle euch. Ich bin gespannt auf diese Runde. 7:10. 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

0: Freitagmorgen, es ist noch vor sechs. Hier ist Antenne Thüringen und da nehmen wir uns gerne mal die Zeit für ein bisschen Klatsch und Tratsch. Die Nachricht in Großbritannien ist ja eingeschlagen wie eine Bombe. Harry und Meghan kommen zurück. Mittlerweile sollen die zwei ja schon in England gelandet sein. Na, da fragen wir doch mal nach bei unserem London-Reporter Christoph Meyer. Wie werden denn die ersten Tage der beiden wohl aussehen in ihrer neuen alten Heimat?
1: Ja, wir wissen leider nicht besonders viel darüber, wie sich das Leben der Sussexes, also Harry und Megans und der beiden Kinder in Großbritannien gestalten wird. Wir wissen aber, dass sie wahrscheinlich nicht in London leben werden, sondern etwas außerhalb der Hauptstadt, möglicherweise im Westen, vielleicht sogar in den Cotswolds. Das ist so eine ländliche Region mit sehr idyllischen Dörfchen. Und wir wissen, dass die beiden Kinder in der Schule angemeldet sind und dass die Schulferien enden diese Woche in England. Also ab nächster Woche dürfte es losgehen und die Vorbereitungen dafür dürften die Familie sicherlich in Anspruch nehmen.
0: Ja, wie werden die beiden denn von Harrys Familie aufgenommen? Also das Verhältnis war ja schwierig.
1: Ja, die Reaktionen waren durchaus etwas durchwachsen. König Charles hat sich gefreut, freut sich darauf, seine Enkel öfters zu sehen und dass die Familie zumindest in Großbritannien wieder vereint ist. Nicht unbedingt gefreut haben dürfte sich Prinz William, denn der ist seit Jahren in einem erbitterten Streit mit Harry. Die beiden sprechen angeblich nicht mehr miteinander und eine Aussöhnung ist zumindest, soweit man das beurteilen kann, auch nicht in Sicht.
0: Und was sagt das Volk zur Rückkehr?
1: Die Bevölkerung ist auch etwas gespalten, aber zumindest kann man sagen, die große Mehrheit der Briten möchte nicht, dass der Steuerzahler für den Personenschutz der Familie Sussex aufkommen muss.
0: Eieieiei, na das läuft ja bei den Briten. Ich glaube, bei den Royals willst du Weihnachten auch nicht beim Familienessen mit dabei sitzen, oder? Wie auf so ein Pulverfass. Aber wir drücken mal die Daumen, dass das Verhältnis besser wird, wenn denn dann alle altersmilde werden. Vielleicht irgendwann.
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0: Schönen guten Morgen. Höcke gegen Vogt, das klingt wie ein TV-Duell, ist aber eine Abstimmung im Thüringer Landtag und das findet heute Vormittag statt. Jetzt alle News, die heute Morgen wichtig sind, mit Hannes Ebert, es ist 6 Uhr.
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2: Guten Morgen. Der Thüringer Landtag kommt heute schon um 9 Uhr am Vormittag zu einer Sondersitzung zusammen. Die AfD hatte diese beantragt und will nichts weniger als den amtierenden Ministerpräsidenten Mario Vogt stürzen. Dazu entscheiden die Abgeordneten über ein konstruktives Misstrauensvotum.
3: Konstruktiv nennt man das Votum, weil für den Erfolg ein neuer Ministerpräsident vom Parlament gewählt werden muss. Es geht nicht, den amtierenden Regierungschef nur abzuwählen. Deshalb tritt der AfD-Vorsitzende Björn Höcke selbst gegen Mario Vogt an. Er hält Vogt wegen seiner aberkannten Doktorarbeit für nicht mehr glaubwürdig. Alle anderen Fraktionen im Landtag hatten allerdings schon angekündigt, nicht mit der AfD stimmen zu wollen. Damit dürfte auch dieser Misstrauensantrag nach dem im Februar scheitern. Damals erhielt Höcke 33 Stimmen, nötig gewesen wären 45. Jan Walter, Antenne Thüringen, Nachrichtenredaktion.
2: 150 Menschen waren bei dem tragischen Absturz einer Germanwings-Maschine in den Alpen vor mehr als 10 Jahren gestorben. Der Fall ist weiterhin juristisch nicht abgeschlossen. Ab heute geht es in Braunschweig in einem neuen Verfahren um zusätzlichen Schadenersatz. Hinterbliebene der Toten fordern bis zu 110.000 Euro vom

0: Start.
1: Der Co-Pilot hat die Maschine damals bewusst zum Absturz gebracht. Zu diesem Ergebnis kommen die offiziellen Untersuchungen. Ein Arzt hatte 2 Wochen vorher eine mögliche Psychose festgestellt. Die Lufthansa zahlte den Hinterbliebenen mehrere 10.000 Euro. Einige fordern noch Geld vom Staat. Denn der ist verantwortlich für die flugmedizinischen Untersuchungen der Crew. Die hätte der Co-Pilot gar nicht bestehen dürfen, sagen die Kläger. Ob das Gericht das auch so sieht, ist aber unklar. Es könnte die Klage auch zurückweisen. Thomas Bremser, Antenne Thüringen, Nachrichtenredaktion.
0: Im andauernden Zollstreit mit Kanada hat US-Präsident Trump den Grenzsee Lake Ontario in Lake America umbenannt. Trump unterschrieb im Oval Office eine entsprechende Verfügung, die sofort in Kraft treten sollte. Die US-Regierung betonte, dass der größte Teil des Seevolumens in den Vereinigten Staaten liege, ebenso die tiefsten Stellen. Der kanadische Premierminister Carney reagierte umgehend. Er betonte, dass der See immer Ontario-See heißen werde. Heute früh ist am Himmel eine partielle Mondfinsternis zu beobachten, zumindest wenn sich ganz schnell noch ein Loch in den dicken Wolken auftut. Gegen 4.33 Uhr hat der Mond nämlich schon begonnen, sich zu verdunkeln. Die Erde hat sich zwischen Mond und Sonne geschoben. Der Höhepunkt der Mondfinsternis ist jetzt gleich zu sehen um 6.12 Uhr. Wo keine Wolken sind, da könnte man das gut sehen, ganz ohne Brille. Wichtig ist freie Sicht nach Westen, also etwas erhöht und ohne Bäume oder Gebäude am Horizont. Wenn ihr was sehen könnt, viel Spaß.
2: Tja, viel sieht man im Moment nicht. Viele Wolken unterwegs. Hier ist das Wetter auf Antenne Thüringen. In Nordhausen 19 Grad, Ronneburg kommt auf 18, Bad Salzungen 20 Grad. Immerhin fast eine tropische Nacht gewesen. Heute Gewitter möglich, teilweise regnet. Am Wochenende wird es dann sommerlich trocken, also mal Sonne, mal Wolken, stabil bei bis zu 27 Grad.
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2: 6:03, Antenne Thüringen, der schnellste Verkehrsservice, eine Meldung A71 in Richtung Schweinfurt, zwischen Meiningen Nord und Süden kaputtes Fahrzeug. Habt ihr mehr gesehen? Eine Nummer für alles, WhatsApp, Verkehr und mehr, 0800 3x5 2550. Danke und gute Fahrt.
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2: Schönen guten Morgen.
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2: Guten Morgen auch Janine.
6: Moin, moin, Alex. Diese wahnsinnig kurze Nacht. Ich habe vielleicht 4 Stunden geschlafen. Ich gucke wie ein Eichhörnchen aus der Wäsche. Ich werde mich mit Antenne Thüringen durch den Tag hangeln. Ganz laut hören. Und ich hoffe, ihr versüßt mir den Tag ganz, ganz doll. Ja. Na dann. Zeigt mal. Macht mal.
2: Ja, Janine, da bin ich der falsche Ansprechpartner. Genauso wenig geschlafen wie du. 4 Stunden, da komme ich auch auf. Weil ich gestern Abend bei den Domstufenfestspielen war. Jesus Christ Superstar. Übrigens kann ich sehr empfehlen, für alle, die am Wochenende irgendwie noch in Karten kommen können. Ich weiß, es ist alles ausverkauft, aber geil. Vor allem das Finale. Und da habe ich mich in der Pause mit Leuten unterhalten, die in Erfurt wohnen. Und die haben gesagt, seit Wochen hören wir das Finale bis auf unseren Balkon. Also, gut, wir kommen zusammen irgendwie durch diesen... Ja, es ist ja immerhin Freitag, ne?
7: Heute ist wieder Freitag,
2: das schon irgendwie aus.
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0: Justin Bieber auf Antenne Thüringen mit Sorry. Heute ist Freitag, Gott sei Dank. Was beschäftigt euch? Gerne an die 0800 3x die 5 2550.
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0: Also, Sabrina aus Gotha hat natürlich bisher nichts gesehen von der Mondfinsternis. Herzlichen Dank an die Wolken. Jetzt gerade soll ja Höhepunkt sein. Sie schreibt, wie auch immer, ich guck's mir dann auf Fotos von anderen an. Habe ich bei der Sonnenfinsternis auch so gemacht. André aus Jena freut sich auf einen Familienausflug, will am Wochenende einen Abstecher zu den Dornbirnen.

sogar Schlössern machen. Das sind die, die da so malerisch am steilen Hang gebaut wurden, so über den Tal der Saale, drei Schlösser nebeneinander. Und genau da ist morgen Dornburger Schlössernacht. Großes Sommerfest mit Bühnenprogramm, Flaniermeile durch die Schlossgärten, Lichtshow und Feuerwerk, traumhaft schön. Und noch Thomas aus Altenburg, muss am Wochenende arbeiten, ist LKW-Fahrer und hat morgen eine Tour. Er freut sich, dass die Sommerferien rum sind.

0: Gangsters Paradise, mal neu aufgenommen von Nella Henderson mit Rudimental, Alibi auf Antenne Thüringen 6:17 Uhr. Und das ist ja modern, ne? Solche alten Songs zu nehmen und so ein bisschen abzuwandeln. Maya hi, Maya ha, Maya ha ha. Das ist Leonie. Und die könnt ihr live erleben.
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0: Wir freuen uns sehr, neue Location, aber das Konzept ist das alte geblieben, also Hüpfburgenpark. Den ganzen Tag lang einen kleinen Freizeitpark aufgebaut sozusagen in Oberhof und mit dabei großes Bühnenprogramm. Leonie, sie freut sich schon sehr.
3: Für mich ist es das letzte Open-Air-Konzert dieses Jahr im Sommer und ich hatte so einen tollen Sommer. Ich hatte so, so viele Shows und so viele wunderschöne Momente. Also ich kann das gar nicht auf einen runterbrechen. Wahrscheinlich mit das Besonderste für mich war auf dem Southside Festival, weil das für mich ein Full-Circle-Moment war. Ich habe vor 14 Jahren gecampt auf dem Southside, damals noch als Gast auf dem Festival und ein paar Jahre später stehe ich selber auf der Bühne und darf performen. Also das war was ganz, ganz Besonderes.
0: Jetzt sind wir natürlich gespannt, sie kommt nach Oberhof und da müssen wir natürlich die Frage stellen, was hältst du denn so von Wintersport?
3: Ich bin schon auf jeden Fall eine Sommermaus. Ich liebe den Sommer. Ich mag den Winter ehrlich gesagt gar nicht. Trotzdem habe ich ein bisschen Biathlon-Bezug, einfach weil meine Familie ganz sportverrückt ist und auch im Winter ganz, ganz viel Biathlon schaut. Deswegen bin ich mal gespannt, wie es Ende September in so einem Biathlon-Stadion auch schon wird.
0: Gut gelaunt und mittlerweile fühlt sie sich schon so wohl beim Familienfeiertag. Es ist das dritte Mal mit dabei.

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0: 6.26 Uhr, die Antenne Thüringen Morning Show ist hier. Schönen guten Morgen. Gleich gibt's Marshmallow und Halsey mit Be Kind. Eine Woche ist es her. Was sich für viele in Thüringen eigentlich wie ein ganz normales Unwetter angefühlt hat, ist in Ortruf und Umgebung in einer richtigen Katastrophe geendet. Das war Starkregen, das war Hagel, Tornado mit dabei.
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0: gefallen ist, dann wurde er wie ein Messer oben abrasiert. 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
1: 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Wie genau? Gleich gegen 10 nach halb 7.

0: Es ist 6:30.
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2: Guten Morgen. Der Thüringer Landtag stimmt am Vormittag über einen Misstrauensantrag der AfD gegen Ministerpräsident Mario Vogt ab. AfD-Fraktionschef Björn Höcke begründete das Vorgehen mit Vogts aberkanntem Doktortitel. Das Misstrauensvotum ist laut Thüringer Verfassung erfolgreich, wenn die Mehrheit der Abgeordneten einen Nachfolger wählt. Höcke benötigt für einen Erfolg mindestens 45 Stimmen. Die AfD hat 32 Abgeordnete. CDU, BSW, Linke und SPD hatten vorab allerdings bereits erklärt, dass sie Höcke nicht wählen wollen. Mehr als 11 Jahre nach dem Absturz einer Germanwings-Maschine beginnt heute in Braunschweig ein neuer Schmerzensgeldprozess. Laut Landgericht fordern 30 Hinterbliebene von der Bundesrepublik Deutschland jeweils bis zu 110.000 Euro. Nach ihrer Überzeugung ist die Flugtauglichkeit des Co-Piloten, der den Absturz verursacht hatte, nicht ausreichend überwacht worden. Das Zivilverfahren wird in Braunschweig verhandelt, weil das Luftfahrtbundesamt dort seinen Sitz hat. Bei dem Absturz in den französischen Alpen waren alle 150 Menschen an Bord getötet worden. Europa hat einen neuen Wettersatelliten ins All gebracht. Er hob am späten Abend an Bord einer Ariane 6 Rakete vom Weltraumbahnhof in Kourou in Französisch-Guyana ab, bestätigte der Raketenbetreiber. Gemeinsam mit weiteren Wettersatelliten in etwa 36.000 Kilometern Höhe soll er unter anderem Warnungen vor Stürmen und Sturzfluten verbessern und bei der Überwachung aktiver Waldbrände helfen. Der FC Bayern und der VfB Stuttgart eröffnen am Abend im ausverkauften Münchner Olympiastadion die 64. Saison der Fußball-Bundesliga. Als klarer Favorit für die neue Spielzeit gilt der amtierende deutsche Meister und Pokalsieger aus München. Für die Tabellenplätze dahinter werden

0: Borussia Dortmund und RB Leipzig gehandelt. Neu aufgestiegen in die Bundesliga sind Schalke, Elversberg und Paderborn.
1: Das Wetter auf Antenne Thüringen, 19 Grad in Dingelstädt, 18 Grad in Schmölln, Schmiedefeld meldet 20 Grad, danke an Uli. Heute Gewitter möglich, teilweise regnet es jetzt schon und die Temperaturen kommen nicht mehr ganz so an das ran, was wir gestern erreicht haben, also 24 Grad maximal. Am Wochenende wird es dann schön, sommerlich, trocken, Sonne-Wolken-Mix bei bis zu 27 Grad. Es ist gleich 7:03, Antenne Thüringen, der schnellste Verkehrsservice. Nur die A71 in Richtung Schweinfurt zwischen Meiningen Nord und Süd, ein kaputtes Fahrzeug. Wenn ihr mehr gesehen haben solltet, gerne Bescheid geben. Eine Nummer für alles, WhatsApp, Verkehr und mehr, 0800 3x5 2550.
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1: Schönen guten Morgen zusammen. Und mein Highlight heute ist jetzt schon Janine aus Erfurt.
4: Moin, moin, Alex. Ich habe vielleicht 4 Stunden geschlafen. Ich werde mich mit Antenne Thüringen durch den Tag hangeln. Na dann, zeigt mal. Macht mal.
1: Ja, ich habe ordentlich Druck hier von Janine. Der Grund ist übrigens, weil bei ihr in der Nähe ein Auto gebrannt hat, deswegen hat sie kaum ein Auge zugedrückt. Es geht schon gut los. Wer kann denn Janine unterbieten? Hat jemand noch weniger als 4 Stunden geschlafen? Also ich war auch ungefähr bei 4, weil ich bei Jesus Christ Superstar war. Meldet euch gerne 0800 3x5 2550 und wir machen ganz Thüringen wach gleich mit Lady Gaga und Stupid Love.

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2: 6:36 Uhr.

0: 6.40 Uhr, Antenne Thüringen. Schönen guten Morgen. Über eine Woche ist das heftige Unwetter jetzt her. Die Spuren der Verwüstung, die werden noch lange zu sehen sein. Ein Tornado hat vor einer Woche rund um Ohrdruf gewütet und einfach nur ein riesiges Chaos hinterlassen. Antenne Thüringen-Chefreporter Andreas Heidenreich war für euch vor Ort und hat sich die aktuelle Lage mit Florian Schimke angeschaut. Er ist Baumschutzwart der Stadt Ohrdruf. Und dem blutet echt das Herz, wenn er das Ausmaß der Schäden sieht.
1: Auf jeden Fall. Zumal der letzte Sturm ja noch nicht lange her ist und wir gerade die ganzen Schäden beseitigt haben und ja, eigentlich froh waren, dass es wieder ordentlich ist und wir viel erhalten konnten, ist jetzt alles wieder dahin.
2: Ihr seid jetzt schon tagelang unterwegs, versucht aufzuräumen. Wie muss man sich das vorstellen? Was ist eigentlich alles zerstört bei euch? Es ist eine Schneise.
1: Ja, das stimmt. Es ist eine Schneise, die von Gräfenhain Richtung Truppenübungsplatz Wölfis ging und einmal quer Ohrdruf gestreift hat und massive Schäden angerichtet hat. In jeglicher Form, Straßen, Versorgereinheiten wie Strom, Telefon, es war alles zugebrochen.
2: Das muss man sich mal vorstellen, das sind ja auch Bäume, die sind schon 100 Jahre alt und sind dann wie Streichhölzer zerbrochen, rausgedreht worden, was man zumindest gesehen hat.
1: Ja, das stimmt. Also es ist nicht so wie bei Kyrill, dass alles in eine Richtung lag, weil es eine Hauptwindrichtung war. Wir haben ja oben Bereiche, die liegen nebeneinander in alle Richtungen. Die sind zerdreht komplett. Welche liegen nach unten, nach oben, in alle Richtungen. Wirklich, also massiv.
2: Irre. Im Stadtwald, welche Fläche ist denn da betroffen?
1: Also alles, was jetzt praktisch von Gräfenhain über die schöne Aussicht Rasenteich hier hin hinter uns in die Schwarze Brücke geht, die ganzen Waldbereiche liegen komplett. Also die, so breit wie die Schneise halt war, ich würde mal sagen, wir reden dann von einer Fläche auf einer Breite von 700 Metern ungefähr. Ist komplett unser ganzes Stadtgebiet gestriffen worden.
0: Schäden schlimmer als bei Kyrill, sagen viele. Und wir haben uns hier bei Antenne Thüringen zusammengesetzt und gesagt, da müssen wir was tun.
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0: Morning Show. Samba 12 to 12. Schiebt uns ein bisschen an. In diesem Freitag können wir gut gebrauchen an diesem grauen Morgen. Aber es gibt ein Licht ganz am Ende des Tunnels. Gleich ist Wochenende. Und da darf eine Frau nicht fehlen. Unsere Wochenendelke mit den Veranstaltungstipps. Elke, guten Morgen. Was hast du im Angebot?
1: Morgen. Ja, der Henker von Bad Langensalza, den könnte ich euch anbieten. Der macht nämlich am Wochenende wieder seinen Job. Bad Langensalza kippt dieses Wochenende wirklich komplett zurück ins Mittelalter. Oder besser gesagt, zurück nach Salza H. So hieß nämlich Bad Langensalza früher.

0: Ein Mittelalter-Stadtfest mit Hexen, Gauklern, Rittern, Trommelgruppe und Feuershows. Und das Beste, vieles kommt direkt aus der Stadt oder der Umgebung. Das sind Vereine, die leben das. Das merkt man einfach, das kann man fühlen. Und der Henker von Salzahar, der läuft tatsächlich darum, nicht unbedingt ein Mann für den Smalltalk, aber für ein Selfie. Das macht er mit einem, wer sich traut natürlich.
1: Henker, was für ein Beruf. Wie war das? Ich möchte gern was mit Menschen machen.

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0: Schönen guten Morgen. Die AfD versucht es heute nochmal mit einem konstruktiven Misstrauensvotum im Thüringer Landtag. Das Ziel, Ministerpräsident Vogt soll weg. Jetzt alle News, die heute Morgen wichtig sind, mit Hannes Ebert. Es ist 7 Uhr.
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2: Guten Morgen. Björn Höcke gegen Mario Vogt heißt es heute Vormittag ab 9 Uhr im Thüringer Landtag. Die AfD hat eine Sondersitzung beantragt, um dem Ministerpräsidenten das Misstrauen auszusprechen. Hintergrund sind die Querelen um Vogts Doktortitel. Den hatte die TU Chemnitz zuletzt endgültig aberkannt. Für die CDU von Mario Vogt ist das Ganze aber nur ein Schmierentheater. Das hatte Fraktionschef Bühl nach dem letzten Versuch der AfD im Februar schon mal erklärt.
3: Es war durchsichtig und vor allen Dingen destruktiv, was die AfD hier versucht hat. Sie hat versucht, die Regierung zu destabilisieren und das ist ihr nicht gelungen. Es war von vornherein klar, dass ihr das nicht gelingen wird. Aber sie hat wieder einmal versucht, den größtmöglichen Schaden anzurichten. Immer nicht im Sinne des Landes, sondern nur im Sinne der eigenen Agenda.
2: Damit das konstruktive Misstrauensvotum durchkommt, müsste AfD-Chef Höcke 45 Stimmen auf sich vereinen. Da aus den anderen Fraktionen aber niemand für ihn stimmen möchte, wird auch dieser Versuch wohl scheitern. Da war der ganze Urlaub für Bundeskanzler Merz wohl schnell wieder vergessen. Er hat sich in einer TV-Runde einen scharfen Schlagabtausch mit einer Kinderärztin geliefert. Die Frau aus Niedersachsen löcherte den Kanzler in der RTL-Sendung Am Tisch mit Friedrich Merz mit Pina Atalay. Wörtlich fragte die Ärztin, warum Merz seinen Amtseid breche und menschenverachtende und zerstörerische Gesetze erlasse, wie das Sparpaket bei den Gesundheitsausgaben. Das war Merz dann zu viel.
4: Wenn Sie so argumentieren, werden Sie für Ihre Argumente kaum noch Gehör finden. Ich bin bereit, die Kritik anzunehmen. Aber uns nun und auch mir persönlich einen vorsätzlichen Bruch meines Amtseides vorzuwerfen, ist schon ziemlich harter Tobak. So, dass wir Probleme haben und dass wir die lösen müssen, einverstanden. Aber das geht zu weit.
2: Bei der katastrophalen Sturzflut in der Gebirgsregion zwischen Nepal und China sind nach jüngsten Angaben aus Nepal rund 470 Millionen

0: Menschen ums Leben gekommen. Viele der Opfer wurden demnach weit flussabwärts, teils erst an der Grenze zu Indien entdeckt. Sorge bereitet den Behörden in China ein neu angestauter See, der sich als Folge der Sturzflut durch weitere Erdrutsche an einer Flussmündung gebildet hatte. Wenn dieser bricht, könnte das die Rettungsmannschaften mit wegspülen.
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0: Endlich rollt auch in der Fußball-Bundesliga wieder der Ball. Heute Abend eröffnet der Meister Bayern München mit einem Heimspiel gegen den VfB Stuttgart die 64. Bundesliga-Saison. Der Titelverteidiger gilt natürlich auch in dieser Saison als Favorit.
2: Mit 16 Punkten Vorsprung sicherten sich die Bayern in der letzten Saison den Titel. Und die große Frage ist natürlich, kann sie ein Team stoppen und die Liga zumindest ganz oben etwas spannender machen? Vize Dortmund, der sich gut verstärkt hat, Leipzig oder vielleicht auch der erste Gegner der Bayern aus Stuttgart. 14 Auftaktspiele in Serie haben die Münchner nicht verloren bei 12 Siegen. Und einer unter den 75.000 im Stadion wird heute ganz genau hingucken. Jürgen Klopp, der neue Bundestrainer. Thomas Thonfeld, Antenne Thüringen, Sportredaktion.
3: Damit sind wir beim Wetter auf Antenne Thüringen. 19 Grad in Greuß, 18 Grad in Gera und Facher kommt auf 20 Grad. Das war eine fast tropische Nacht. Also die Temperaturen sind kaum runtergegangen. Heute gibt es dann teilweise Gewitter. Es kann auch immer wieder Regen geben. Aber am Wochenende soll es wieder sommerlich trocken bleiben. Sonne-Wolken-Mix bei bis zu 27 Grad.
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3: 7:04, Antenne Thüringen, der schnellste Verkehrsservice A71 Richtung Schweinfurt. Zwischen Meiningen Nord und Süd steht ein kaputtes Fahrzeug und der erste Blitzer gerade reingekommen in Pausa in Richtung Plau und 30er-Zone hinter der Tankstelle. Habt ihr noch was gesehen? Eine Nummer für alles, WhatsApp-Verkehr und mehr, 0800 3x5 2550.
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6: Boah, immer um die Zeit, jetzt diese Woche zittern mir die Hände. Es ist Wahnsinn, letzte Runde für diese Woche. Eure Chance auf 2500 Euro für die Vereinskasse. Gleich nennen wir den Vereinsnamen, auf den es heute ankommt. Speichert euch schon mal die Nummer ab. 0800 3x5 2550. Schreibt jetzt in all eure WhatsApp-Gruppen, stellt es in den Status, was auch immer, denn wenn wir euren Vereinsnamen gleich um 7:10 nennen, dann ist es eure Chance. Dann brauchen wir 5 Anrufer aus dem Verein in 60 Sekunden. Ihr habt jetzt noch 5 Minuten Zeit, allen Bescheid zu geben und dann geht's los. 7:10, der Vereinsbooster.

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0: Die Sugar Babes auf Antenne Thüringen. So schnell ist eine Woche rum. Eine Woche mit der täglichen Chance auf 2500 Euro. Ja. Und heute gibt's die letzte Chance für diese Woche. Aber wir spielen nächste Woche weiter, schon mal der Hinweis. Weil wir die Vereine in Thüringen finanziell unterstützen wollen. 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
0: 10 nach 7 ist es immer soweit. Das ist die Zeit, zu der alle Vereinsmitglieder in Thüringen mal kurz ihren Alltag unterbrechen und das Radio einschalten, weil sie genau hinhören müssen. Ein Vereinsname. Dann gibt's 60 Sekunden Zeit, in der wir 5 Anrufe von Mitgliedern brauchen. Und jetzt interessiert euch natürlich, um welchen Verein geht's denn heute? Heute mal ein ganz besonderer Verein. Es geht nicht um

Menschen? Also zumindest nicht nur, natürlich sind da auch Menschen, aber nicht nur Menschen. Wir sind in der Mitte von Thüringen. 2500 Euro, das ist eine Menge Geld, ne? Heute die Chance hat... der Rasse, Geflügel, Zuchtverein, Wechmar und

0: Ein Weg macht, blickt auf eine lange Geschichte von über 115 Jahren zurück. Der Verein fördert die Zucht von Rassegeflügeln wie Hühnern, Zwerghühnern und Tauben und organisiert dann lokale Ausstellungen, wo allen gezeigt werden kann, wie hübsch die heimischen Tiere geworden sind und ausschauen. Beliebteste Rassen im Verein sind übrigens Zwerg-Welsumer und Thüringer Zwerg-Barthühner. Süß!
1: Süß! Also, liebe Vereinsmitglieder, auf geht's, ab ans Telefon!
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1: Guten Morgen, wer ist am Telefon? Hallo? Hier ist Antenne Thüringen, Alex Küper, wer ist dran? Niemand. Aufgelegt. Antenne Thüringen, wer ist dran? Guten Morgen.
3: Hallo, hier ist Annemarie vom Sunshine Tanzsportverein.
1: Seid ihr auch wilde Hühner? Der Tanzsportverein war es nicht. Heute ist es der Rasse. Ja, das hat aufgelegt. Nächster, Antenne Thüringen.
3: Halt, ist jemand dran?
1: Hallo, Alex Küper von Antenne Thüringen. Wer ist dran?
3: Hallo?
1: Hallo?
3: Hallo?
1: Wer ist dran? Aufgelegt. Antenne Thüringen, ist da der Rassegeflügelzuchtverein Wechmar?
4: Ja.
1: Sehr gut. Wie heißt du?
4: Ich bin vom Verein.
1: Du bist vom Verein, ja. Du bist leider der Einzige, der angerufen hat.
4: Oh, schade, ey.
1: Wie heißt denn du?
4: Ich heiße Bernd Hölzner.
1: Wie alt bist du?
4: Ich bin 15 Jahre alt.
1: Und du bist im Rassegeflügelzuchtverein?
4: Ja, weil mein Opa da drin ist und deswegen darf ich da auch schon rein.
1: Wie geil! Und was fasziniert dich denn so an? Also warum hast du gesagt, ich will jetzt kein Fußball spielen, sondern ich will in den Rassegeflügelzuchtverein?
4: Naja, weil mein Opa gesagt hat, komm mal mit hin und das hat mir halt einfach gefallen.
1: Oh, wie süß. Ja. Aber leider hat es nicht gereicht für die 2500 Euro.
4: Schade.
1: Wir wünschen dir trotzdem schönes Wochenende und grüß den Opa, okay?
4: Mach ich.
1: Tschüssi, ciao.
4: Tschüss.
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0: 7.22 Uhr, gerade eben habt ihr es gehört. Wir haben ja gesagt, es ist egal, in welchem Verein ihr seid. Der Rasse Geflügel Zuchtverein Wechma und Umgebung e.V. Der musste gerade anrufen, also 5 Mitglieder in 60 Sekunden, um 2.500 Euro zu kriegen. Hat leider nicht ganz geklappt.
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0: Und wenn ihr sagt, wir kriegen das hin, weil unser Verein ist so geil, die hören alle um 10 nach 7 Antenne Thüringen und rufen dann an, dann meldet euch gerne an mit eurem Verein auf antennethüringen.de, denn nächste Woche spielen wir weiter. Es gibt weiter Finanzspritzen für die Vereine in Thüringen und Niklas Fuchs erklärt euch nochmal ganz kurz, wie es funktioniert.
3: Das Wichtigste zuerst, ihr meldet euren Verein natürlich an auf antennethüringen.de. Ja, und dann gilt's auch schon. Jeden Morgen, 10 nach 7, da macht ihr alle aus dem Verein Antenne Thüringen an. Autoradio, Küchenradio, über UKW und DAB+, da seid ihr am schnellsten. Das ist so ein bisschen wie beim Fußball, wer zuerst dann Tor ruft und so, ne? Und dann wartet ihr drauf, dass euer Vereinsname genannt wird. Hört ihr eure

0: Vereinsnamen, dann Bingo. Dann ruft ihr hier an. Euer Verein hat an diesem Tag die Chance auf 2500 Euro. Also, so schnell wie möglich dann unsere Nummer wählen. Das ist die 0800 3x die 5 2550. Im besten Fall habt ihr die natürlich vorher schon mal abgespeichert. Das spart euch wichtige Sekunden. 60 Sekunden habt ihr insgesamt Zeit, hier bei uns anzurufen. Und nicht erschrecken, wenn ihr hier bei uns anruft, dann kommt erst so eine kurze Bandansage.
1: Komm bei Antenne Thüringen. Anrufe werden die.
0: Die dauert aber nur 13 Sekunden und das haben wir vorher auch eingeplant. Also das schafft ihr trotzdem locker. Danach bleibt ihr einfach dran und ihr landet automatisch in einer unserer vielen Leitungen hier bei uns im Studio und schaffen das 5 eurer Vereinsmitglieder. Rufen 5 eurer Mitglieder innerhalb von 60 Sekunden hier bei uns an, dann gehören die 2500 Euro euch.
2: Und Niklas ist dann auch der Mann, der euch quasi zu mir hier aufs Pult ins Studio stellt. Montag 10 nach 7, nächste Runde.
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0: Guten Morgen, es ist 7:30.
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2: Guten Morgen. Der Thüringer Landtag stimmt am Vormittag in einem Misstrauensvotum darüber ab, ob Mario Vogt Ministerpräsident in Thüringen bleibt. Den Antrag hatte, wie bereits im Februar, die AfD-Fraktion eingereicht. Damals war die AfD gescheitert. Herausforderer bei der Abstimmung ist AfD-Chef Björn Höcke. Er wirft Vogt vor, die Menschen im Freistaat belogen zu haben. Hintergrund sind die Plagiatsvorwürfe gegen Vogts Doktorarbeit. Alle anderen Fraktionen im Landtag hatten vor der Sitzung allerdings bereits deutlich gemacht, dass sie Höcke nicht wählen wollen. Die Abstimmung selbst ist geheim. US-Präsident Trump hat sich überzeugt davon gezeigt, dass Russland keine NATO-Verbündeten angreifen wird. Trump sagte im Weißen Haus, es habe gute Gespräche mit Präsident Putin gegeben, er werde nicht angreifen. US-Medien hatten zuvor berichtet, CIA-Chef Radcliffe habe bei seinem Besuch in Moskau vor einer Attacke auf NATO-Verbündete gewarnt. Der Kreml bestätigte das Treffen, tat die Berichte der US-Medien aber als Schauermärchen ab. Der verurteilte Windparkbetrüger Hendrik Holt ist aus dem offenen Vollzug geflüchtet. Das bestätigte die Staatsanwaltschaft Osnabrück. Holt habe dem Gefängnis in Berlin schriftlich mitteilen lassen, dass er nicht zurückkehren werde. Inzwischen wurde eine Fahndung nach ihm eingeleitet. Der 36-Jährige war 2022 vom Landgericht Osnabrück zu 7,5 Jahren Gefängnis verurteilt worden. Er hatte mit frei erfundenen Windparkprojekten in Niedersachsen hohe Geldbeträge von Investoren erschlichen. Der FC Bayern und der VfB Stuttgart eröffnen am Abend in der ausverkauften Münchner Allianz Arena die 64. Saison der Fußball-Bundesliga. Als klarer Favorit für die neue Spielzeit gilt der amtierende deutsche Meister und Pokalsieger aus München. Für die Tabellenplätze dahinter werden Borussia Dortmund und RB Leipzig gehandelt. Neu aufgestiegen sind Schalke, Elversberg und Paderborn.
3: Das Wetter auf Antenne Thüringen mit aktuellen Temperaturen. Von der Mondfinsternis haben wir nicht wirklich viel mitbekommen, weil viele Wolken unterwegs sind. Ebeleben 19 Grad, Jena 21 Grad, Fambach 20 Grad. Heute kann es Gewitter geben und es gibt auch schon Gewitterwarnungen für den Kreis Hildburghausen, Kreis Greiz, Saalfeld-Rudolstadt, Sonneberg und Saale-Orla-Kreis. Am Wochenende wird es dann entspannter, mal Sonne, mal Wolken und trocken bei bis zu 27 Grad maximal. 2 Minuten nach 7:30, Antenne Thüringen, der schnellste Verkehrsservice ist hier. Wo ist er? Da. Keine Meldungen, wir haben nur einen Blitzer. Pause in Richtung Plauen, 30er-Zone hinter der Tankstelle. Habt ihr noch mehr gesehen? Eine Nummer für alles, WhatsApp, Verkehr und mehr, 0800. 3x5, 2550. Danke und gute Fahrt.
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3: Schönen guten Morgen. Ich weiß noch, vor über einer Woche, da saß ich auf dem Balkon in Weimar abends unter der Markise und habe mir das Schauspiel um mich herum angeguckt. Ja, viele von euch wahrscheinlich auch, aber in Ortruf und Umgebung ist dagegen die Welt untergegangen. Starkregen, Hagel, Tornado. Was das Unwetter dort für Schäden angerichtet hat und wie wir alle helfen können. Gleich nach Shakira und Harry Styles.

0: Es ist für viele immer noch unwirklich, was da letzte Woche passiert ist und auch noch nicht verarbeitet. Antenne Thüringen, Freitagmorgen, 7.39 Uhr. Ein heftiges Gewitter zieht auf und was sich in einigen Teilen Thüringens halt wie ein normales Gewitter angefühlt hat, das hat in anderen Orten eine Schneise der Verwüstung hinterlassen. Besonders hart getroffen hat es die Region um Ohrdruf. Saskia wohnt in Ohrdruf und wurde aus dem Schlaf gerissen.
1: Das war total kurios, weil wir dachten, es ist ein normales Unwetter. Wir lagen schon in unseren Betten und auf einmal fängt das ganze Haus an zu wackeln. Ich habe aus unserem Fenster geschaut in der ersten Etage und sehe unsere Möbel an mir vorbeifliegen. Wirklich fliegen, also es war wie bei der Zauberer von Oz. Und dann ging es richtig los, das Haus hat gewackelt, es hat alles gebebt. Also sowas haben wir auch noch nie erlebt. Und innerhalb von 5 bis 10 Minuten war der Spuk auch schon wieder vorbei. Und dann haben wir die Tür geöffnet und dann hat beispielsweise vom Nachbarhaushalt die komplette Fassade gefehlt. Also wir haben quasi in deren Schlafzimmer reingeschaut. Die Wand war weg.
0: Bei den zerstörten Häusern zahlt hoffentlich die Versicherung. Unser Thüringer Wald hat keine Versicherung.
1: Wir hatten abgeschnittene Wege. Es ist wirklich eigentlich kein Baum mehr da geblieben, wo er steht. Wenn er nicht umgefallen ist, dann wurde er wie ein Messer oben abrasiert. Also das muss so eine Gewalt gewesen sein, die wirklich die Bäume halbiert hat. Und es lagen die Straßen voll, unsere Wälder sind zerstört. Es sieht aus, als ob man mit einem Rasenmäher über die Flächen gegangen ist. Auf den Wiesen lagen die Bäume. Also es war wirklich wie im Krieg.
0: Die Aufräumarbeiten werden noch sehr lange dauern, auch wenn der Zusammenhalt natürlich riesig ist.
1: Was so erstaunlich war, war, wie schnell die Leute alle parat waren. Das ist ja in der Nacht passiert und am nächsten Morgen, also schon in der Nacht, ist unser Bauhof los, hat unseren Rewe-Markt freigeräumt, hat versucht, die Straßen freizuräumen. Und tagsüber hat jeder mit angepackt im Ort. Also jeder war unterwegs, hat Bäume weggeräumt, freigeräumt. Aber natürlich wird das jetzt noch wochenlang sichtbar sein und gerade unser Stadtwald, unser Rasenteich, das wird jetzt Monate dauern, bis das wieder aufgeräumt ist und muss dann natürlich auch aufgeforstet werden.
0: Und genau da kommt ihr ins Spiel.
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0: Blinded by the Lights in der Neuversion von Michael Mind. Hier ist Antenne Thüringen. Gleich spielen wir noch Katy Perry mit Watch It Burn. Vorher 10 vor 8. Ihr wisst, was kommt. Eine neue Runde.
1: Rhyme Time.
0: Der letzte Kandidat der Woche ist Markus aus Thema. Guten Morgen.
2: Guten Morgen.
0: Was machst du so im Leben, wenn du nicht mit uns die Rhyme Time spielst?
2: In der Grünpflege arbeite und mit meinen Kindern Zeit verbringen.
0: Sehr schön. Und was macht ihr am liebsten, wenn ihr mit eurer Familie unterwegs seid?
2: Im Sommer tatsächlich Schwimmbad, ja.
0: Ja, cool. Freibad. Und mit vom Zehner genau. Springen oder Fünfer, Dreier, wie hoch geht's?
2: Naja, bei uns ist beim Dreier Schluss. Mehr gibt's nicht, deswegen geht's auch nicht höher. Ja.
0: In Thema, gibt's da ein Freibad oder?
2: Ja.
0: Okay, cool. Naja gut, wenn es dann vom Zehner sein muss, dann müsst ihr da ein bisschen weiter wegfahren.
2: Genau.
0: Gut, wir spielen um die knallrote Antenne Thüringen-Taste. Letzte Runde in dieser Woche. Der Highscore liegt bei 8 Begriffen. Wolfgang aus Kranichfeld hat gestern nachgelegt. Das heißt, du müsstest 9 schaffen. Das ist aber schaffbar.
2: Wenn es ein gutes Wort ist.
0: Ja, das ist es. Das verspreche ich dir. Regeln sind einfach. Du bekommst ein Wort. Alle Antworten reimen sich auf dieses Wort. Und dein Wort ist rot.
2: Okay.
0: Die Farbe rot. Was nicht lebendig ist, ist?
2: Tot.
0: Wer fliegt das Flugzeug?
2: Der Pilot.
0: Damit ist das Speisesalz oft angereichert.
2: Jod.
0: Wenn alles in Ordnung ist, ist alles im?
2: Lot.
0: Anderes Wort für Elend.
2: Not.
0: Wer nicht ganz hell ist, den beschimpft man als?
2: Idiot.
0: Wenn was nicht erlaubt ist, gilt ein?
2: Verbot.
0: Was fährt auf dem Wasser?
2: Das Boot.
0: Wie nennt man grob zerkleinertes Getreide?
2: Schrot.
0: Was machen Babys in die Windel?
2: Kot.
0: Markus, war das eine gute Runde oder war das eine gute Runde?
2: Ja, das war eine gute Runde tatsächlich mal, ja.
0: 10 von 10!
2: Sehr schön.
0: Geil, das freut mich, weil du auch schon Wiederholungstäter bist und öfter mitgespielt hast. Jetzt gehört die knallrote Antenne Thüringen-Taste dir.
2: Endlich, genau, im dritten Anlauf.
0: Sehr gut. Und mit diesem Gefühl entlasse ich dich ins Wochenende. Schönes Wochenende.
2: Dankeschön, euch auch, danke, ciao.
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0: gleich in 2 Minuten. Die Nachrichten, alles, was ihr wissen müsst heute früh mit Hannes Ebert. An diesem Freitag, Alter, es ist ein klassischer Freitag, würde ich sagen. Als ich heute Morgen in den Sender gekommen bin, die erste Nachricht in unserem WhatsApp-Fach.
1: Moin, moin, Alex. Diese wahnsinnig kurze Nacht. Ich habe vielleicht 4 Stunden geschlafen. Ich gucke wie ein Eichhörnchen aus der Wäsche. Ich werde mich mit Antenne Thüringen durch den Tag hangeln. Ganz laut hören. Und ich hoffe, ihr versüßt mir den Tag ganz, ganz doll. Ja. Na dann. Zeigt mal. Macht mal.
0: Ja. Also top Stimmung dabei, Janine. Daraufhin klingelte das Telefon.
2: Ja, schönen guten Morgen, hier Sabine. Ich rufe an, weil ich gerade das von Janine gehört habe, mit denen nur 4 Stunden geschlafen und wollte dazu sagen, dass es bei mir nur 3,5 Stunden waren.
0: Um Gottes Willen, das ist ja noch schlimmer. Woran liegt's denn, Sabine?
2: Na, Vollmond, Stress auf Arbeit und dergleichen. Einfach halt nicht zur Ruhe kommen.
0: Ja, kannst du heute wenigstens mal eher nach Hause gehen oder musst du 8 Stunden durchziehen?
2: Das wären so 6 Stunden, alles gut. Und 3,5 sind der normale Wahnsinn.
0: Und dann hast du hoffentlich Wochenende.
2: Ja, natürlich.
0: Sehr
2: Gott sei
0: gut.
2: Dank.
0: Dann erhol dich gut am Wochenende und halt heute
2: danke.
0: Durch, gell?
2: Warte, danke.
0: Danke, ciao.
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0: Schönen guten Morgen. Höcke gegen Vogt. Das klingt wie ein TV-Duell, ist aber gleich eine Abstimmung im Landtag. Jetzt alle News, die heute Morgen wichtig sind. Mit Hannes Ebert, es ist 8 Uhr.
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8: Guten Morgen. Der Thüringer Landtag kommt heute schon um 9 Uhr am Vormittag zu einer Sondersitzung zusammen. Die AfD hatte diese beantragt und will nichts weniger als den amtierenden Ministerpräsidenten Mario Vogt stürzen. Dazu entscheiden die Abgeordneten über ein konstruktives Misstrauensvotum.
9: Konstruktiv nennt man das Votum, weil für den Erfolg ein neuer Ministerpräsident vom Parlament gewählt werden muss. Es geht nicht, den amtierenden Regierungschef nur abzuwählen. Deshalb tritt der AfD-Vorsitzende Björn Höcke selbst gegen Mario Vogt an. Er hält Vogt wegen seiner aberkannten Doktorarbeit für nicht mehr glaubwürdig. Alle anderen Fraktionen im Landtag hatten allerdings schon angekündigt, nicht mit der AfD stimmen zu wollen. Damit dürfte auch dieser Misstrauensantrag nach dem im Februar scheitern. Damals erhielt Höcke 33 Stimmen, nötig gewesen wären 45. Jan Walter, Antenne Thüringen, Nachrichtenredaktion.
8: 150 Menschen waren bei dem tragischen Absturz einer Germanwings-Maschine in den französischen Alpen vor mehr als 10 Jahren gestorben. Der Fall ist weiterhin juristisch nicht abgeschlossen. Ab heute geht es in Braunschweig in einem neuen Verfahren um zusätzlichen Schadenersatz. Hinterbliebene der Toten fordern bis zu 110.000 Euro vom Staat.
10: Der Co-Pilot hat die Maschine damals bewusst zum Absturz gebracht. Zu diesem Ergebnis kommen die offiziellen Untersuchungen. Ein Arzt hatte 2 Wochen vorher eine mögliche Psychose festgestellt. Die Lufthansa zahlte den Hinterbliebenen mehrere 10.000 Euro. Einige fordern noch Geld vom Staat. Denn der ist verantwortlich für die flugmedizinischen Untersuchungen der Crew. Die hätte der Co-Pilot gar nicht bestehen dürfen, sagen die Kläger. Ob das Gericht das auch so sieht, ist aber unklar. Es könnte die Klage auch zurückweisen. Thomas Bremser, Antenne Thüringen, Nachrichtenredaktion.
8: Im andauernden Zollstreit mit Kanada hat US-Präsident Trump den Grenzsee Lake Ontario in Lake America umbenannt. Trump unterschrieb im Oval Office eine entsprechende Verfügung, die sofort in Kraft treten sollte. Die US-Regierung betonte, dass der größte Teil des Seevolumens in den Vereinigten Staaten liege, ebenso die tiefsten Stellen. Bekannt ist der Ontario-See durch die Niagara-Fälle. Der kanadische Premierminister Carney reagierte umgehend. Er betonte, dass der See immer Ontario See heißen werde und betonte auch die indigene Herkunft des Namens.

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1: In Monaco sind am Abend die Begegnungen in der Champions League ausgelost worden. Aus Deutschland sind Bayern München, Borussia Dortmund, RB Leipzig und der VfB Stuttgart dabei. Jedes Team hat 8 Gegner zugelost bekommen. Danach trifft der FC Bayern unter anderem auf den FC Arsenal und Atletico Madrid. Borussia Dortmund spielt auch gegen Arsenal sowie gegen Inter Mailand. RB Leipzig bekommt es mit Real Madrid und Manchester City zu tun. Der VfB Stuttgart mit Galatasaray Istanbul, Atletico Madrid und Inter Mailand. Der erste Spieltag beginnt am 8. September.
2: Das Wetter auf Antenne Thüringen. Heute Gewitter möglich. Aktuell Nazar 19 Grad, 20 Grad in Klettbach, 18 Grad in Oberhof. Also den ganzen Tag relativ unbeständig. Aber so wird es am Wochenende nicht werden. Nein, gute Nachricht. Samstag, Sonntag, Sonne-Wolken-Mix. Trocken bei bis zu 27 Grad.
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2: 8:04, Antenne Thüringen, der schnellste Verkehrsservice, 2 Meldungen, 3 Blitzer. A38 Richtung Göttingen zwischen Leinefelde-Worbis und Halbert-Heidingstadt, ein kaputtes Auto. Und A71 Richtung Sangerhausen zwischen Ilmenau-West und Ost, Vorsicht, Spanngurte. Geblitzt wird auf der A73 Richtung Suhl, kurz vor der Abfahrt Suhl-Friedberg, Jena in der Bachstraße stadteinwärts und Pauser Richtung Plauen. Habt ihr noch mehr gesehen? Gerne Bescheid geben, eine Nummer für alles, WhatsApp, Verkehr und mehr, 0800 3x die 52550.
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0: Guten Morgen mit Antenne Thüringen. Es ist Freitag, 10 nach 8. Ein Freitag, der auch politisch nicht ganz unwichtig ist. Heute, also nachher quasi schon, stimmt der Thüringer Landtag in einem Misstrauensvotum darüber ab, ob Mario Vogt Ministerpräsident in Thüringen bleibt. Den Antrag dafür hat erneut die AfD-Fraktion eingereicht. Das gab es schon mal Anfang des Jahres. Damals war die AfD gescheitert. Hannes Ebert aus der Antenne Thüringen Nachrichtenredaktion. Warum denn jetzt dieser zweite Versuch?
1: Naja, es geht eigentlich wieder ums gleiche Thema, nämlich die Doktorarbeit von Mario Vogt, die von der TU Chemnitz aberkannt worden ist, wegen angeblicher Plagiate. Dagegen hatte Vogt Einspruch eingelegt und der wurde dann von der Uni auch zurückgewiesen. Heißt, der Doktortitel ist erstmal endgültig futsch. Und da hatte die AfD nochmal nachgelegt, ein eigenes Gutachten in Auftrag gegeben und festgestellt, da sind noch viel mehr Fehler drin als bekannt, so zumindest der von der AfD bezahlte Gutachter. Höcke hatte im Mai gesagt,
2: ein Ministerpräsident, der die Öffentlichkeit über den Kern seiner wissenschaftlichen Arbeit anlügt, ist nicht länger im Amt zu halten und hat gefälligst zurückzutreten. Und zwar subito. Sofort!
1: Und genauso werden wir das heute im Landtag dann von Höcke wohl auch nochmal hören. Er tritt zum zweiten Mal an, um sich im Landtag zum neuen Ministerpräsidenten wählen zu lassen.
0: Könnte also wieder hitzig werden, aber hat das Ganze denn Aussichten auf Erfolg?
1: Naja, eher nicht. Beim ersten Mal hatte er nur die Stimmen der AfD bekommen, das reicht aber nicht und heute wird er wohl auch keine zusätzliche Stimme erhalten, zumindest wenn sich die Linke und das BSW an das halten, was sie vorab erklärt haben. Linken-Chef Ralf Plötner hatte da ganz deutliche Worte gefunden. Er sagte diese Woche, jede Stimme aus den demokratischen Fraktionen für den, so wörtlich, Faschisten Höcke hält ein Streichholz an die Demokratie. SPD und CDU, die wollen sowieso mit Vogt weiter regieren.
0: Damit erleben wir heute also schon zum zweiten Mal ein konstruktives Misstrauensvotum. Hannes, hol uns nochmal mit ins Boot. Was genau ist denn das eigentlich?
1: Ja, ein konstruktives Misstrauensvotum bedeutet, ein Ministerpräsident kann nicht einfach nur abgewählt werden. Der Landtag muss gleichzeitig auch einen neuen Regierungschef wählen. In Thüringen läuft das so. Eine Mehrheit der Abgeordneten muss dem amtierenden Ministerpräsidenten das Misstrauen aussprechen und sich zugleich auf einen Nachfolger einigen. Hier tritt eben Höcke selbst an und er würde aktuell mindestens 45 Stimmen benötigen. Der Sinn hinter der Regelung ist, es soll keine politische Lücke entstehen, also kein Zustand, in dem die bisherige Regierung zwar gestürzt ist, aber noch nicht feststeht, wer die neue Führung übernimmt. Scheitert der Antrag, dann bleibt der amtierende Ministerpräsident einfach im Amt.

0: Darauf läuft das heute wohl auch hinaus.
1: Danke, Hannes. Wir halten euch natürlich weiter über die Entwicklungen auf dem Laufenden. Für euch live vor Ort in Erfurt ist dann nachher Antenne Thüringen-Reporter Bastian Thiel. Und jetzt gibt's Taylor Swift mit Opel Light.

0: Alte hat gegackert um 10 nach 7. Ja.
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0: Immer um 10 nach 7 nennen wir einen Vereinsnamen. Dann gibt es 60 Sekunden Zeit und es müssen 5 Menschen aus genau diesem Verein anrufen. Dann gibt es 2500 Euro. Und heute war es der Rasse Geflügelzuchtverein Wechmar und Umgebung e.V. Und um 10 nach 7 füttern die wahrscheinlich alle ihre Hühner im Stall. Es hat nur Bernd angerufen. 15 Jahre. Wieso ist man denn mit 15 Jahren im Rasse Geflügelzuchtverein?
3: Weil mein Opa da drin ist und deswegen darf ich da auch schon rein.
0: Wie geil. Und was fasziniert dich denn so an, also warum hast du gesagt, ich will jetzt kein Fußball spielen, sondern ich will in den Rassegeflügelzuchtverein?
3: Naja, weil mein Opa gesagt hat, komm mal mit hin und das hat mir halt einfach gefallen.
0: Ja. Aber leider hat es nicht gereicht für die 2500 Euro. Aber nächste Woche spielen wir weiter, also 10 nach 7 unbedingt Radio an.
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0: Guten Morgen, es ist 8:30.
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2: Guten Morgen. Der Thüringer Landtag stimmt am Vormittag über einen Misstrauensantrag der AfD gegen Ministerpräsident Mario Vogt ab. AfD-Fraktionschef Björn Höcke begründete das Vorgehen mit Vogts aberkanntem Doktortitel. Das Misstrauensvotum ist laut Thüringer Verfassung erfolgreich, wenn die Mehrheit der Abgeordneten einen Nachfolger wählt. Höcke benötigt für einen Erfolg mindestens 45 Stimmen. Die AfD hat 32 Abgeordnete. CDU, BSW, Linke und SPD hatten vorab allerdings bereits erklärt, dass sie Höcke nicht wählen wollen. Mehr als 11 Jahre nach dem Absturz einer Germanwings-Maschine beginnt heute in Braunschweig ein neuer Schmerzensgeldprozess. Laut Landgericht fordern 30 Hinterbliebene von der Bundesrepublik Deutschland jeweils bis zu 110.000 Euro. Nach ihrer Überzeugung ist die Flugtauglichkeit des Co-Piloten, der für den Absturz verantwortlich war, nicht ausreichend überwacht worden. Das Zivilverfahren wird in Braunschweig verhandelt, weil das Luftfahrtbundesamt dort seinen Sitz hat. Bei dem Absturz in den französischen Alpen waren alle 150 Menschen an Bord getötet worden. Auf der B85 hat sich gestern Nachmittag bei Treustädt, einem Ortsteil von Grammetal im Landkreis Weimarer Land, ein schwerer Unfall mit einem LKW ereignet. Der Laster kippte aus ungeklärter Ursache im Kreisverkehr auf die Beifahrerseite. Weil der Motor qualmte, bestand Gefahr für den Fahrer. Er schaffte es dann selbst noch aus dem Führerhaus und kam verletzt ins Krankenhaus. Die Feuerwehr musste auslaufende Betriebsstoffe aufnehmen. Die Bergung des LKW dauerte bis zum Abend. Den Schaden schätzt die Polizei auf rund 30.000 Euro. 200 Meter Europameister Owen Ansah hat die von der nationalen Anti-Doping-Agentur NADA vorgeschlagene 4-jährige Sperre nicht akzeptiert. Der Spitzensportler beantragte ein Disziplinarverfahren beim deutschen Sportschiedsgericht. Das teilte die NADA soeben mit. Sie wirft dem Leichtathleten vor, einen Dopingtest verweigert zu haben.
0: Das Wetter auf Antenne Thüringen mit aktuellen Temperaturen aus Suhl, 18 Grad, 19 Grad in Körner, 20 Grad in Pößneck. Dazu heute teilweise Gewitter möglich, teilweise auch Regen, also relativ unbeständig heute, aber morgen wird sich das Ganze ändern. Samstag, Sonntag, am Wochenende sommerlich und trocken, Sonne-Wolken-Mix bei bis zu 27 Grad. 8:40 haben wir es, Antenne Thüringen, der schnellste Verkehrsservice. Mit der A4 Richtung Dresden zwischen Weimar und Apolda Metallteile. A9 Richtung München, Ausfahrt Neila-Selbitz zurzeit gesperrt. A38 Richtung Göttingen zwischen Leinefelde-Worbis und Halbert-Heiligenstadt steht ein kaputtes Auto, Reifenschaden. Und geblitzt wird auf der A73 Richtung Suhl, kurz vor der Abfahrt Suhl-Friedberg, Jena-Bachstraße, stadteinwärts und Pausa Richtung Plauen. Habt ihr noch mehr gesehen? Eine Nummer für alles, WhatsApp-Verkehr und mehr. 0800 3x5 2550. Danke und gute Fahrt.
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0: Schönen guten Morgen. Über eine Woche ist es her, da gab es ein Unwetter über Thüringen. Und in vielen Regionen hat sich das ja wie ein normales Unwetter halt angefühlt. Aber in Ohrdruf und Umgebung ist das Ganze ja in einer Katastrophe geendet. Starkregen, Hagel, Tornado. Was das alles da für Schäden verursacht hat und vor allem, wie wir

0: 8.39 Uhr, Antenne Thüringen, die Morning Show ist hier. 100 Jahre alte Bäume sind in wenigen Minuten abgebrochen wie Streichhölzer. Der Tornado vor einer guten Woche hat eine Schneise der Verwüstung hinterlassen, vor allem rund um Ohrdruf. Die Schäden sind katastrophal.
1: Unser schöner Heiligenberg, alles abgebrochen.
2: Es steht keine Weide mehr, die sind alle abgedreht. Es ist nur noch Stümpfe von 6-7 Metern. Es ist alles weg.
3: Das Haus hat gewackelt, es hat alles gebebt. Eigentlich kein Baum mehr da geblieben, wo er steht. Wie ein Messer oben abrasiert. Also sowas haben wir auch noch nie erlebt.
0: Antenne Thüringen, Chefreporter Andreas Heidenreich. Du warst die Woche nochmal vor Ort in Ohrdruf. Guten Morgen, Heidi, was hast du erlebt?
4: Ja, schönen guten Morgen. Ja, die Zerstörung, das Ausmaß, das kann man wirklich irgendwie kaum fassen. Sowas habe ich auch noch nicht gesehen. Eine Schneise der Zerstörung, die zieht sich durch einen riesigen Landstrich, Georgenthal, Gräfenhain und quer durch die Stadt Ohrdruf. Da bin ich gewesen und bis zu 700 Meter ist die Schneise teilweise breit und da hat es Bäume entwurzelt, wie Streichhölzer auseinandergedreht und alles mitgerissen, was in den Weg kam. Hausdächer sind zum Beispiel weggerissen worden und das kennt man ja von Filmen so aus den USA, wenn der Tornado übers Land zieht und alles nach oben fliegt. So ungefähr muss man sich das vorstellen. Teile des Daches der Turnhalle in Gräfenhain sind zum Beispiel 1,5 Kilometer weit geschleudert worden. Oder auch der Rasenteich in Ohrdruf, ein beliebtes Ausflugsziel. Da hat es so viele Bäume rausgerissen. Da gibt es auch Rastbänke, die sind ganz neu gebaut worden. Die sind jetzt völlig zerstört. Also Chaos und Zerstörung an so vielen Orten. Und man kann schon sagen, die Aufräumarbeiten werden da wohl noch viele, viele Wochen dauern. Und in vielen Bereichen ist es auch immer noch lebensgefährlich, sich aufzuhalten, weil die Bäume noch nicht gesichert sind.
0: Du hast schon gesagt, bis alle Aufräumarbeiten abgeschlossen sind, kann es noch Wochen dauern und danach geht es ja weiter. Der zerstörte Wald muss wieder aufgeforstet werden.
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0: Kinder Stürmer. Millionen Lichter, 8:42 Uhr. Schön, dass ihr mit am Start seid.
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0: 51 Millionen Lichter, die gibt es nicht nur bei Christina Stürmer hier auf Antenne Thüringen, sondern am Wochenende auch wieder an den ganzen Karussells und Buden bei den Kirmsen in Thüringen. Und eine, die sticht da dieses Wochenende besonders raus, nicht nur wegen des Getränkeangebots. Elke Schröder, unsere Queen für die Veranstaltungstipps. Der Winter klopft an.
1: Ja, es schneit und es gibt Glühwein. Es ist schon soweit. Und zwar bei der Stadtkirmes in Mühlhausen. Da ist nämlich überhaupt nichts unmöglich. 27 Kirmesgesellschaften arbeiten zum Teil seit Wochen, Monaten an richtig fetten Programmen. Jedes Mal was anderes. Jedes Mal bist du überrascht, die nächste Straßenecke. Wow, was ist das denn? Und du möchtest natürlich überall mitmachen. Und dann natürlich auch der Weihnachtsmarkt. Echt jetzt, mit Glühwein, mit Weihnachtsmusik, mit Schnee. Gut, das ist Partyscham, macht aber der ganzen Sache keinen Abbruch. Und zum Glühwein muss ich noch sagen, die müssen richtig vorplanen. Die gehen im Februar und holen die ganzen Chargen, die es noch gibt und bunkern die halt eben sonst, weil jetzt im Supermarkt ist kein Glühwein. Aber in Mühlhausen kannst du einen trinken.
0: Da muss man gar nicht mehr nach Spanien. Valencia zum Frühlingsfest mit 400 Vereinen, das schaffen 27 Vereine auch. Da bleiben wir gerne hier und feiern Spätsommer in Mühlhausen mit Glühwein und Schnee und Weihnachtsmusik. Noch mehr Tipps, wie immer, für euch auf antennethüringen.de und per WhatsApp Hashtag Wochenende an die 0800 3x5 2550.

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3: Schönen guten Morgen. Höcke gegen Vogt. Darum geht's gleich im Thüringer Landtag. Jetzt alle News, die heute Morgen wichtig sind, mit Hannes Seber. Das ist 9 Uhr.
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4: Guten Morgen. In Erfurt kommt gerade der Thüringer Landtag zusammen. Auf der Tagesordnung steht eine Sondersitzung, die nur eine einzige Abstimmung beinhaltet, ein konstruktives Misstrauensvotum gegen den Ministerpräsidenten Mario Vogt. Beantragt hatte das die AfD. Parteichef Björn Höcke fordert Vogt heraus und will selbst neuer Ministerpräsident werden. Hintergrund sind die Querelen um Vogts Doktortitel. Den hatte die TU Chemnitz zuletzt endgültig aberkannt. Damit das konstruktive Misstrauensvotum durchkommt, müsste AfD-Chef Höcke 45 Stimmen auf sich vereinen. Da aus den anderen Fraktionen aber niemand für ihn stimmen will, wird der Versuch wohl scheitern. In dem Katastrophengebiet an der Grenze zwischen China und Nepal müssen die Rettungskräfte in den kommenden Tagen mit weiteren Regenfällen rechnen. Weiterhin werden über 1.500 Menschen vermisst. Darunter sind auch viele Touristen. Die Behörden beider Seiten haben bislang über 470 Todesopfer bestätigt.
5: Neben den Regenfällen sind die Behörden in China außerdem über einen See besorgt, der sich nach der Sturzflut neu angestaut hatte. Sollte dieser brechen, könnte eine weitere Sturzflut die Arbeiten der Rettungskräfte beeinträchtigen. In Nepal suchen die Behörden weiter nach Vermissten. Die Lage der Deutschen ist noch unklar. Zudem sagte die Polizei, dass es mitunter schwierig sei, die Leichen zu identifizieren, denn die Flut hatte ihre Körper stark beeinträchtigt. Aus Peking, Johannes Neudecker.
4: Der frischgebackene Europameister über die 200 Meter Owen Ansah will seinen Titel behalten. Deshalb kämpft er jetzt gegen die von der nationalen Anti-Doping-Agentur vorgeschlagene Sperre. Die NADA will den deutschen Spitzenleichtathleten 4 Jahre lang aus dem Rennen nehmen, weil er eine Dopingprobe verweigert haben soll. Der Sprinter fordert daher ein Disziplinarverfahren beim deutschen Sportschiedsgericht. Ansah dürfte trotz des Vorwurfs eines verweigerten Dopingtests weiter starten. Er ist nicht suspendiert, hatte sich allerdings verletzt und die Saison vorzeitig beendet. Wenn der 25-Jährige vor dem Schiedsgericht scheitert, muss er die Medaillen von der Europameisterschaft zurückgeben. Und diese Eilmeldung erreichte uns gerade. Das war die letzten Tage schon befürchtet worden. Der norwegische König Harald V. ist im Alter von 89 Jahren gestorben. Das teilte das norwegische Königshaus soeben mit, damit ist sein Sohn Hakon jetzt neuer König von Norwegen.
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4: Die Grünen fordern die Bundesregierung angesichts der niedrigen Füllstände der Gasspeicher zum Handeln auf. Die Regierung müsse jetzt einen Gipfel zur Versorgungssicherheit mit Gas machen, sagte der Energiepolitiker Michael Kellner.
6: Die Grünen unterstützen damit einen Antrag der Linken für eine Sondersitzung des Bundestagsausschusses für Wirtschaft und Energie. Die Lage sei ernst, da die Füllstände der Gasspeicher bei nur 52% lägen. Ohne schnelle Lösungen werde der Winter teuer für Industrie und Haushalte. Das Wirtschaftsministerium dagegen betont, dass im kommenden Winter keine Gasmangellage zu erwarten ist. Entscheidend sei nicht nur der Speicherfüllstand, sondern zum Beispiel auch laufende Pipeline- und Flüssigerdgasimporte. Die Wintervorsorge bleibe demnach zunächst Aufgabe des Marktes. Fiona Reinhardt, Antenne Thüringen, Nachrichtenredaktion.
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3: So, das war nochmal eine richtig milde Nacht. Temperaturen so, ja, rund um 20 Grad. Die haben wir jetzt auch gerade in Weimar 20. Wittstedt kommt auf 19 und Flohseligenthal 18 Grad. Heute kann es Gewitter geben, teilweise Regen und nicht mehr ganz so warm wie gestern. Aber Richtung Wochenende wird es dann wieder trockener, freundlicher, sommerlich. Mal Sonne, mal Wolken, mal bis zu 27 Grad.
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3: 4 Minuten nach 9, Antenne Thüringen, der schnellste Verkehr.

0: Service. Die A9 in Richtung München zwischen Schkeuditzer Kreuz und Großkugel. Personen auf der Straße, kaputtes Auto auf der linken Spur. Und A38 Richtung Göttingen zwischen Leinefelde-Worbis und Halbert-Heiligenstadt ein kaputtes Auto, Reifenschaden. Geblitzt wird auf der A73 Richtung Suhl, kurz vor der Abfahrt Suhl-Friedberg und Jena in der Bachstraße stadteinwärts. Habt ihr noch mehr gesehen? Eine Nummer für alles, WhatsApp-Verkehr und mehr 0800 3x5 2550. Danke und gute Fahrt.
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0: Schönen guten Morgen zusammen. Wer es heute Morgen um 10 nach 7 verpasst hat, gleich nochmal der kleine Rückblick. Diese Woche haben wir ja schon zweimal 2500 Euro an Vereine verschenkt. Einmal an den SV Germania Ilmenau und an den Ukuroda Karneval Club. Zwei Tage in Folge haben 5 Vereinsmitglieder in 60 Sekunden angerufen. So funktioniert's. Welcher Verein es heute Morgen leider nicht geschafft hat, den Überblick gibt's noch diese halbe Stunde. Hier ist erstmal Olivia Dien.

0: Antenne Thüringen am Freitagvormittag 9.13 Uhr haben wir es. Was war das bitte für eine wilde Woche?
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0: Ja, Montag, Dienstag hat es noch nicht

0: Am Mittwoch hat der SV Germania Ilmenau abgeräumt. 5 Mitglieder haben innerhalb von 60 Sekunden angerufen. Der letzte war der Justus.
1: Guten Morgen, hier ist der Justus. Ich bin Mitglied am SV Germania Ilmenau.
0: Justus, wie geil! Ob ich da ein bisschen ausgerastet bin. Dann am nächsten Tag direkt wieder ein Verein, der gewonnen hat, der Ukuroda.

0: gesagt, komm mal mit hin und das hat mir halt einfach gefallen.
1: Ja. Aber leider hat es nicht gereicht für die 2500 Euro. Na, aber vielleicht klappt es ja bei euch, wenn ihr alle Vereinsmitglieder mobilisiert, wenn ihr das in jeden WhatsApp-Status, in jede WhatsApp-Gruppe schickt, dass ihr sagt, 7.10 Uhr Radio an, Antenne Thüringen hören und wird euer Vereinsname gedroppt, dann gibt es die Chance auf 2500 Euro. Nächste Woche spielen wir natürlich weiter, immer 10 nach 7.
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1: Und jetzt spielen wir Nico Santos, die neue Why Don't You Stay?

0: Alanis Morissette, ja, von Tele Thüringen. Wir wünschen einen fantastischen Freitag. Wir haben es gleich 9.22 Uhr.
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2: 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Ein tiefer Atemzug im Freien fällt heute schon wieder etwas leichter. 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

0: DJ Antoine Mascherie mit dabei. Erstmal gucken wir aufs Wetter. Aktuell in Harztor 19 Grad, 21 Grad in Apolda, Langenwetzendorf kommt auf 20 Grad. Heute immer wieder Gewitter möglich, es ist relativ unbeständig, aber teilweise auch so noch drückend. Am Wochenende wird es dann sommerlich trocken, mal Sonne, mal Wolken bei bis zu 27 Grad maximal. Es ist 9:30 Antenne Thüringen, der schnellste Verkehrsservice. A38 Richtung Göttingen zwischen Leinefelde-Worbis und Heilbert-Heiligenstadt ein kaputtes Auto, Reifenschaden. A73 Richtung Suhl in der Abfahrt Rödental ein kaputtes Fahrzeug und geblitzt wird auf der A73 Richtung Suhl kurz vor der Abfahrt Suhl-Friedberg. 100 km. Habt ihr noch mehr gesehen? Eine Nummer für alles, WhatsApp-Verkehr und mehr 0800 3x5 2550. Danke und gute Fahrt.
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0: gleich gibt's den Mann hier auf Antenne Thüringen, der in Großbritannien selber im Radio moderiert. Früher hat er Musik gemacht, macht er mittlerweile ja wahrscheinlich auch noch, aber zweites Standbein, Radiomoderation. Olly Murs. Musik aus London und wir freuen uns auf Michael Patrick Kelly und The One. Das und mehr gleich hier auf Antenne Thüringen.
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0: Freitagmorgen, Antenne Thüringen. Es ist Freitag, da freuen wir uns nicht nur, weil Wochenende vor der Tür steht, sondern weil Sina Peschke da ist.
1: Ja, endlich Freitag, oder? Stell dir mal vor, ich war diese Woche beim Friseur und wir haben schon Termine für Dezember gemacht. Und das war eng.
0: Da beneide ich euch Frauen ja nicht, dass ihr Termine machen müsst. Ich gehe einmal die Woche zum Friseur und
1: ja,
0: dann,
1: aber
0: wann ich will.
1: Ist schon
0: ich kann
1: wieder
0: einfach,
1: rum. Gott.
0: Kann einfach reingehen als Mann und sage, bin
1: ja,
0: dann in einer Dreiviertelstunde durch oder
1: ja,
0: eine halbe Stunde.
1: Sieht man, ja.
0: Boah. Bei dir heute Nachmittag ab 14 Uhr, worauf dürfen wir uns freuen?
1: Du, pass auf, ich war diesen Sommer in Wien. Und in Wien kenne ich einen Zukunftsforscher. Trendforscher, Zukunftsforscher, der kann so ein bisschen auf der Basis dessen, was jetzt gerade passiert, in die Zukunft schauen. Kein Hellseher, aber der ist 32 Jahre alt, hat Soziologie studiert und hat eine Expertise für die Generationenforschung. Verstehst du? So. Und der hat mir auf die Frage geantwortet, warum wir gerade mit dem Jammern und dem Meckern nicht mehr aufhören können. Nervt dich das auch so?
0: Ja, weil wir Deutsche sind, wahrscheinlich ist die Antwort.
1: Ja, aber es wird allgemein, es wird immer nur gemeckert, gemeckert, gemeckert. Und etwas kann ich schon mal gucken lassen. Es gibt Umfragen, die belegen, dass wenn du Menschen alleine fragst, so face to face, so in die Augen schaust und sagst, wie geht's dir? Die überwiegende Mehrheit sagt da, mir geht's gut. Mhm. Ja. Wenn die aber gefragt werden, was glauben sie, wie es den anderen geht? Oh, total schlecht.
0: Ja. Dieser Strudel. Ja.
1: Das ist, das, und das zieht dann so, verstehst du? Und ja. Wir gucken uns das mal etwas genauer an und versuchen natürlich, oder ich versuche zu erfahren, wie wir da wieder rauskommen. Verstehst du, es geht ja so nicht
0: Kannst
1: weiter.
0: Kannst du einen kleinen Tipp schon mal geben? Was hat er gesagt?
1: Nein.
0: Du weißt, wie du deine Sendung verkaufst. Also, ihr müsst
1: heute
0: einschalten.
1: Nachmittag, genau.
0: Sie verrät Mix Sina Peschke auf Antenne Thüringen ab 14 Uhr.
1: Ich freue mich auf euch.

0: Ja, ordentlicher Schlagabtausch im Landtag gerade. Wir hören mal rein. Jetzt alle News, die heute Vormittag wichtig sind. Es ist jetzt um 10.
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2: Guten Tag. Im Thüringer Landtag läuft die Aussprache zum konstruktiven Misstrauensvotum gegen Ministerpräsident Mario Vogt. An seiner Stelle will AfD-Chef Björn Höcke Ministerpräsident von Thüringen werden. Dem Amtsinhaber warf er in seiner Rede sogar vor, ein Betrüger zu sein, was Höcke einen Ordnungsruf einbrachte.
3: Herr Vogt, Sie sind ein Dieb geistigen Eigentums, Sie sind ein Plagiator, Sie sind ein Betrüger.
2: Die Bundesminister zu Guttenberg, Giffey und Schawan seien alle zurückgetreten. Nur Vogt drohe mit seiner Weigerung, Geschichte zu schreiben, die ganz Thüringen Schaden zufüge, so Höcke. Davon wollte CDU-Fraktionschef Bühl gar nichts wissen. Er konterte die Angriffe auf den Ministerpräsidenten.
4: Herr Höcke, es ist schon bemerkenswert, wenn man Ihre Rede rekapituliert. Sie haben keine Themen gesagt, Sie haben nichts für Thüringen gesagt. Nichts, was Sie in diesem Land als Ministerpräsident verändern würden. Sie haben nichts beizutragen für dieses Land, außer dass Sie in Ihrem letzten Satz eindeutig gesagt haben, um was es geht. Um eine große Wahlkampfshow, weil Sie sich versprechen, für Sachsen-Anhalt irgendwelche Vorteile zu erzielen. Das ist der Hintergrund dieser Show, die wir heute hier von Ihnen sehen.
2: Aber auch das BSW wies alle Offerten durch den AfD-Chef zurück. Fraktionschefin Sigrid Hopach sagte:
5: Damit auch Sie es verstehen, Sie können uns noch so viele Briefe schreiben. Wir werden Sie nicht zum Ministerpräsidenten wählen.
2: Man habe auch keine Brieffreundschaft, da habe Höcke sie wohl verwechselt. Er war der älteste regierende Monarch Europas und hatte in den vergangenen Jahren immer wieder mit Krankheiten zu kämpfen. Jetzt ist der norwegische König Harald V. im Alter von 89 Jahren im Reichskrankenhaus von Oslo gestorben. Er sei um 6.35 Uhr friedlich eingeschlafen, teilte das norwegische Königshaus mit.
6: König Harald war ein Monarch der alten Schule. Abdanken kam für ihn nicht in Frage. Wir halten durch bis zum Bitter End, war sein Motto. Auch wenn es ihm gesundheitlich immer schlechter ging. Er war ein König zum Anfassen, reiste bis ins kleinste Dorf, schüttelte Hände und hörte zu. Doch Harald ging auch mit der Zeit. Zu seinem 25. Thronjubiläum 2016 sagte er: Norweger sind Mädchen, die Mädchen lieben und Jungen, die Jungen lieben. Norweger glauben an Gott, Allah, an alles und nichts. Nun wird sein Sohn Håkon der König der Norweger. Sigrid Hams, Oslo.
2: Mehr als 10 Jahre nach dem Absturz einer Germanwings-Maschine in den französischen Alpen beginnt heute in Braunschweig ein neuer Prozess um Schmerzensgeld. Hinterbliebene fordern bis zu 110.000 Euro vom Staat. Die Ermittlungen nach dem Absturz hatten ergeben, dass der damalige Co-Pilot das Flugzeug absichtlich gegen einen Berg gesteuert hatte. Nach Überzeugung der Kläger war zuvor die Flugtauglichkeit des Co-Piloten nicht ausreichend überwacht worden. Ein ungewöhnlicher technischer Defekt hat die Polizei in Bad Berka gestern Mittag beschäftigt. Da hat ein Auto während der Fahrt auf der Weimarischen Straße plötzlich ein komplettes Rad verloren. Der Reifen rollte von einer Brücke auf die darunterliegenden Bahngleise. Da der Reifen nicht gleich gefunden wurde, mussten Züge in dem Bereich erstmal auf Sicht fahren, bis das Rad in einem Gebüsch entdeckt wurde. Als Ursache kommt nach ersten Erkenntnissen ein altersbedingter technischer Defekt am Auto in Betracht. Es wurde abgeschleppt und soll trotz des Alters nochmal in die Werkstatt, sagt der Eigentümer.
0: Ja, es ist ein heller Himmel, aber er ist geladen. Es kommen teilweise Gewitter, teilweise mit kräftigen Schauern. Das Ganze wird uns heute Vormittag noch ereilen. So in den nächsten 1-2 Stunden geht es dann los. Die Temperaturen heute bei 25 morgen und auch am Sonntag bleibt so von den Temperaturen. Nur morgen und auch

0: Übermorgen deutlich mehr Sonne.
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0: 10:05, Antenne Thüringen, der schnellste Verkehrsservice. Wir schauen jetzt auf die A38 Richtung Göttingen zwischen Leinefelde, Worbes und Halbert-Heiligenstadt. Kaputtes Auto mit Reifenschaden. Und Blitzer A73 in Richtung Suhl, kurz vor der Abfahrt Suhl-Friedberg, das 100 erlaubt. Und jetzt die Vermisstenmeldung der Polizei. Seit gestern Abend wird die 17-jährige Jolie Fabienne Schulze aus Sömmerda vermisst. Jolie Fabienne ist ca. 1,68 Meter groß, von schmaler Statur und hat kurze schwarze Haare. Sie trägt einen schwarzen Pullover, ein weißes T-Shirt, eine schwarze Jogginghose und hat eine Umhängetasche bei sich. Hinweise bitte an die Polizei.
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0: Schön, dass ihr mit dabei seid hier am Freitagvormittag. Jetzt gerade live die Abstimmung der Abgeordneten im Thüringer Landtag. Es ist die 51. Plenarsitzung. Das konstruktive Misstrauensvotum. Jetzt gerade geht jeder Abgeordnete und gibt seinen Stimmzettel ab. Und wir bleiben natürlich für euch live dabei und sagen sofort Bescheid, wenn es was Neues gibt aus Erfurt, aus dem Landtag. Auf geht's in Richtung Wochenende.

0: Also die Worte von Thaddäus König, Landtagspräsident, gerade eben verkündet.
1: Auf den Wahlvorschlag entfallen Ja-Stimmen 33, Nein-Stimmen 49, 3 Enthaltungen. Damit hat der Wahlvorschlag die Mehrheit der Mitglieder des Landtags nicht erreicht. Somit bleibt Herr Abgeordneter Mario Vogt im Amt des Ministerpräsidenten des Freistaates Thüringen.
0: So, und das ist jetzt das Ergebnis aus dem Landtag der 51. Plenarsitzung. Also das konstruktive Misstrauensvotum ist beendet. Und Mario Vogt bleibt Ministerpräsident vom Land Thüringen.

0: Es ist Antenne Thüringen hier und falls ihr es noch nicht mitbekommen habt, das konstruktive Misstrauensvotum, 49 sind dafür und 33 dagegen. Also Mario Vogt bleibt weiterhin Ministerpräsident hier im Land Thüringen. Das ist die eine Nachricht. Die andere Nachricht, die hat uns auch schon ganz schön gefesselt. Ganz, ganz viele alte Bäume in wenigen Minuten abgebrochen wie Streichhölzer. Es ist ein Tornado gewesen. Das haben wir jetzt nun gestern mitbekommen von einer guten Woche. Hat eine Schneise der Verwüstung rund um Ohrdruf hinterlassen. Die Schäden jetzt immer noch nicht so richtig absehbar. Es wird immer noch aufgenommen. Unser Chefreporter von Antenne Thüringen, Andreas Heidenreich, er war nochmal dort in Ohrdruf und hat sich da was angeguckt. Und hat festgestellt, wir müssen was machen.
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0: Heidi, was hast du erlebt in Ohrdruf?
2: Die Zerstörung, das Ausmaß, das kann man wirklich irgendwie kaum fassen. Sowas habe ich auch noch nicht gesehen. Eine Schneise der Zerstörung, die zieht sich durch einen riesigen Landstrich, Georgenthal, Grevenhain und quer durch die Stadt Ohrdruf. Da bin ich gewesen und bis zu 700 Meter ist die Schneise teilweise breit und da hat es Bäume entwurzelt, wie Streichhölzer auseinandergedreht und alles mitgerissen, was in den Weg kam. Hausdächer sind zum Beispiel weggerissen worden und das kennt man ja von Filmen so aus den USA, wenn der Tornado übers Land zieht und alles nach oben fliegt. So ungefähr muss man sich das vorstellen. Teile des Daches der Turnhalle in Grevenhain sind zum Beispiel 1,5 Kilometer weit geschleudert worden. Oder auch der Rasenteich in Ohrdruf, ein beliebtes Ausflugsziel. Da hat es so viele Bäume rausgerissen. Da gibt es auch Rastbänke, die sind ganz neu gebaut worden. Die sind jetzt völlig zerstört. Also Chaos und Zerstörung an so vielen Orten. Und man kann schon sagen, die Aufräumarbeiten werden da wohl noch viele, viele Wochen dauern und in vielen Bereichen ist es auch immer noch lebensgefährlich, sich aufzuhalten, weil die Bäume noch nicht gesichert sind.
0: Und der Wald ist natürlich für die Region auch mit das Wichtigste, für die Familien, für den Tourismus, zum Sport machen. Ihr kennt es ja vielleicht selbst, wenn ihr vielleicht heute auch wieder so ein Date mit dem Wald habt, um zu laufen, um euch einfach mal zu erholen. Und genau da kommen wir jetzt wieder ins Spiel, zusammen anpacken, um den Wald wieder aufzuforsten. 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

0: Miley Cyrus, Flowers. Es ist Antenne Thüringen hier. Jetzt die Thüringen-Reporter aus eurer Region.
1: Für Mittelthüringen, Petra Kühling.
2: Guten Tag. Lange Behinderungen gestern im Feierabendverkehr auf der B85 im Weimarer Land. Nahe Treustädt ist nachmittags ein LKW umgekippt. Im Kreisverkehr, vermutlich zu schnell unterwegs, landete das Fahrzeug auf der Beifahrerseite, rutschte samt Container einen etwa 3 Meter tiefen Hang runter, sagt die Polizei. Der Container öffnete sich. Beladen war er mit Grünschnitt, der sich verteilte. Außerdem liefen Betriebsstoffe aus. Das Binden und die Bergung des LKW dauerten bis abends um 8. Zeitweise musste der Kreisel dafür auch komplett gesperrt werden. Der Fahrer wurde beim Unfall leicht verletzt. Der Sachschaden wird auf rund 30.000 Euro geschätzt. In Erfurt geht's morgen wieder sportlich zu. Mehr als 2.500 Menschen starten beim Erfurter Nachtlauf. Heißt in der Innenstadt ab 18 Uhr auch Behinderung. Für Autofahrer gesperrte Straßen, Fußgänger und Radfahrer sollen die Ordner aber immer wieder in Slots über die Straße lassen. Gestartet wird in 3 Blöcken. Erst geht's auf die 10 Kilometer, es folgen 21 und die kürzere Runde über 5,4 Kilometer. Wer spontan noch mitmachen will, anmelden geht noch vor Ort. Und jetzt das Wetter für eure Region.
0: Ja, und da haben wir es jetzt in Großen Erich, aktuell 24 Grad, bedeckter Himmel. Es gibt in Gebesee 24 und in wenigen Sommern auch 24 Grad. Auch da ist es bedeckt. Es wird dann noch jetzt kräftige Schauer geben, noch Vormittag, Richtung Mittag. Teilweise auch kräftige Gewitter mit dabei, ziemlich ergiebige Regenschauer. 25 Grad bleibt es dann heute maximal. Morgen und auch am Sonntag ähnliche Temperaturen, nur dann ist es meist trocken und auch ganz, ganz viel Sonne. Aber wie gesagt, wir bleiben jetzt dran, wo die Gewitter so genau aufziehen. Hört ihr hier natürlich auf Antenne Thüringen. 3 Minuten nach 11:30. Antenne Thüringen, der schnellste Verkehrsservice im Anschluss mit einer Vermisstmeldung der Polizei. Wir gucken jetzt auf die A38 in Richtung Leipzig. Zwischen Bleicherode und Großwechslungen, Vorsicht, da ist eine Plane auf der Fahrbahn. Und zwischen dem Ortsausgang Bad Lobenstein und Harra, gesperrt nach einem Unfall, ist im Saale-Orla-Kreis. Blitz haben wir auch, A73 in Richtung Suhl, kurz vor der Abfahrt Suhl-Friedberg. Und jetzt die Vermisstenmeldung der Polizei. Seit gestern Abend wird die 17-jährige Jolie Fabienne Schulze aus Sömmerda vermisst. Jolie ist ca. 1,68 Meter groß, von schmaler Statur, hat schwarze, kurze Haare. Sie trägt einen schwarzen Pullover und ein weißes T-Shirt und eine schwarze Jogginghose und hat eine Umhängetasche bei sich. Hinweise bitte an die Polizei. Hier ist Björn bei der Arbeit auf Antenne Thüringen. Schön, dass ihr dabei seid.

0: Antenne Thüringen hier. The Look von Roxette mit dabei und ah, zack, schon wieder ist es passiert. Ständig guckt man aufs Handy, Instagram, TikTok, scrollen und schon ist wieder eine Stunde um. Ist irre, oder? Da gibt's Apps, die dabei helfen sollen, die Bildschirmzeit zu reduzieren. Und was die genau taugen, das klären wir jetzt.
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0: Warum tun wir uns eigentlich so schwer damit, Ron, das Handy mal wegzulegen? Man kennt es ja wirklich.
2: Ja, weil unser Smartphone im Grunde wie so ein Spielautomat funktioniert. Die Plattformen setzen ja ganz bewusst Tricks ein, damit wir möglichst lange in der App bleiben. Das Ganze läuft über unser Belohnungssystem und die sogenannte Dopaminfalle. Man scrollt weiter und weiter in der Hoffnung auf den nächsten interessanten Inhalt. Ganz ähnlich wie beim Ziehen am Hebel eines Spielautomaten. So reine Zeitlimits in den App-Einstellungen reichen da oft nicht aus. Deshalb gibt es spezielle Fokus-Apps, die mit unterschiedlichen wissenschaftlichen Methoden gegensteuern.
0: Ja, und welche sind das und vor allem wie funktionieren die?
2: Ich habe mal drei rausgesucht. Die Forest App zum Beispiel arbeitet mit Gamification. Man pflanzt sich quasi einen virtuellen Baum, der wächst, solange man das Handy nicht anfasst und geht ein, wenn man dann doch wieder bestimmte Apps wie Instagram und Co. öffnet. Die OneSec App, die baut kleine Hürden ein, bevor man eine Anwendung wirklich öffnen kann, damit man kurz innehält und drüber nachdenkt, will ich wirklich öffnen? Klickt man zum Beispiel TikTok an, kommt vorher eine Atemübung. Und die Freedom App, die habe ich ausprobiert, die war wirklich großes Kino, die funktioniert über feste Zeiten, in denen bestimmte Apps oder Webseiten komplett gesperrt sind. Da hat man auch keine Möglichkeit, das zu entsperren. Ja, und noch ein Tipp, auch die Grayscale-Methode soll etwas bewirken. Einfach mal testen. Man kann das Smartphone-Display auf schwarz-weiß umstellen. Das nimmt den Farben ihre Reizwirkung, macht das Scrollen gleich weniger verlockend. Aber egal mit welcher Methode, Bildschirmzeiten reduzieren ist auf jeden Fall eine gute und wichtige Sache.
0: Dankeschön an unseren Verbraucherexperten Ron Perdes.
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Start ins Wochenende. Antenne Thüringen ist hier. Und wir haben schon gesagt, wir erhalten das Wetterradar im Auge, weil ja auch Starkregen und Gewitter angekündigt sind für heute Mittag. Und das sind jetzt so grad aus Richtung Südwesten her schon die ersten dicken Regengebiete im Anmarsch. Es wird Arnstadt, Erfurt treffen, Ilmenau, Suhl, Meiningen bekommt später dann auch noch was ab und vor allem auch in Sonneberg wird es dann in der nächsten Stunde, so halbe Stunde, Stunde, dann noch anfangen kräftig zu regnen und teilweise gibt es dann auch kräftige Gewitter. Also wir halten das für euch natürlich hier im Auge, also einfach angeschaltet lassen, euren Lieblingssender Antenne Thüringen hier. Tolle Musik habe ich inklusive hier, DJ Goja, My Chico.

0: Björn Höcke ist auch im zweiten Anlauf damit gescheitert, Mario Vogt im Landtag zu stürzen. Jetzt alle News, die heute Vormittag wichtig sind. Es ist jetzt um 11.
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2: Guten Tag. Der Thüringer AfD-Chef Björn Höcke ist mit einem Misstrauensantrag gegen CDU-Regierungschef Mario Vogt im Landtag gescheitert. Höcke bekam 33 Stimmen bei 3 Enthaltungen, 45 Stimmen wären nötig gewesen. Es war bereits der zweite AfD-Versuch in diesem Jahr, Vogt aus dem Amt zu drängen. Vorangegangen war eine heftige Debatte. Höcke warf Vogt dabei vielfache Verfehlungen vor, vor allem bei seiner Doktorarbeit. Trotzdem klebe dieser an seinem Amt.
3: Wenn ich gewählt würde und ich weiß, dass die Wahrscheinlichkeit dafür eher gering ist, dann wäre es meine vornehmste Aufgabe eben nicht, auf dem Sessel zu kleben wie Herr Vogt, sondern alles zu tun, so schnell wie möglich Neuwahlen vorzubereiten.
2: CDU-Fraktionschef Bühl verglich das ganze Misstrauensvotum dann mit dem Geschehen auf einer Kirmes.
4: Und auf einer Kirmes gehört diese Illusion zum Geschäft. Alles blinkt, alles lärmt, alles beschleunigt. Man spürt den Fahrtwind, hält sich einen Augenblick im Zentrum des Geschehens und steigt am Ende genauso wieder aus, wie man eingestiegen ist.
2: Auch die Fraktionschefs von BSW, SPD und Linken betonten, es werde aus ihren Reihen keine Stimmen für Höcke geben. Das Schlusswort hatte dann Ministerpräsident Vogt selbst.
5: Und ich sage Ihnen das auch in aller Offenheit. Sie wenden Steuergelder dafür auf, um in meinem privaten Leben rumzuschnüffeln. Das können Sie gerne weiter so tun. Aber ich werde mich nicht von Ihnen klein machen lassen. Das sage ich Ihnen klipp und klar. Weil mein Fokus ist Thüringen. Und darum geht es.
2: Die Zahl der Arbeitslosen ist in Deutschland im August um 54.000 gestiegen. Damit lag die Arbeitslosigkeit wieder über der Marke von 3 Millionen. Auch in Thüringen waren im August mehr Menschen auf Jobsuche.
6: Laut Regionaldirektion für Arbeit waren knapp 71.800 Männer und Frauen arbeitslos gemeldet. Das waren 636 Menschen mehr als im Juli und 1.000 mehr als im Vorjahr. Die Arbeitslosenquote lag bei 6,6%. Auch saisonbereinigt nahm die Arbeitslosigkeit im Vergleich zum Juli zu. Für den August sei eine gestiegene Jugendarbeitslosigkeit typisch, sagt der Chef der Regionaldirektion Markus Behrens. Zusätzlich spiegelt das die schwache Konjunktur wider. Maren Brandt, Antenne Thüringen Nachrichtenredaktion.
2: Der norwegische König Harald V. ist gestorben, das teilte das Königshaus mit. Er war seit 1991 König von Norwegen. Mit 89 Jahren war er der älteste lebende Monarch Europas. König Harald hatte in den vergangenen Jahren immer wieder gesundheitliche Probleme. Vor anderthalb Wochen war er in ein Krankenhaus in Oslo eingeliefert worden, in dem er nun am Morgen verstarb. Damit ist nun sein Sohn Hakon neuer König von Norwegen.
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2: Der frisch gebackene Europameister über die 200 Meter Owen Ansah will seinen Titel behalten. Deshalb kämpft er jetzt gegen die von der nationalen Anti-Doping-Agentur vorgeschlagenen Sperre. Die NADA will den deutschen Spitzenleichtathleten 4 Jahre lang aus dem Rennen nehmen, weil er eine Dopingprobe verweigert haben soll. Der Sprinter fordert daher ein Disziplinarverfahren beim deutschen Sportschiedsgericht. Ansah dürfte trotz des Vorwurfs seines verweigerten Dopingtests weiter starten. Er ist nicht suspendiert, hatte sich allerdings verletzt und die Saison vorzeitig beendet. Wenn der 25-Jährige vor dem Schiedsgericht scheitert, muss er die Medaillen von der Europameisterschaft wieder zurückgeben.
0: Mit viel Wolke da. Es gibt auch ein dickes Gewitter- und Schauergebiet, was jetzt vom Südwesten her in Richtung Thüringen, Südthüringen geht's los, Suhl. Da geht's dann Richtung Arnstadt. Dann Bad Salzungen wird später noch was mitbekommen. Auch in Meiningen, Römhild, da wird es dann auch nachher anfangen zu regnen. Also das wird heute dann teilweise ziemlich kräftig. Die Temperaturen bei maximal 25 Grad heute. Und das Wochenende ist dann eher ruhig. Morgen und auch am Sonntag viel Sonnenschein und Temperaturen um die 25 Grad.
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0: 11:05, Antenne Thüringen, der schnellste Verkehrsservice, A38 in Richtung Leipzig zwischen Bleicherode und Großwechslungen, Vorsicht, ein Plastikteil. Dann A73 in Richtung Suhl in der Auffahrt Ebersdorf, Vorsicht, ein Spanngurt auf der Beschleunigungsspur. Dann A73 in Richtung Nürnberg.

0: Eine Abfahrt Coburg, Vorsicht, Reinigungsarbeiten, da wird auch eine Ölspur beseitigt. Und im Saale-Orla-Kreis zwischen dem Ortsausgang Bad Lobenstein und Harra, da ist gesperrt nach einem Unfall. Habt ihr noch mehr gesehen, dann eine Nummer für alles. 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

0: Adi Ray Jepsen, da ist auch schon viel gute Laune drin und so ein Motivationssong fürs Wochenende. Und dann geht auch noch die Bundesliga los. Na, das ist doch alles toll.
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0: Die Riedsporthalle in Erfurt noch bis zum Sonntag Schauplatz einer Europameisterschaft ist, nämlich im Kienball, einer neuen Sportart, ähnlich entfernt verwandt dem Volleyball, aber ohne Netz und einem ganz großen Ball von über einem Meter Durchmesser, bereiten sich die Kicker von Rot-Weiß Erfurt schon wieder auf ihr nächstes Spiel vor. Klar will das Team von Trainer Fabian Gerber nach dem 5-0 Auswärtssieg in Luckenwalde nun auch das nächste Kellerkind, dem BFC Preußen, den Tabellenvorletzten, aus dem Steigerwald Stadion katapultieren.
1: Und, gerade gegen diese Mannschaften, die auch dann vielleicht unten stehen und dann mit Mann und Maus kämpfen, natürlich um Punkte, um in den Ligaverbleib musst du bestehen, musst du den Kampf annehmen und dann so fußballische Klasse trotzdem auf den Platz bringen. Und deswegen ja, sind wir aktuell gefühlt auch einen Schritt weiter wie letzte Saison.
0: Der Anstoß morgen im Steigerwaldstadion ist 14 Uhr. Bereits heute könnte Thüringen-Rivale Carl Zeiss Jena den Rot-Weißen unverhoffte Schützenhilfe leisten, falls der FCC beim mit den Erfurtern punktgleichen Chemnitzern was holt, wäre er RWE alleiniger Tabellenführer.
2: Zack, haben wir schon gesprochen drüber, über das Thema heute mit Gewittern und Starkregen. Wurde jetzt auch vom Deutschen Wetterdienst nochmal eine amtliche Unwetterwarnung vor starkem Gewitter ausgegeben. Betrifft jetzt die Uhrzeit ab jetzt bis ca. 13 Uhr. Betrifft die Kreise Hildburghausen, die Stadt Suhl, den Ilmkreis und den Kreis Saalfeld-Rudolstadt, genauso wie den Kreis Sonneberg. Jetzt aktuell kommt schon so ein dickes Gebiet vom Südwesten her herein. Das müsste jetzt gerade so beginnen, rund um Ilmenau, Hinternah, Rottenbach, bei Coburg und Sonneberg kommt jetzt dann demnächst auch was dazu. In den nächsten Minuten geht's da los, da tröpfelt es jetzt vielleicht schon. Und dann später auch noch Meiningen, also da kommt dann teilweise ordentlich Starkregen, teilweise auch noch Gewitter dazu. Wir bleiben am Ball für euch. 3 Minuten nach 11:30, Antenne Thüringen, der schnellste Verkehrsservice. Im Moment auf der A9, nee, A4 in Richtung Frankfurt zwischen Gera-Leumnitz und Gera-Vorsicht, Reifenteil auf der rechten Spur. Dann A9 in Richtung Berlin zwischen Bad Klosterlausnitz und Eisenberg-Vorsicht, Spanngurt auf der rechten Spur. A38 in Richtung Leipzig zwischen Bleicherode und Großwechslungen, Vorsicht, das ist ein Plastikteil. Und auf der A73 in Richtung Nürnberg in der Abfahrt Coburg, Vorsicht, Reinigungsarbeiten, da wird eine Ölspur beseitigt. Wir wünschen eine gute Fahrt, jetzt mit Kamrad und Hug Yourself. Es geht ins Wochenende und immer mit dabei, einfach die beste Musik.

0: Backstreet Boys, Incomplete, ja, es fehlt noch ein bisschen was im Kühlschrank, also wenn ihr jetzt auf dem Weg nach Hause seid, dann ruhig nochmal gucken. Ja, was fehlt? Und dann nochmal los. Ray Dalton ist mit dabei, Got That Go That High und es gibt noch Sia. Ja, vielleicht ist er für euch jetzt gleich schon nach der Mittagspause dann Schluss für Freitag, wenn man das ein bisschen reingearbeitet hat. Warum denn nicht? Willkommen dann gleich im Feierabend. Kann man sich jetzt schon spätestens Gedanken machen, was so alles los ist am Wochenende. Bad Night mit den Nabu Rangern zu den Fledermäusen, Exkursionen und Vorträge. Gibt es auch alle Infos zu Bad Night auf antennethüringen.de. Vor allem auch der Tipp, mit Kindern macht das noch mehr Spaß dort, wenn ihr die mitnehmt dann. Die Schlossernacht in Dornburg, Weinfest in Naumburg und Elke Schröder, Leiterin unserer tollsten Redaktion hier im Funkhaus, der Wochenendredaktion. Wo geht's denn noch hin an diesem Wochenende? Elke?
1: Nach Saumannshausen. Ich sehe schon an euren Gesichtern, ja, es gibt doch ein Saumannshausen in Thüringen. Saumannshausen, so heißt das Gehege der Meerschweinchen im Tiergarten Eisenberg. Dort ist am Wochenende Tiergartenfest und der Tiergarten, der ist wirklich besonders familienfreundlich. Tolles Team, mehr einheimische als exotische Tiere, aber die exotischen, die sind dann auch wieder ganz besonders. Denn die Kängurus zum Beispiel, die lassen sich sogar streicheln. Fürs Fest wird wirklich alles aufgefahren, was Familien glücklich macht. Goldwaschen, Scooterbahn, Tiergartenrallye und natürlich eine Tiertaufe, eine ganz besondere, nämlich eine wirklich, wirklich mega süße Ovambo-Ziege. Das sind die mit den riesigen Schlappohren. Googelt mal, ihr werdet begeistert sein. Tiergartenfest in Eisenberg, morgen und am Sonntag.
0: Vielen, vielen Dank, Elke. Und noch mehr könnt ihr euch abrufen, direkt jetzt per WhatsApp. Schickt uns Hashtag Wochenende, einfach die 0800 3x5 25.

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7: Höcke gegen Vogt, das war kein TV-Duell, sondern eine Abstimmung im Landtag heute. Verloren hat Höcke. Aber auch die Demokratie, die findet SPD-Chef Meier. Jetzt alle News, die heute Mittag wichtig sind. Es ist jetzt um 12.
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8: Guten Tag. Die AfD ist erneut mit dem Versuch gescheitert, Thüringens Ministerpräsidenten Mario Vogt im Landtag zu stürzen. Bei der Abstimmung in einem konstruktiven Misstrauensvotum stimmten 33 Abgeordnete für AfD-Chef Björn Höcke. Damit verfehlte dieser die absolute Mehrheit von 45 Stimmen deutlich. Allerdings

0: Allerdings bekam Höcke eine Stimme von den anderen Parteien dazu, von wem ist unklar. Die Abstimmung war geheim. Zudem gab es 3 Enthaltungen. Höcke selbst gab sich nach der Niederlage kämpferisch.
1: Moralisch bin ich verpflichtet, jeden Monat die Landtagsauflösung zu beantragen. Weil nochmal, das, was wir hier erleben, ist ein Unikum in der deutschen Nachkriegsgeschichte. Ein amtierender Ministerpräsident tritt nicht zurück, obwohl er des Plagiats überführt worden ist. Das gab es noch nie in der Geschichte der Bundesrepublik Deutschland. Dieser Mann schadet diesem Amt schwer, er schadet dem Ansehen Thürings, er schadet dem Ansehen der Bundesrepublik Deutschland, weil er die politische Kultur unseres Landes beschädigt.
0: Die Fraktionsvorsitzenden der anderen Fraktionen im Landtag hatten das Ganze als Show bezeichnet. Besonders deutlich wurde anschließend aber SPD-Chef und Innenminister Georg Mayer.
2: Also Höcke hat verloren, er hat sein Ziel nicht erreicht. Und das hat er jetzt schon mehrfach nicht erreicht. Ob ihm das nutzt, glaube ich nicht. Aber eins ist ganz klar, hier wurde wieder das Parlament als eine Bühne missbraucht. Das ist das Spiel der Zerstörer der Demokratie, die Demokratie von innen heraus anzugreifen, den Parlamentarismus zu nutzen, um dieses zerstörerische, spalterische Spiel zu betreiben. Er wusste doch, dass er keine Chance hat und hat es trotzdem gemacht.
0: Die Arbeitslosigkeit ist in Thüringen im August leicht angestiegen. Laut Regionaldirektion für Arbeit waren rund 71.800 Menschen auf Jobsuche. Das waren 636 mehr als im Juli und 1.000 mehr als vor einem Jahr. Die Arbeitslosenquote lag bei 6,6%. Auch saisonbereinigt nahm die Zahl der Arbeitslosen zu. Laut Regionaldirektion ist ein Anstieg der Jugendarbeitslosigkeit im August aber typisch. Zudem spiegelt die Entwicklung die schwache Konjunktur. Er war der älteste regierende Monarch Europas und hatte in den vergangenen Jahren immer wieder mit Krankheiten zu kämpfen. Jetzt ist der norwegische König Harald V. im Alter von 89 Jahren im Reichskrankenhaus von Oslo gestorben. Er sei um 6.35 Uhr friedlich eingeschlafen, teilte das norwegische Königshaus mit.
3: König Harald war ein Monarch der alten Schule. Abdanken kam für ihn nicht in Frage. Wir halten durch bis zum Bitter End, war sein Motto. Auch wenn es ihm gesundheitlich immer schlechter ging. Er war ein König zum Anfassen, reiste bis ins kleinste Dorf, schüttelte Hände und hörte zu. Doch Harald ging auch mit der Zeit. Zu seinem 25. Thronjubiläum 2016 sagte er, Norweger sind Mädchen, die Mädchen lieben und Jungen, die Jungen lieben. Norweger glauben an Gott, Allah, an alles und nichts. Nun wird sein Sohn Håkon der König der Norweger. Sigrid Harms, Oslo.
4: Ja, der Himmel ist zwar jetzt hier zumindest über Weimar noch etwas hell, aber es gibt jetzt schon tatsächlich ein paar dickere Wolken, die vom Süden her und vom Südwesten her jetzt über Thüringen ziehen und dann teilweise auch kräftige Schauer und Gewitter mitbringen. Wurde auch eine amtliche Unwetterwarnung vom Deutschen Wetterdienst ausgegeben. Betrifft ein paar Landkreise, Sonneberg, ja, auch in den Ilmkreis, auch die Stadt Suhl, auch Meiningen, Bad Salzungen. Es wird überall teilweise ziemlich kräftig runterkommen, also heute drauf einstellen. 25 Grad maximal, morgen wieder deutlich ruhiger und mehr Sonne.
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4: 12:05, Antenne Thüringen, der schnellste Verkehrsservice A4 Richtung Frankfurt zwischen Wildeck-Höhnebach und Friedewald. Vorsicht, ein kaputter LKW auf dem rechten Fahrstreifen. Dann A9 Richtung München zwischen Schkeuditzer Kreuz und Großkugel. Vorsicht, das sind Reifenteile. A9 Richtung München zwischen Schleiz und Bad Lobenstein. Behinderung durch eine Baustelle auf der rechten Spur. Dann A73 in Richtung Nürnberg in Abfahrt Coburg. Vorsicht, Reinigungsarbeiten, da wird eine Ölspur weggemacht. Und B92 in beiden Richtungen zwischen Gommla und Neuschenke. Behinderung nach einem Unfall. Wenn ihr noch mehr gesehen habt, dann eine Nummer für alles. WhatsApp-Verkehr und mehr. 0800 3x5 2550.
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0: Das ist Coldplay mit Hymn for the Weekend. Passt ja auch, bloß das Wochenende startet jetzt erstmal ziemlich nass. Teilweise kräftige Gewitter und Schauer, die jetzt über Thüringen wegziehen. Das kommt vom Südwesten her und geht Richtung Nordosten über fast komplett Thüringen hinweg. Wo genau jetzt auch stärkere Unwetter stattfinden und auch Starkregen, das gucken wir uns mal im Regionalwetter gleich genau an.
1: 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Die Woche verabschiedet sich mit einem Rückgang der meisten Pollenkonzentrationen. Ein tiefer Atemzug im Freien fällt heute schon wieder etwas leichter. 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

0: sind die Kollegen jetzt hin nach der Mittagspause? Weg, weg, weg. Ja, wahrscheinlich schon im Feierabend. 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
2: Guten Tag. Schon wieder haben in Erfurt Transporter gebrannt. Diesmal im Norden, im Stadtteil Ried. Heute früh gegen 2:45 ist ein Transporter angezündet worden, sagt die Polizei. Das Fahrzeug stand auf einem Parkplatz in der Gjörer Straße und ist komplett ausgebrannt. Zwei danebenstehende Transporter wurden durch die Hitze stark beschädigt. An allen drei entstand Totalschaden. Die Höhe etwa 100.000 Euro. Die Feuerwehr hat die Flammen gelöscht, die Kripo Spuren gesichert und die Beamten hoffen jetzt auf Zeugen, die Hinweise haben. Letzte Nacht verdächtige Personen oder Fahrzeuge im Bereich der Gjörer Straße beobachtet. Seht ihr morgen in Weimar Verletzte in der Stadt? Blutige Gesichter und Rettungskräfte? Nicht erschrecken, die Bereitschaften des Deutschen Roten Kreuzes.

0: Es werden auf die Probe gestellt beim DRK-Härtetest. Retter aus ganz Thüringen sind dabei und geschminkte Notfalldarsteller Teil der Landesüberprüfung. Wettbewerbsstationen, an denen Notfälle inszeniert werden, gibt's unter anderem am Vimaria-Stadion, am Schwanseebad, auf dem Theaterplatz, am Römischen Haus, der Sternbrücke, bei der Feuerwehr und beim DRK-Kreisverband. Und jetzt das Wetter für eure Region.
1: War das jetzt auch teilweise eine amtliche Unwetterwarnung vom Deutschen Wetterdienst ausgegeben worden vor starken Gewitter? Also da bitte aufpassen, jetzt auch gerade aktuell rund um Ilmenau, Suhl, Meiningen, auch Römhild, Jüchsen. Da regnet es ziemlich kräftig, auch Saalfeld und Pößneck. Also man sieht schon ein riesen Regengebiet, was so vom Südwesten her in Richtung Nordosten über Thüringen hinwegfegt. Die aktuellen Werte, wir gucken jetzt mal nach Erfurt, da haben wir 24 Grad, da fängt es gleich an zu regnen in Gebesee 24 Grad und wenigen Sommern aktuell 25 Grad. Auch da ist der Himmel bedeckt. Wird genau 3 Minuten nach 12:30 Antenne Thüringen, der schnellste Verkehrsservice. A4 Richtung Frankfurt zwischen Wildeck-Hünnebach und Friedewald. Vorsicht, ein kaputter LKW auf der rechten Spur. Dann A9 Richtung München zwischen Eisenberg und Bad Klosterlausnitz. Vorsicht, Reifenteile. A9 Richtung München in Höhe Bad Klosterlausnitz. Vorsicht, da ist ein kaputter LKW auch noch. Dann A71 in Richtung Schweinfurt zwischen Sammerda Süd und Erfurt Nord. Vorsicht, ein Holzbalken auf der Fahrbahn. A73 in Richtung Nürnberg in der Auffahrt und der Abfahrt Coburg. Vorsicht, Reinigungsarbeiten, da wird eine Ölspur weggemacht. Und A71 zwischen Ilmenau West und Gräfenrode. In beiden Richtungen starker Wind, Behinderung für Fahrzeuge mit hohen Aufbauten. Bitte dort auf die Geschwindigkeitsbeschränkung achten und vorsichtig fahren. Blitze haben wir auch. A73 in Richtung Suhl, das ist kurz vor der Abfahrt Suhl-Friedberg in der 100er Zone. Wir wünschen eine gute Fahrt. Jetzt mit Taylor Swift. I knew it, I knew you.

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0: Frankie, Euro mit Sunroof. Es ist Freitag, fast Nachmittag. Hey!
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3: 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Ich kann dafür spenden, dass unsere Meere und Flüsse von Plastik befreit werden. Oder dem zusammengekauerten Mann vor dem Einkaufsladen. Dem kann ich ein Essen spenden. Andererseits, eigentlich ist das ja gegen unsere Natur. Da heißt es eigentlich eher, spare, was du hast. Sorge vor, wer weiß, was kommt. Das nennt sich Selbsterhaltungstrieb. Aber wie sicher ist das Anhäufen von Besitz wirklich? Jesus lebte stattdessen nach dem Motto, das Leben wird lebenswert und sinnvoll, wenn ich gebe, großzügig bin. Und dieses Geben, das ist für ihn eine Antwort auf das, was uns Gott großzügig gegeben hat. Diese Welt zum Beispiel, das Leben, Liebe, Freunde, ein Zuhause. Ja, klingt jetzt alles nach Weltverbesserer-Gequatsche. Und vielleicht ist das so, ja. Andererseits, kennt ihr einen großzügigen Menschen, der unglücklich ist? Benjamin Elsen, Antenne Thüringen, Redaktion der Evangelischen Freikirchen.
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hoffentlich ist bei euch der Wind nicht ganz so stark und es gewittert nicht ganz so schlimm, aber der Regen tut nicht nur unserer Natur gut, sondern auch dem Auto. Stell dir mal vor, gestern heißes Wetter, wieder eine Käfersuppe direkt auf der Scheibe. Und was passiert jetzt, wenn es regnet? Der Scheibenwischer und der Regen machen dann die Frontscheibe wieder ganz schön sauber. Ach, toll. Und dazu noch jetzt Mucke laut drehen. Topic mit Becky G. Sorry, Papi. Es ist kurz vor eins auf Antenne Thüringen.

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1: Ministerpräsident Mario Vogt bleibt im Amt. Der AfD-Versuch, ihn zu ersetzen, ist gescheitert. Jetzt alle News, die wichtig sind. Es ist jetzt 13 Uhr.
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3: Guten Tag. Der Thüringer AfD-Chef Björn Höcke ist mit seinem Versuch gescheitert, Thüringens Ministerpräsident Mario Vogt aus dem Amt zu hebeln. Der Misstrauensantrag der AfD-Fraktion gegen den Regierungschef ist gescheitert. Höcke bekam 33 Stimmen bei 3 Enthaltungen. Nötig gewesen für eine Amtsübernahme wären 45 Stimmen. Die AfD-Fraktion selbst verfügt über 32 Sitze. Ministerpräsident Vogt sagte nach dem gescheiterten Votum:
4: Das Entscheidende ist, dass er heute wieder gescheitert ist und dass Thüringen gewonnen hat. Und ich finde, das ist ein guter Tag für den Freistaat. Ich glaube, es gehört zur Taktik und zur Strategie der AfD, immer wieder den Fokus wegzulenken von den eigentlichen Problemen der Menschen im Land hin auf politiktaktische Spielchen. Das wird es mit uns nicht geben. Und ich habe heute wieder festgestellt, der große Teil im Parlament steht für die Sachpolitik und die hat heute gesiegt.
3: Im August ist die Zahl der Arbeitslosen in Thüringen weiter angestiegen. Demnach waren etwas mehr über 71.700 Männer und Frauen ohne Job. Das teilt die Regionaldirektion der Bundesagentur für Arbeit mit. Das waren rund 630 Menschen mehr als im Juli. Im Vergleich zum Vorjahreszeitraum waren es allerdings 1.000 mehr. Die Arbeitslosenquote im Freistaat liegt bei 6,6%. Deutlich zugenommen hat die Arbeitslosigkeit bei jungen Menschen. Rund 11.400 der Menschen ohne Job sind jünger als 25 Jahre. Etwa 1.100 mehr als im Vormonat. In den kommenden Monaten wird keine dauerhafte wirtschaftliche Belebung erwartet, so der Chef der Regionaldirektion Behrens. Im Unglücksgebiet in Nepal ist eine vierköpfige deutsche Familie gerettet worden. Sie wurde gemeinsam mit anderen Überlebenden in ein Armeecamp gebracht. Mehr Informationen zu der Familie sind derzeit noch nicht bekannt. Die Zahl der Toten in dem Katastrophengebiet ist nach Behördenangaben auf mehr als 500 gestiegen. Knapp 980 Personen werden noch vermisst. Inzwischen sorgt die Warnung vor einer zweiten Flutwelle für Unruhe. Bevölkerung und Rettungskräfte in der betroffenen Gegend wurden aufgerufen, sich unverzüglich in Sicherheit zu bringen.
5: Die Panik löste ein See aus, der sich nach der Sturzflut am Mittwoch in den Bergen an der Grenze zu Tibet neu angestaut hatte.

0: Die chinesischen Behörden fürchteten, dass der Damm aus Geröll brechen könnte. So kam es dann zwar auch, allerdings floss das Wasser laut chinesischen Angaben langsam ab. Einige Stunden stand deshalb die Arbeit der Rettungskräfte jedoch still, denn sie mussten sich vor der drohenden Flut in Sicherheit bringen. Der Vorfall zeigt auch, dass die Lage im Katastrophengebiet weiter sehr gefährlich ist. Johannes Neudecker, Peking.
1: Vergangene Nacht haben Unbekannte im Erfurter Stadtteil Ried einen Transporter angezündet. Passiert war das auf einem frei zugänglichen Parkplatz in der Güerer Straße. Das Fahrzeug brannte völlig aus. Durch die Hitze wurden zwei nebenan geparkte Transporter ebenfalls schwer beschädigt. An allen drei Autos entstand Sachschaden in Höhe von etwa 100.000 Euro. Die Feuerwehr konnte den Brand löschen. Jetzt ermittelt die Kripo zur Brandursache. Es werden Zeugen gesucht. Wer verdächtige Personen oder Fahrzeuge in der Gegend beobachtet hat, Hinweise bitte an die Kripo Erfurt.
2: Ja, da ist jetzt gerade so ein riesen dickes Gewitterding über uns, über Thüringen. Mal mehr, mal weniger Regen, dann donnert's und knallt's und so die Windwalze dann vor dieser Front, wie das Gewitter so von Südwesten Richtung Nordosten schiebt. Und da sind teilweise ganz schön krasse Regenfälle mit dabei. Also ich gucke jetzt gerade mal so ein bisschen rund um Ilmenau, Suhl. Auch Eisfeld bekommt ganz schön was ab. Und auch Kranichfeld, Stadt Ilm, da ist so gerade ein bisschen so das Zentrum. Und das geht dann alles in Richtung Nordosten weg. Dauert noch circa ein, zwei Stündchen, dann ist das dann auch durch. Ja, also gucken wir mal, dass wir da gut rauskommen. Wir bleiben da bei euch oder für euch weiter am Ball. Temperaturen dann um die 25 heute. Auch morgen ist deutlich ruhiger mit schön viel Sonnenschein. Auch Sonntag. Sehr angenehmes Wetter.
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2: 4:01, Antenne Thüringen, der schnellste Verkehrsservice auf der A4 Richtung Frankfurt zwischen Wildeck, Höhnebach und Friedewald. Vorsicht, ein kaputter LKW auf der rechten Spur. Dann A9 Richtung München zwischen Eisenberg und Bad Klosterlausnitz. Vorsicht, das sind Reifenteile. A9 Richtung München in Höhe Bad Klosterlausnitz. Vorsicht, das ist ein kaputter LKW. A9 Richtung München zwischen Hof West und Münchberg Nord, die linke und mittlere Spur nach einem Unfall blockiert. Dann A38 in Richtung Leipzig zwischen Breitenworbis und Bleicherode, ein kaputtes Auto. A71 in Richtung Schweinfurt zwischen Sömmerder Süd und Erfurt Nord, Vorsicht, ein Holzbalken auf der Fahrbahn. A71 zwischen Ilmenau West und Grevenroda, dort starker Wind, bitte auf die Geschwindigkeitsbeschränkung achten. Dann geht's weiter auf der A873 in Richtung Nürnberg, die Abfahrt Coburg, Vorsicht, Reinigungsarbeiten, da wird eine Ölspur beseitigt. B85 in beiden Richtungen zwischen Markt Gölitz und Höhe Gabe Gottes und Probstzella, da blockiert ein umgestürzter Baum die Fahrbahn, bitte vorsichtig. Und im Saale-Order-Kreis zwischen Ortsausgang Bad Lobenstein und Harra, gesperrt nach einem Unfall, dort Reinigungsarbeiten, bitte weiträumig umfahren. Ein Blitzer gibt es auch, A73 in Richtung Suhl, das ist kurz vor der Abfahrt Suhl-Friedberg. 100 erlaubt. Wir wünschen eine gute Fahrt.
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2: Schön, dass ihr dabei seid. Jetzt mit Passenger. Hier ist

0: euch ran an die Kohle für euren Verein. 1, 2, 3, go.
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3: Da geht es nicht nur ein Gruß und die Frage an die Vorstände der Vereine, sondern auch an alle anderen. Habt ihr euch schon mal Gedanken gemacht, was ihr alles noch so investiert?

0: Radio hören. Und zwar Antenne Thüringen in unserer Morningshow mit Anna und Alex. Und der wird vielleicht auch so gejubelt wie in Unkeroda.
1: Guten Morgen, hier ist Nele aus dem Unkeroda, war keiner.
2: Ja, Nele!
0: Genau, Nele war die letzte von 5 Anrufern. Die hat nämlich genau 60 Sekunden Zeit, dass 5 Menschen aus eurem Verein hier anrufen. Und genau die gleiche Chance ist dann auch wieder ab Montag. Ne? Kurz nach 7, Antenne Thüringen hören, ist es euer Verein, der genannt wird. 60 Sekunden Zeit, mit 5 Anrufern hier durchzukommen. Auch der SV Germania Ilmenau hat diese Woche mitgemacht und 2.500 Euro abgegriffen. Und der Tino, der sich angemeldet hat, der weiß auch ganz genau, wo die Kohle reinsteckt.
3: Wir werden auf jeden Fall das Geld, wenn es dann tatsächlich zu uns käme.
4: Natürlich kommt das zu euch. Ihr habt gewonnen. Also das ist keine Frage.
3: Sehr geil, sehr geil. Da danke ich schon mal jetzt. Auf jeden Fall in Jugendarbeit stecken, weil in der Jugend liegt einfach die Zukunft.
0: Ja, das ist richtig, Tino. Da konntest du noch kaum glauben. Also ja, Kohle ist schon unterwegs. Also holt sie euch auch. Und zwar am kommenden Montag früh morgens, direkt kurz nach 7, Antenne Thüringen anschalten. Wir drücken die Daumen.
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0: Brooke Fraser, es ist Antenne Thüringen hier und jetzt wird's Zeit für den Sport aus eurer Region.
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2: Während die Riedsporthalle in Erfurt noch bis zum Sonntag Schauplatz einer Europameisterschaft ist, nämlich im Kienball, einer neuen Sportart, ähnlich entfernt verwandt dem Volleyball, aber ohne Netz und einem ganz großen Ball von über einem Meter Durchmesser, bereiten sich die Kicker von Rot-Weiß Erfurt schon wieder auf ihr nächstes Spiel vor. Klar will das Team von Trainer Fabian Gerber nach dem 5-0 Auswärtssieg in Luckenwalde nun auch das nächste Kellerkind, dem BFC Preußen, den Tabellenvorletzten, aus dem Steigerwaldstadion katapultieren.
3: Und, gerade gegen diese Mannschaften, die auch dann vielleicht unten stehen und dann mit Mann und Maus kämpfen, natürlich um Punkte, um den Ligaverbleib musst du bestehen, musst du den Kampf annehmen und dann so fußballische Klasse trotzdem auf den Platz bringen. Und deswegen ja, sind wir aktuell gefühlt auch einen Schritt weiter wie letzte Saison.
2: Der Anstoß morgen im Steigerwaldstadion ist 14 Uhr. Bereits heute könnte Thüringen-Rivale Carl Zeiss Jena den Rot-Weißen unverhoffte Schützenhilfe leisten, falls der FCC beim mit den Erfurtern punktgleichen Chemnitzern was holt. Wäre RWE alleiniger Tabellenführer.
4: Ja, es ist heute sehr, sehr gewittrig. Es gibt auch vom Deutschen Wetterdienst teilweise auch Unwetterwarnungen. Für den Süden von Thüringen jetzt gerade auch ziemlich heftig teilweise in Richtung Erfurt, was da noch kommt. Auch hier über Weimar nachher dann ziemlich viel. Das wird dann auch circa so eine halbe Stunde, Stunde noch dauern. Also bis um 2 ist dann der Süden befreit und das zieht dann halt Richtung Nordosten ab.

0: Wird aber dann auch noch so bis ca. 15, 16 Uhr gehen und dann haben wir es dann auch geschafft. Die Temperaturen, die liegen dann so bei maximal 25, 26 Grad heute. Morgen beruhigt sich das dann alles wieder. Morgen haben wir dann auch wieder viel Sonnenschein und auch um die 25 Grad, ähnlich dann am Sonntag. 3 Minuten nach 2:30. Antenne Thüringen, der schnellste Verkehrsservice. Wir gucken jetzt auf die A4 Richtung Frankfurt zwischen Wildeck-Höhnebach und Friedewald. Vorsicht, dort eine Spur gesperrt, und zwar die rechte. Da steht ein kaputter LKW auf der rechten Spur. Dann geht's weiter. Mal noch kurz aktualisieren. Es ist zurzeit viel los auf den Straßen. A9 in Richtung München in Höhe Bad Klosterlausnitz. Vorsicht, kaputter LKW. A9 Richtung München zwischen Hof West und Münchberg Nord. Linke und mittlere Spur nach einem Unfall blockiert. Dann geht's weiter auf der A38 Richtung Leipzig zwischen Breitenworbis und Bleicherode. Kaputtes Auto. A71 zwischen Ilmenau West und Grevenroda. Starker Wind dort. Bitte auf die Geschwindigkeitsbeschränkung achten. Dann A73 in Richtung Nürnberg. Die Abfahrt Coburg. Vorsicht, Reinigungsarbeiten. Da wird eine Ölspur beseitigt. B85 zwischen Saalfeld und Karlsdorf in Höhe Fischersdorf. Vorsicht, ein Baum auf der Straße. Es staut sich dort. Saal-Orla-Kreis zwischen Ortsausgang Bad Lobenstein und Harra. Gesperrt nach einem Unfall. Reinigungsarbeiten dort. Bitte auch weiträumig umfahren. Und im Unschlot-Heinig-Kreis zwischen Legefeld und Bad Berka. Im Moment, das ist nicht der Unschlot-Heinig-Kreis. Also ich sage jetzt einfach mal zwischen Legefeld und Bad Berka in beiden Richtungen ein umgestürzter Baum. Also da auch bitte vorsichtig. Wir wünschen eine gute Fahrt.
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0: Ist Björn bei der Arbeit auf dem Weg ins Wochenende. Jetzt mit Kygo und One Republic.

0: es ist die Scheibe wieder sauber vorne, wenn ihr jetzt durch so einen kräftigen Schauer gefahren seid. Hoffentlich hat der Wind nicht bei euch auch noch ein paar Schäden verursacht. Teilweise sind umgestürzte Bäume auf den Straßen. Ihr holt euch das per Hashtag Verkehr direkt aufs Smartphone und guckt da mal, wo es klemmt. Jetzt aktuell zwischen Bad Berka und Legefeld geht gerade gar nichts. Da liegt auch ein Baum direkt quer. Also da bitte fahrt schön vorsichtig und kommt gut ins Wochenende. So. Und das natürlich auch mit tollen Veranstaltungen. Das Vogelschießen nicht zu vergessen. Das Ganze noch bis zum 30.08. Riesenrummel mit rund 70 Schaustellern. Es gibt Vollmondschwimmen im Freibad in Saalfeld. Das Ganze bis Mitternacht. Und zwar heute. Ja, also wird nachher noch schöneres Wetter. Sonne kommt raus, wird alles gut. Dann später noch heute. Wir haben auch noch Stadtkirmes in Mühlhausen. Auch da geht's richtig los. Ab heute, ja, die nächste Woche dann auch noch. Also das wird einiges los sein in Mühlhausen. Ganz, ganz viel Spaß in Schmalkalden, ist Stadtfest, in Zollenroder Triebes, in Weißenfels, Stadt Längsfeld und. Und es gibt natürlich auch noch die Schlössernacht in Dornburg, das Dolmarfest bei Kühndorf und der steilste Lauf in Brotterode. Die Inselsbergschanze geht's dann nach oben. Das Ganze morgen, Familienspaß und die After-Run-Party dann ab 14 Uhr. Es wird ganz, ganz viel los sein an diesem Wochenende. Klickt's euch. Zusammengestellt direkt aus der schönsten Redaktion, die unser Funkhaus hier zu bieten hat, von Antenne Thüringen. Die Wochenendredaktion unter der Leitung von Elke Schröder. Hashtag Wochenende auch nochmal schicken hier per WhatsApp. Wir wünschen ein fantastisches.
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5: Im Thüringer Landtag wurde heute abgestimmt, Höcke gegen Vogt. Und der AfD-Chef konnte sich nicht durchsetzen. Mehr dazu jetzt in den Antenne Thüringen Nachrichten. Es ist gleich 14 Uhr.
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7: Guten Tag. Der Thüringer Ministerpräsident Mario Vogt bleibt im Amt. Das von der AfD-Fraktion angestrebte Misstrauensvotum gegen den Regierungschef ist heute im Thüringer Landtag gescheitert. Angetreten gegen Vogt war Thüringens AfD-Chef Björn Höcke. Für seine Wahl wären 45 Stimmen nötig gewesen, bekommen hat Höcke 33. Das bedeutet, eine Stimme kam aus der Bromberg-Koalition oder der Opposition. Ministerpräsident Mario Vogt war mit dem Ergebnis zufrieden. Das stärkt der Koalition, aber auch mir den Rücken, sagte er. Thüringens Infrastrukturminister Steffen Schütz vom BSW sagte:
8: Also ich glaube, dass sich Björn Höcke mit der heutigen Veranstaltung aus mehrerlei Gründen keinen Gefallen getan hat, weil am Ende ist es so, wie ich vorausgesagt habe, der Ministerpräsident heute Abend heißt noch genauso, wie er gestern Abend hieß. Das Manöver war durchschaubar. Und dass wir allen voran unser Bundesvorstand sich da zum Teil noch dran beteiligt hat mit dieser Offerte und dieser Debatte, das finde ich schade. Und ich insofern glaube ich, ist dazu eigentlich alles gesagt.
7: Im Juni sind in Thüringen so viele Menschen bei Unfällen im Straßenverkehr gestorben wie in keinem anderen Monat seit Jahresbeginn. Insgesamt sind 11 Personen ums Leben gekommen, sagt das Landesamt für Statistik. Es handelt sich um den gleichen Wert wie im Juni 2025. Gesunken ist gegenüber dem Vormonat die Zahl der bei Unfällen Schwerverletzten. Sie ist um 4 auf 145 Personen zurückgegangen. Auch gab es weniger Leichtverletzte. Hier wurde ein Rückgang von 145 auf 524 Fälle registriert. Insgesamt hat die Polizei 4.529 Verkehrsunfälle gemeldet, 23 weniger als im Juni des Vorjahres. Norwegens König Harald V. ist tot. Er starb heute Morgen in einem Krankenhaus. Der Monarch wurde 89 Jahre alt. Harald lag seit letzter Woche in einer Klinik. Hier wurde er wegen einer Art von Blutarmut behandelt. Später zog er sich noch eine bakterielle Infektion zu. Die Norwegerinnen und Norweger gedenken auf dem Schlossplatz in Oslo ihres verstorbenen Königs. Viele haben Tränen in den Augen und legen Kränze nieder. Der Nachfolger Haralds wird dessen 53-jähriger Sohn Håkon.
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7: Viele Menschen in Deutschland machen sich große Sorgen, ob sie finanziell ausreichend abgesichert sind. Nach einer Studie der gewerkschaftsnahen Hans-Böcke-Stiftung sind das 81%. Der Grund könnte die aktuelle Diskussion über die ganzen Sozialreformen sein.
9: Die Bundesregierung diskutiert gerade mehrere Reformen. Ein höheres Renteneintrittsalter, weniger Leistungen bei der gesetzlichen Kranken- und Pflegeversicherung oder das Ende der Lohnfortzahlung am ersten Krankheitstag. Das alles verunsichert die Menschen, sagen die Studienmacher. 3/4 der Befragten lehnen die Pläne ab. Und viele sparen mittlerweile lieber, statt das Geld auszugeben. Wenn das so weitergehe, könnte das den wirtschaftlichen Aufschwung stoppen. Thomas Bremser, Redaktion.
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5: Und kommt jetzt das Antenne Thüringen Freitags- und Wochenendwetter. Ich wünsche mir erstmal eine schöne Woche gehabt zu haben. Und wenn nicht, ja, dann können wir es jetzt auch nicht mehr ändern. Aber wir sind ja da. Immer freitags.

0: haben wir meistens gute Laune und Madeleine ist auch da.
1: Ja, und das Wetter, das kriegt auch noch gute Laune, ne?
0: Das kriegt gute Laune. Heute ist nämlich ganz schön was los. Gewitter mit Starkregen und Sturmböen und viele Wolken. Der deutsche Wetterdienst, der warnt vor Unwettern, besonders im Süden und im Westen. Im Thüringer Wald teils Wind- und Sturmböen und trotzdem ist es immer noch ziemlich schwül warm bei 25 bis 27 Grad. Morgen am Samstag beruhigt sich die Lage, nur noch vereinzelt Schauer, 22 bis 25 Grad im Thüringer Wald, 16 bis 21 Grad. Am Sonntag dann wolkig und weitgehend trocken und bis 26 Grad.
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0: Antenne Thüringen, der schnellste Verkehrsservice, A9 Richtung München, in Hohe Bad Klosterlausnitz. Vorsicht bitte, hier steht ein kaputter LKW. A38 Richtung Leipzig, zwischen Breitenworbis und Bleicherode, ein kaputtes Auto. B85 zwischen Saalfeld und Kaulsdorf, in Höhe Fischersdorf, ein Baum hier auf der Straße gelandet, hier staut sich's. Eine Meldung aus dem Saale-Orla-Kreis. Zwischen dem Ortsausgang Bad Lobenstein und Harra ist die Straße nach einem Unfall gesperrt. Es wird sauber gemacht und bitte umfahren Sie oder umfahrt diesen Bereich weiträumig. Eine Meldung noch aus dem Weimarer Land zwischen Legefeld und Bad Berka in beiden Richtungen. Vorsicht bitte, hier ebenfalls ein umgestürzter Baum auf der Fahrbahn. Und zwei Freitagsblitze haben wir auch noch, und zwar Nummer 1 auf der A73 Richtung Suhl, kurz vor der Abfahrt Suhl-Friedberg in einer 100er-Zone und in Weimar am Possection-Garten, dort gleich beidseitig in einer 30er-Zone. So, das war's. Wenn ihr noch was habt, sagt's uns, wir sagen es gerne weiter. Eine Nummer für alles, WhatsApp-Verkehr und mehr, die 0800 3x5 und die 2550.
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0: Ich kann es nicht oft genug sagen. Ich wünsche, eine schöne Woche gehabt zu haben. Madeleine, hattest du? War okay?
1: Ja, war okay. Und jetzt war ist ja auch Freitag.
0: Ja, und so. Wie sieht's bei dir? Also, es passt, ja.
1: Passt
0: es
1: alles. Passt, gute Laune. Ja.
0: Also, bei mir auch. Nichts Schlimmes passiert. Alles gut. Und was sagt Kloppo?
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1: Immer freitags ab 2 geht's schon ein bisschen früher los. Und die Frage ist, was machen wir heute? Heute, sag ich mal so, müssen wir uns echt kümmern. Und zwar zum einen um den Landkreis Gotha. Vor einer Woche hat es ja dort einen Tornado gegeben und die Menschen dort brauchen unsere Hilfe und wir können auch helfen. Und zum anderen um unsere fast schon kollektive schlechte Laune. Gefühlt wird das ja immer schlimmer. Ich weiß nicht, wie es euch geht, aber das regt mich manchmal sowas von auf. Eigentlich müssten wir Menschen doch so schlau sein und wissen, dass Jammern und Meckern noch nie geholfen hat. Also, die Frage ist, was tun? Und da kenne ich zum Glück Tristan Hawks. Er ist Zukunfts- und Generationenforscher und kümmert sich ganz genau darum. Und das Schöne ist, er hat das ganze Große im Blick.
2: Es ist leider so, dass wir die Nachfahren von Angsthasen sind. Derjenige, der sich vermehrt hat, war nicht der, der sich heldenhaft in den Weg des Mammuts gestellt hat oder den Säbelzahntiger bekämpft
1: sondern
2: hat. Der weggelaufen ist.
1: Der Angsthase.
2: Ja. Wir sind total dahin selektiert. Wir sind Beutewesen oder Beutekreaturen.
1: Beutekreaturen. Geht schon mal gut los, ne? Und ab 16 Uhr reden wir dann weiter. Und gleich reden wir aber erstmal mit Daniel. Daniel, er hat diese Woche schon mal vorbildlich für gute Stimmung gesorgt. Danke übrigens dafür, Daniel. Daniel hat uns nämlich ein Bild von seinen riesen, aber wirklich mammutgroßen Sonnenblumen geschickt. Fast 3 Meter sind die bestimmt. Aber das fragen wir alles gleich mal persönlich nach. Bei Daniel, wo kommt Daniel eigentlich her? Weißt du das noch?
3: Nein, ich weiß es nicht.
1: Oh, das kriegen wir auch.
3: Fragen.

0: Dann habt ihr ja uns, Madeleine und mich, und wir freuen uns natürlich. Oh. Stimmt doch, oder?
1: Ja, sehr.
0: Ja, also immer. Wir freuen uns natürlich, wenn ihr uns jetzt mal eine WhatsApp schreibt und euch meldet, dass ihr da seid oder so. Das wäre echt cool. 0800 3x5 25550 oder beziehungsweise, und ganz besonders haben wir uns diese Woche gefreut über eine Nachricht von Daniel. Wir müssen reden. Daniel kommt übrigens aus Gera. Daniel,
2: ja?
0: Du hast uns so ein schönes Foto geschickt.
2: Sonnenblume.
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0: So, hier ist die Freitagsshow. Ihr habt gehört, der Daniel ist uns gerade aus der Leitung geflogen. Daniel, bist du noch da?
2: Ja.
0: Du hast uns so ein schönes Foto geschickt.
2: Sonnenblume.
0: Die Sonnenblume, die Riesendinger. Daniel, pass mal auf. Ich wollte jetzt mal was fragen. Ich meine, der Sommer ist ja nun fast vorbei. Aber ich habe dieses Jahr ja auch eine Sonnenblumen-Challenge gestartet. Die ging leider schief. Da ist nicht eine. Ich habe die teuersten Samen der Welt gehabt. Ich glaube, es waren 6 Stück für 4,99. So Riesendinger. Und dann habe ich die in einen Topf gepflanzt, um die danach rauszupflanzen.
2: Macht man nicht.
0: Siehst du, das war der Kardinalfehler, oder?
2: Ganz einfach, Sina, Sonnenblumenfeld, verstehst du?
0: Ja.
2: Wird übles rausgesät und gut ist.
0: Naja, klar.
2: Das ist Zufall, die sind einfach aufgegangen. Ich habe gar keinen Samen dahin geschmissen, wahrscheinlich die Vögel.
0: Wie hoch sind die nochmal?
2: Knapp 3,50 Meter.
0: Okay, und was soll ich nächstes Jahr anders machen, damit ich auch 3,50 Meter hohe Sonnenblumen im Garten habe?
2: Das ist eigentlich Zufall, dass die aufgegangen sind. Ich vermute, da standen vor 2 Jahren schon mal Sonnenblumen, dass der Samen bloß ausgefallen ist oder die Vögel vom Futter, was sie hatten im Winter, im Herbst.
0: Darauf will ich aber jetzt nicht warten. Ich muss mir Samen kaufen und muss den einfach da reinstecken und warten, was passiert oder was?
2: Einfach gute Erde suchen. Den Garten hast du ja nicht, oder?
0: Natürlich habe ich einen Garten, klar.
2: Und dann raus im Garten ziehen, dann nur so.
0: Ach du. Und dann Daumen drücken oder was? Redest du mit denen manchmal?
2: Ja, man soll halt wie mit der Frau halt auch immer mal gut zureden. Wie mit dem Partner halt.
0: Was wie mit dem Partner? Ach, den Sonnenblumen gut zureden, okay. Was machst du denn jetzt mit diesen Riesendingern? Wartest du, bis sich das von selbst erledigt oder sammelst du den Samen?
2: Da bleibt für die Vögel.
0: Ich dachte, du schickst mir was.
2: Wenn du sammelst. Ja, dann schickst du mal Antenne Thüringen was zu. Ja, da hinten sind sie am besten. Ja.
0: Das war Daniel, der Sonnenblumenkönig aus Gera. Über 3 Meter hohe Sonnenblumen hat er dieses Jahr gezüchtet. Die will ich auch. Also wenn das noch jemand toppen kann, meine ich, dann macht's wie Daniel und schickt uns gerne Fotos. Wir freuen uns. Hier ist die Antenne Thüringen Freitagsshow mit Wolfsreim. Kein Zurück.

0: Es ist 14.30 Uhr, halb drei. Und jetzt das Wetter für Mittelthüringen. Bürgen meldet 24 Grad, Königssee 21 und Kölle da im Moment 26 Grad. Ganz schön was los heute. Gewitter mit Starkregen und Sturmböen und viele Wolken. Der Deutsche Wetterdienst warnt vor Unwettern, besonders im Süden und im Westen, aber auch überall sonst kann es richtig heftig runterkommen. Im Thüringer Wald teils Wind und Sturmböen und trotzdem immer noch 25 bis 27 Grad. Morgen am Samstag wieder alles ruhiger, nur noch vereinzelt Schauer bis 25 Grad und am Sonntag wolkig und dann ist es aber auch trocken bis 26 Grad. 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
1: Ilona hier. Ich wollte kurz einen Unfall melden und zwar von Tellermelis kommend nach Benthausen. Kurz vor Benthausen hat es gerade im Moment geknallt. Da wird wahrscheinlich gleich ein Stau entstehen. Bis dahin.
0: Ja, danke an Ilona. So, wir machen weiter. Die Autobahn A4 Richtung, die ist jetzt weg, A9 Richtung München in Höhe Bad Klosterlausnitz. Vorsicht bitte, ein kaputter LKW. A38 Richtung Leipzig zwischen Breitenworbis und Bleicherode, ein kaputtes Auto. B85 zwischen Saalfeld und Karlsdorf in Höhe Fischersdorf. Da liegt ein Baum auf der Straße, hier staut sich's. Eine Meldung aus dem Weimarer Land. Zwischen Legefeld und Bad Berka in beiden Richtungen. Vorsicht bitte, ein umgestürzter Baum auf der Fahrbahn. B62 zwischen Zell-Emilius und Benshausen gibt es Behinderung nach einem Unfall. Und 1, 2, 3 Freitagsblitze haben wir auch. Und zwar auf der A73 Richtung Suhl, kurz vor der Abfahrt Suhl-Friedberg in der 100er-Zone wird geblitzt. Auf der B176 zwischen Tunzenhausen und Wundersleben aus einem grauen Transporter in der 50er-Zone und in Weimar am Possection Garten und zwar gleich auf beiden Seiten in der 30er-Zone. Das war's aber jetzt. Und wenn ihr noch was gesehen habt, sagt's uns, wir sagen's gerne weiter. Eine Nummer für alles, WhatsApp-Verkehr und mehr. Die 0800 3x5 25 50.
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0: So, und heute ist der 28. August, wenn ich mich nicht irre. Heute muss Goethe Geburtstag haben. Und zwar, ich bin ja gut informiert.
3: Ja, mit.
0: Der 277. Geburtstag wäre das heute.
4: Bei Goethe, da muss ich immer an Horst Schlemmer denken.
0: An Horst Schlemmer?
4: Als du ihn interviewt hast.
0: Ach, du meinst Habe Kerkeling.
4: Das war ja so ein besonderes Interview für dich. Und ja. Dann hast du ihm ja auch ein besonderes Geschenk mitgebracht. Ich hab da mal was rausgesucht.
5: Oh, das ist aber schön. Danke. Ein Radierer Goethe. Ja. Ein Eraser. In allen Sprachen steht es da. Eraser. Gomme. Gomme de borrar. Gam. Das ist ja toll. Ja. Den werde ich in Ehren halten, den Goethe.
0: Gegen schlechte Gedanken.
5: Die ja, wunderbar. Den lasse ich hier. Er lächelt auch so ganz suffisant in meine Richtung. Danke, Sina.
4: Ich finde es einfach krass, dass du ihm einen Radierer Goethe mitgebracht hast.
0: Ja, sowas gibt's wirklich. Ist immer ein schönes Geschenk aus meinem, was kannst du wissen. Sowas merkst du dir, gell?

0: es ist echt Freitagnachmittagsstimmung bei. Und ich sag's euch, geht runter und drüber. Madeleine, also für deine Verhältnisse bist du ziemlich wach.
1: Ja, ich habe gute Laune.
0: Was machst
1: jetzt.
0: Du denn da?
1: Du, ich bekomme hier per WhatsApp, ich habe ja das WhatsApp hier im Blick.
0: Ja, was
1: es
0: ist los?
1: Es kommen so viele Sonnenblumen rein und es macht einfach gute Laune, ich muss dir echt sagen. Und vor allem, es gibt einen Tipp für dich.
0: Was denn?
1: Linda aus Rudolstadt hat sich gemeldet.
2: Hallo, liebe Sina. Also zum Thema Sonnenblumen. Meine Sonnenblumen sind im Balkonkasten gewachsen. Ich hatte da ein schönes kleines Vogelhaus und habe die Vögel im Frühjahr immer noch gefüttert. Mhm. Und da ist doch etwas in die Erde gekommen. Dementsprechend hatte ich 3 große Sonnenblumen. Mit 3 Metern kann ich nicht mithalten, aber ein bisschen mehr als 2 Meter waren es trotzdem im Balkonkasten auf dem Balkon. In 5 Meter Höhe, würde ich behaupten. Ich wünsche euch einen schönen Nachmittag.
0: Ja, schön, dass bei euch alles wächst.
1: Ja,
0: bei mir
1: die
0: nicht.
1: Sind sogar auf dem Balkon gewachsen.
0: 2,50.
1: Also.
0: Super.
1: Hier, Cindy hat noch geschickt, auch 2 Meter, auch über 2 Meter. Bernd schreibt, meine sind zwar nur 60 Zentimeter hoch, aber dafür schön. Und die sind wirklich schön. Mhm. Also hier, ich weiß nicht, was du gemacht hast, warum bei dir nichts wächst. Keine Ahnung. Was liest du da? Sie überlegt.
0: Da zerbreche ich mir schon seit April oder Mai den Kopf darüber, weil wirklich nichts mehr ging. Ich habe sie reingesteckt und sie kam nie wieder.
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0: ich was und es verunsichert mich jedes Mal.
1: Wenn das Lied so bremst. Ja, aber es passt doch jetzt perfekt.
0: Als ob die Platte versagt. Das ist so ungefähr.
1: Was hast du schon wieder falsch gedrückt?
0: Was ist das denn? Ich habe auch nichts falsch gedrückt. Was redest du denn hier? Wir wissen, was da gekommen ist.
1: Sonnenblumen, 4,50 Meter. Ich habe es auch nicht geglaubt.
0: Von wem?
1: Von Ute. Aus Schönberg bei Weida.
0: 4,50 Meter. Und ich gucke auch schnell mal hin, das ist wirklich wahr. Und auch nur so ein kleiner Topf, ne? Oh Gott, das habe ich nur alles falsch gemacht. Und zwar sind die, die sind wirklich über das Garagendach hinausgewachsen. 4,50 Meter. Kann das wer toppen? Ich frage nur mal, sonst ist Ute der Gewinner. 4,50 Meter. Wer hat ein Sonnenblumenfoto, wo die Sonnenblumen größer sind als 4,50 Meter? 0800, dreimal die 2 und die
1: 5, 2, 5, 5, 0.
0: Sag ich doch.

0: Ist das schön.
1: So schön.
0: Und noch, ja. Was macht die Sonnenblumenfront?
1: Du, ich habe nicht gedacht, dass man sich so sehr über Sonnenblumenbilder freuen
0: ja,
1: kann.
0: Ja, hier
1: aber
0: ist die Antenne Thüringen Freitags-Show und wir suchen die größten Sonnenblumen Thüringens. Ja, wir sind bei 4,50 Meter angelangt.
1: Das ist, also Astrid hat noch welche geschickt.
0: Ja.
1: Die lassen ihre Köpfchen schon ein bisschen hängen.
0: Ja, wie halt eine Sonnenblume so aussieht Ende August. Wenn du die Felder dir so anguckst, die hängen auch halt. Denkst du, mein Gott.
1: Sie schreibt, aber sie waren sehr schön.
0: Ach, sie waren
1: also
0: sehr schön.
1: Glauben wir jetzt einfach mal.
0: Okay. Und aber niemand kann stoppen, ne? Also 4,50 Meter, mehr geht nicht. Hast du noch was?
1: Ein Gedicht.
0: Ein Gedicht?
1: Ja.
0: Oh, aber warte.
1: Ich werde es rezitieren jetzt.
0: Ach so, okay.
1: Hast du so ein bisschen Mucke für mich?
0: Mach mal, hier, komm. So, und die vielleicht, guck mal. Ja, oder?
1: Ja, okay. Gutes Wetter gibt es ja nicht, weil irgendjemand verzieht immer das Gesicht. Zu warm, zu heiß, zu kalt, zu nass. Irgendjemand stört immer was. Liebes Wetter, bleib wie du bist, weil es sonst zu langweilig ist.
0: Stimmt.
1: Von Michael Wiese aus Bad Salzungen.
0: Danke, Michael.

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3: Ministerpräsident Mario Vogt bleibt im Amt. Der AfD-Versuch, ihn zu ersetzen, ist gescheitert. Mehr dazu jetzt in den Antenne Thüringen Nachrichten. Es ist 15 Uhr.
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5: Guten Tag. Die AfD ist erneut mit dem Versuch gescheitert, Thüringens Ministerpräsident Mario Vogt zu stürzen. Bei der Abstimmung in einem konstruktiven Misstrauensvotum stimmten 33 Abgeordnete für AfD-Chef Björn Höcke. Damit verfehlte er die absolute Mehrheit von 45 Stimmen deutlich. Allerdings bekam Höcke eine Stimme von den anderen Parteien dazu. Von wem ist unklar, die Abstimmung war geheim. Zudem gab es 3 Enthaltungen. Höcke selbst gab sich nach der Niederlage kämpferisch.
6: Moralisch bin ich verpflichtet, jeden Monat die Landtagsauflösung zu beantragen. Weil nochmal, das, was wir hier erleben, ist ein Unikum in der deutschen Nachkriegsgeschichte. Ein amtierender Ministerpräsident tritt nicht zurück, obwohl er des Plagiats überführt worden ist. Das gab es noch nie in der Geschichte der Bundesrepublik Deutschland. Dieser Mann schadet diesem Amt schwer, er schadet dem Ansehen Thürings, er schadet dem Ansehen der Bundesrepublik Deutschland, weil er die politische Kultur unseres Landes beschädigt.
5: Redner der anderen Fraktionen im Landtag hatten das Ganze als Show bezeichnet. Besonders deutlich wurde anschließend SPD-Chef und Innenminister Georg Mayer.
7: Also Höcke hat verloren. Er hat sein Ziel nicht erreicht. Und das hat er jetzt schon mehrfach nicht erreicht. Ob ihm das nutzt, glaube ich nicht. Aber eins ist ganz klar. Hier wurde wieder das Parlament als eine Bühne missbraucht. Was ist das Spiel der Zerstörer der Demokratie, die Demokratie von innen heraus anzugreifen, den Parlamentarismus zu nutzen, um dieses zerstörerische, spalterische Spiel zu betreiben. Er wusste doch, dass er keine Chance hat und hat es trotzdem gemacht.
5: Im Katastrophengebiet in Nepal sind 4 Deutsche gerettet worden. Die Familie wurde zusammen mit anderen in ein Armeecamp ausgeflogen. Mittlerweile sind hier über 500 Tote zu beklagen.
8: Währenddessen suchen Rettungskräfte in Nepal und China weiterhin nach mehr als 1.400 Vermissten. Darunter sind vermutlich auch noch weitere deutsche Touristen. Während die Bundesregierung von einer niedrigen zweistelligen Zahl deutscher Staatsangehöriger sprach, die derzeit vermisst würden, war bei der nepalesischen Tourismusbehörde von 8 vermissten Deutschen die Rede. 4 von ihnen gehörten demnach zu einer Gruppe von ausländischen Pilgern. Sie seien auf dem Rückweg von einer Pilgerreise gewesen, als der Kontakt zu ihnen abriss. Die Zahl der Toten in Nepal ist inzwischen auf mehr als 500 angestiegen. Fiona Reinhardt, Antenne Thüringen, Nachrichtenredaktion.
5: Ein ungewöhnlicher Unfall hat die Polizei in Bad Berka beschäftigt. Gestern Mittag hatte hier ein Autofahrer auf der Weimarischen Straße während der Fahrt ein Rad verloren. Es rollte anschließend von einer Brücke in Richtung der darunterliegenden Bahngleise. Weil nicht genau feststand, ob Gefahr für den Zugverkehr besteht, wurde auch die Bundespolizei informiert. Die Zugführer wurden angewiesen, besonders vorsichtig zu fahren. Das Rad wurde anschließend in einem Gebüsch neben den Gleisen gefunden. Verletzt wurde niemand. Als Ursache kommt wahrscheinlich ein altersbedingter Defekt am Auto in Frage. Der PKW musste abgeschleppt werden. Weil es aber ein Liebhaberstück ist, soll es nach Aussage seines Eigentümers nochmal in die Werkstatt.
3: Danke, Jan. Und jetzt das Antenne Thüringen freitags und wir gucken gleich noch aufs Wochenendwetter. Also heute war und ist immer noch ganz schön was los. Starkregen, Sturmböen, viele Wolken. Der Deutsche Wetterdienst, der warnt vor Unwettern, besonders im Süden und im Westen. Im Thüringer Wald teils Wind- und Sturmböen heute immer noch und trotzdem sind es 25 bis 27 Grad. Morgen am Samstag beruhigt sich die Lage.

0: Zum Glück nur noch vereinzelt Schauer, 22 bis 25 Grad im Thüringer Wald, 16 bis 21 und am Sonntag, da ist es wieder trocken. Ein bisschen wolkig, aber immerhin 23 bis 26 Grad. Geht doch.
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0: Antenne Thüringen, der schnellste Verkehrsservice, 3:04. A9 Richtung München, in Höhe Bad Kloster-Lausnitz, Vorsicht bitte hier, ein kaputter LKW. A71 Richtung Schweinfurt, zwischen Erfurt Nord und Erfurt Stotternheim, eine Vollsperrung nach einem Unfall. B62 zwischen Zellermeles und Bernshausen, auch hier Behinderung nach einem Unfall. Und B85 zwischen Saalfeld und Kaulsdorf in Höhe Fischersdorf. Da liegt ein Baum auf der Straße und hier staut sich's. Geblitzt wird im Moment auf der A38 Richtung Leipzig zwischen Breitenworbis und Bleicherode vor dem Höllbergtunnel in der 80er-Zone. A73 Richtung Suhl kurz vor der Abfahrt Suhl-Friedberg in einer 100er-Zone. B7 zwischen Gammstedt und dem Abzweig Nordleben. Danke an Andreas. Und B176 zwischen Tunzenhausen und Wundersleben, immer noch aus einem grauen Transporter und immer noch in einer 50er-Zone. Der letzte Blitzer für den Moment, der steht in Weimar am Possection Garten und zwar gleich auf beiden Seiten in der 30er-Zone. Das war's aber jetzt und wenn ihr noch was gesehen habt, sagt's uns. Wir sagen dann ganz Thüringen Bescheid. Eine Nummer für alles, WhatsApp-Verkehr und mehr, 0800 3x5 2550.
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0: Eine Woche nach dem Tornado im Landkreis Gotha, besonders in Ohrdruf, wird immer noch aufgeräumt. Und wer schon mal mit eigenen Augen gesehen hat, was Wasser und Sturm so anrichten können, der weiß, dass das sehr lange dauern kann, bis alles wieder in Ordnung gebracht ist. Aber das Schöne ist, wir alle können jeder ein bisschen helfen. Und wie das am schnellsten funktioniert, das besprechen wir alles gleich.
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1: Ein Tornado hat vor genau einer Woche im Landkreis Gotha eine große Spur der Zerstörung hinterlassen. Besonders hart hat es die Regionen um Ohrdruf und Gräfenhain getroffen. Und unser Thüringen-Reporter, der Andreas Heidenreich, der hat sich die aktuelle Lage jetzt gemeinsam mit Florian Schminke, das ist der Baumschutzwart der Stadt Ohrdruf, angeschaut. Die Aufräum- und Sicherungsmaßnahmen, die laufen ununterbrochen und dem Baumschutzwart, dem blutet wirklich das Herz, dieses schlimme Ausmaß zu sehen.
2: Auf jeden Fall, zumal der letzte Sturm ja noch nicht lange her ist und wir gerade die ganzen Schäden beseitigt haben und ja, eigentlich froh waren, dass es wieder ordentlich ist und wir viel erhalten konnten, ist jetzt alles wieder dahin.
3: Ihr seid jetzt schon tagelang unterwegs, versucht aufzuräumen. Wie muss man sich das vorstellen? Was ist eigentlich alles zerstört bei euch? Es ist eine Schneise.
2: Ja, das stimmt. Es ist eine Schneise, die von Gräfenhain Richtung Truppenübungsplatz Wölfis ging und einmal quer Ohrdruf gestreift hat und massive Schäden angerichtet hat. In jeglicher Form, Straßen, Versorgereinheiten wie Strom, Telefon, es war alles zugebrochen.
3: Das muss man sich mal vorstellen, das sind ja auch Bäume, die sind schon 100 Jahre alt und sind dann wie Streichhölzer zerbrochen, rausgedreht worden, was man zumindest gesehen hat.
2: Ne? Ja, das stimmt. Also es ist nicht so wie bei Kyrill, dass alles in eine Richtung lag, weil es eine Hauptwindrichtung war. Wir haben ja oben Bereiche, die liegen nebeneinander in alle Richtungen. Die sind zerdreht komplett. Welche liegen nach unten, nach oben, in alle Richtungen. Wirklich, also massiv.
3: Irre. Im Stadtwald, welche Fläche ist denn da betroffen?
2: Also alles, was jetzt praktisch von Gräfenhain über die schöne Aussicht Rasenteich hier

0: Hinter uns in der Schwarzer Brücke geht, die ganzen Waldbereiche liegen komplett. Also die, so breit, wie die Schneise halt war, ich würde mal sagen, wir reden dann von einer Fläche auf einer Breite von 700 Metern ungefähr, ist komplett unser ganzes Stadtgebiet gestriffen worden.
1: Und da fällt uns ein Stichwort Baumpaten. Und jetzt kommt ihr ins Spiel. Wir haben uns zusammengesetzt und haben gesagt, Mensch, wir müssen hier was tun. Und der Wald ist klar, ist Herz und Seele der ganzen Region. Thüringen ohne schönen Wald, das ist nicht mehr Thüringen. Und ja.
2: Dann haben wir die Baumpaten Deutschland kontaktiert, ja, um alles in die Wege zu leiten. Und wir wollen ja ganz schnell helfen. Also ab sofort könnt ihr Baumpate werden für einen Baum direkt in Ortruf.
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1: Also Madeleine und ich, wir finden, dass Pfiffikus ein super Name für eine Kita ist. Und die Kita Pfiffikus aus Hermsdorf im Holzland, die hat sich bei uns gemeldet, den Anrufbeantworter vollgequatscht und hat gesagt, Sina, du kommst doch aus Hermsdorf, wir brauchen dringend eure Hilfe. Und das war so lieb, was die Frau Schröder da drauf gesprochen hat, dass ich gesagt habe, die muss ich jetzt unbedingt mal anrufen. Wo brennt's denn in Hermsdorf, Frau Schröder?
2: Also wir sind ein Thüringer Eltern-Kind-Zentrum in Hermsdorf, das einzige im Saale-Holzland-Kreis und sind den Familien hier im Kindergarten ganz sehr zugetan. Ja. Und unser Piratenschiff, was unser alter Bürgermeister Herr Pillau noch eingeweiht hat als echter Pirat, ist nun marode und muss abgerissen werden. Und die Kinder brauchen dringend ein neues Klettergerüst, um auch ihren Bewegungsdrang gerecht zu werden.
1: Ja.
2: Und so viel Geld ist aber leider nicht im Stadthaushalt. Deswegen haben wir uns gedacht, wir machen einen Spendenlauf. Und wir haben hier in der Einrichtung einen Spieler vom FCK Zeiss Jena. Und da bin ich auf offene Ohren gestoßen, die mit ins Boot zu holen, dass sie eine Autogrammstunde machen oder mal ein bisschen rumkicken.
1: Welcher Spieler ist es denn? Welcher Spieler
2: Moritz
1: ist es?
2: Hähne. Und so. Auch noch einen anderen Papa, der die Musik macht. Der macht auch dann zum Spendenlauf die musikalische Umrahmung.
1: Aha.
2: Und wir wollen damit ganz viele Leute zum Laufen bewegen.
1: Und Sie wollen jetzt sozusagen, Sie brauchen ein bisschen Werbung für diesen Lauf. Wann findet der denn statt?
2: Am 8. September,
1: ja,
2: 15.30 Uhr bis 18 Uhr im Hermsdorfer Stadion.
1: Mhm. Muss man sich da irgendwo anmelden?
2: Wäre schön.
1: Wo?
2: Telefonisch bei uns oder per E-Mail.
1: So, Frau Schröder, jetzt haben wir erstmal alle organisatorischen Sachen durchgegeben. Also 8. September, 15.30 Uhr, Stadion in Hermsdorf, ne?
2: Ja.
1: So, und jetzt wollte ich einfach mal wissen, was kostet denn mittlerweile so ein Klettergerüst?
2: Also, wir haben uns Angebote eingeholt und wir sind da wohl schon bei 25.000 bis 30.000 Euro. Und das ist eine Wahnsinnssumme, die Stadt für einen Kindergarten, wir sind ja nicht der Einzige in Hermsdorf, einfach nicht stemmen kann.
1: 25.000 bis 30.000?
2: Ja.
1: Ist das ein Riesenklettergerüst oder ein ganz normales?
2: Es ist schon ziemlich groß, also es ist ein Piratenschiff,
1: okay.
2: Aber halt das Holz hat ja nun mal nicht das ewige Leben.
1: Hm.
2: Und das ist so ein bisschen eine Kletteranlage. Manches kann man vielleicht noch weiter stehen lassen, aber ein Großteil muss eben neu gemacht werden.
1: So, das wäre ja gelacht, wenn die Hermsdorfer jetzt nicht alle sagen, das finde ich gut, da will ich gerne helfen, indem ich mitmache und ein bisschen Geld locker mache, oder?
2: Ja, also das wäre ganz toll, wenn wir da ganz viele Menschen bewegen können, zu uns zu kommen, für unsere Kinder, für unser Klettergerüst und für unseren Ort auch. Das wäre ganz toll.
1: Und die Hermsdorfer, die es jetzt gehört haben, die haben jetzt auch eine Aufgabe, nämlich weitersagen.
2: Ja.

0: wichtig.
1: Alles klar, Frau Schröder. Schöne Grüße, machen Sie es gut. Ja, ciao.
0: Vielen Dank.
1: Gerne, tschüss. Also, ich wiederhole nochmal. Nächsten Sonntag, das ist der 8. September. Nee, Quatsch.
2: Doch,
1: oder? Nee, 8. September. Nee.
2: Oder?
1: Nein, das geht ja nicht. Der 6. ist ja den Sonntag. Da ist es dann am Dienstag.
2: Bringst du mich durcheinander?
1: Ja.
2: Warte mal. Okay, jetzt müssen wir uns die Zeit nehmen. 8. September, das ist ein Dienstag.
1: Genau, 15.30 Uhr im Stadion in Hermsdorf. Ich hoffe, ihr Holzländer, alle, die ihr jetzt zuhört, ihr lasst euch nicht lumpen, ne? Wir verlassen uns auf euch.
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0: 15.31 Uhr.
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2: Guten Tag. Der Thüringer AfD-Chef Björn Höcke ist mit seinem Versuch gescheitert, Thüringens Ministerpräsident Mario Vogt aus dem Amt zu hebeln. Der Misstrauensantrag der AfD-Fraktion gegen den Regierungschef ist gescheitert. Höcke bekam 33 Stimmen bei 3 Enthaltungen, 2 Stimmen waren ungültig. Nötig gewesen für eine Amtsübernahme wären 45 Stimmen. Die AfD-Fraktion selbst verfügt über 32 Sitze. Anlass für den zweiten Misstrauensantrag der AfD gegen den Thüringer Regierungschef in diesem Jahr war die Ablehnung von Vogts Doktortitel und sein erfolgloser Widerspruch dagegen. Im August gab es in Thüringen wieder mehr Arbeitslose. Demnach waren etwas über 71.700 Männer und Frauen ohne Job. Das hat die Regionaldirektion der Bundesagentur für Arbeit mitgeteilt. Das waren rund 630 Menschen mehr als im Juli. Im Vergleich zum Vorjahreszeitraum waren es allerdings 1.000 Menschen mehr. Die Arbeitslosenquote im Freistaat liegt bei 6,6%. Bundesweit wurden im August 3.061.000 Arbeitslose registriert. Und Norwegens König Harald V. ist tot. Der Monarch starb heute Morgen in einer Klinik im Alter von 89 Jahren. Er war hier seit letzter Woche wegen einer Form von Blutarmut behandelt worden. Später zog sich der König noch eine bakterielle Infektion zu. International sowie in Norwegen selbst hat sein Tod große Bestürzung und Trauer ausgelöst. Zum Nachfolger Haralds wurde sein 53-jähriger Sohn Håkon. Bundespräsident Frank-Walter Steinmeier hat diesem bereits kondoliert. Und jetzt die Thüringen-Reporter mit Veranstaltungstipps für eure Region.
1: Für Mittelthüringen, Elke Schröder.
3: Das Wochenende, ihr Lieben, hat diesmal Wein, Dorfparty, Indie im Schloss und natürlich auch Kirmes. Und das Leben ist viel zu kurz, um schlechten Wein zu trinken. Und allein deshalb ist es sinnig, beim alten Goethe um die Ecke Weinfest zu feiern. In Weimar auf dem Frauenplan, jeden Abend Live-Musik bis Sonntag, Weinfest in Weimar. Und Darmsdorf feiert 1150 Jahre und wirklich volles Programm.
4: Von Klappstuhltheater am Freitag bis über Markt und Tanz am Samstag ist alles dabei. Diese schöne Feier wird natürlich am Sonntag mit einem gemütlichen Frühschoppen beendet.
3: 1150 Jahre Namsdorf, Weimarer Land, kleines Dorf, aber ganz schön große Party. Schloss Kannawurf im Landkreis Sömmerda ist längst mehr als nur schöne Kulisse. Dort bringt das Künstlerhaus Thüringen morgen mit Indie Pampa ein Mini-Festival an den Start für alle, die gute Musik, Indie und besondere Orte mögen. Morgen 18 Uhr, Schloss Kannawurf, Indie Pampa. Indie Pampa, ich liebe es. Und es ist Kirmes in Ballstedt, Gispersleben und Obernissa.
5: Hey, ich bin Sarah.
6: Und ich bin der Florian.
5: Und wir feiern dieses Wochenende Kirmes in Obernissa.
6: Warum solltet ihr zu unserer Kirmes kommen? Weil wir die verrückteste Kirmesgesellschaft in ganz Thüringen sind.
5: Wir haben die beste Stimmung, tolle Leute und machen wieder eine Motto-Party zum Freitag.
6: Genau, und was fehlt jetzt noch? Das seid ihr.
5: Kommt vorbei und feiert mit uns.
3: Das Wochenende hat noch mehr. Den Henker in Bad Langensalza, Schlössernacht in Dornburg.

0: Bei Jena mit Feuerwerk hoch über dem Saaletal. Die Tipps bei uns im Web und in der App. Schönes Wochenende.
1: Und bevor es mit dem Wetter losgeht, ein Falschfahrer wird uns gerade gemeldet. A70 Schweinfurt-Werneck-Bamberg. Zwischen Bamberg und Kreuz Bamberg in beiden Richtungen kommt euch ein Falschfahrer entgegen. Bitte nicht überholen, immer rechts außen fahren und wir melden, wenn die Gefahr vorüber ist. So, wir kommen erstmal zum Wetter. Es hat sich wieder ein bisschen beruhigt. Heute Nachmittag immer wieder mal Regen- und Sturmböen möglich, auch im Thüringer Wald. Wind- und Sturmböen und trotzdem immer noch 25 bis 27 Grad. Morgen am Samstag beruhigt sich die Lage. Nur noch vereinzelt Schauer, 22 bis 25 Grad. Im Thüringer Wald 16 bis 21 und am Sonntag wolkig und weitgehend trocken, 23 bis 26 Grad. 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Ich wiederhole nochmal die Meldung über einen Falschfahrer auf der A70 Schweinfurt-Werneck-Bayreuth. Zwischen Bamberg und Schislitz kommt euch in beiden Richtungen ein Fahrzeug entgegen. Nicht überholen und immer rechts fahren. Wir informieren euch, wie gesagt, wenn die Gefahr vorüber ist. Weitere Meldungen: A9 Richtung München in Höhe Bad Kloster-Lausnitz. Vorsicht bitte, hier ein kaputter LKW. A71 Richtung Schweinfurt zwischen Erfurt Nord und Erfurt Stotternheim. Eine Vollsperrung nach einem Unfall. B62 zwischen Zellermelis und Benshausen. Behinderung nach einem Unfall. Und zwischen B85 zwischen Saalfeld und Kaulsdorf in Höhe Fischersdorf. Da liegt ein Baum auf der Straße und hier staut sich's. Und die Blitzer, die gibt's jetzt von Madeleine, weil so viele sind.
2: Ist dein Ernst?
1: Ja, genau. Was? Bitte.
2: Du weißt doch, dass ich mich ständig verspreche.
1: Bitte schön.
2: Okay, wir gehen nach A71 Richtung Sangerhausen zwischen Oberhof und Gräfenroda. Da werdet ihr kurz vor dem Tunnel Alte Burg geblitzt, wenn ihr so schnell seid. Danke an Sebastian fürs Durchgeben. A38 Richtung Leipzig zwischen Breitenworbis und Bleicherode. Dann die B7 zwischen Gammstedt und dem Abzweig nach Nottleben. B176 zwischen Tunzenhausen und Wundersleben in der 50er-Zone, in Gera in der Theaterstraße hier stadtauswärts und Weimar am Posen-Action-Garten.
1: Was? Nein, das heißt Posection.
2: Ich hab's doch gesagt. Wieso?
1: Nein, okay, am Posection-Garten und zwar beidseitig in der 30er-Zone.
2: Ja, das ist mal Teamwork, würde ich sagen. 0800 3x die 52550, falls ihr auch noch was für uns habt, einfach durchgeben und euch unterwegs eine gute und sichere Fahrt.
1: Da kamen die schwäbischen Gene wieder durch.
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1: Und ein schönes Wochenende auch mit meinem Leben mit Madeleine. Ihr könnt sie morgen übrigens live erleben, weil morgen ist Kinderfest in Erfurt.
2: Ja, ich freue mich drauf. Im Hirnziegenpark sind wir morgen mit den Antenne Thüringen Allstars. Das heißt, ich bin quasi die singende Madeleine morgen. Und
1: das ist immer total
2: viel Spaß, weil da laufen auch dann Elsa rum und die ganzen Disney-Figuren kann man da treffen. Und die Kinder, die freuen sich immer sehr, sehr, sehr. Und ich mich auch.
1: Genau, weil ja. Madeleine kommt und spricht morgen für alle nochmal Posse. Action Garten.
2: Mann.

So, eine positive Meldung vom Antenne Thüringen Verkehrsservice. Der Falschfahrer, der auf der A70 zwischen Schweinfurt-Werneck und Bayreuth unterwegs war, hat die Autobahn verlassen. Also nochmal, wieder freie Fahrt zwischen A70, Schweinfurt-Werneck und Bayreuth. Der Falschfahrer hat die Autobahn verlassen. Es ist 15:41 Uhr, 11 nach halb vier.

0: an seine Thüringen-Freitagsshow. Gleich ist, nee, es ist ja schon Wochenende. Geht ja schon los. Immer freitags ab 2, ihr wisst ja Bescheid. Und ich gucke vorher immer, was es so diese Woche Schönes gab, worüber wir unbedingt noch reden müssen. Und stellt euch bloß mal vor, ihr wollt den Mann eures Lebens endlich heiraten, aber der kommt nicht.
1: Wie?
0: Na, weil er sich schnell noch anders überlegt hat. Boah. Katastrophe, oder?
1: Nee, echt jetzt?
0: Ey, das ist wirklich, passiert? Das ist keine Erfindung. Das ist wirklich gerade in Liverpool passiert. Aha. Ja, das will man nicht erleben,
1: nee,
0: oder?
1: Nee, also überlegt man, er kommt einfach nicht.
0: Bist traut da? Sich nicht, ja. Aber, und jetzt kriegen wir die Kurve, und das ist das Besondere an der Geschichte, man muss auch das nur positiv sehen. Das ist schwer, ich weiß, aber es geht. Ich sag an so einer Stelle nämlich immer, selten ein Schaden, wo kein Nutzen ist. Okay. Und dem Typen am Ende vielleicht sogar dankbar sein. Ein paar Tage später wäre es nämlich dann richtig teuer geworden.
1: Wieso?
0: Naja, der ist verheiratet, die ganze Scheidung und so weiter und so fort.
1: Ach so,
0: stell dir mal vor, der hätte noch 5 Jahre gewartet. So hat er sich und ihr und so einiges erspart. Das ist doch eigentlich, ne? Aber die Geschichte ist noch nicht zu Ende. Du wirst darüber nicht fertig, ich merke schon.
1: Nee, also
0: die Geschichte ist noch nicht zu Ende. Die Geschichte ist noch nicht zu Ende. Sowas soll ja vorkommen. Aber was wirklich sensationell ist, und Hut ab vor dieser Frau, die Frau war so pragmatisch, es war ja schließlich alles bestellt und bezahlt. Weißt du was? Die hat trotzdem gefeiert.
1: Im Hochzeitskleid?
0: Mit ihren Freunden, ja, alles was man dazu braucht. Halt ohne Ehemann.
1: Ich habe geheiratet ohne Mann. Ich kann,
0: genau.
1: Kann, ja.
0: Geile
1: können
0: Geschichte.
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1: Also es fällt bestimmt nicht nur mir auf, dass gerade überall nur noch gemeckert wird und gejammert. Und das nervt gewaltig, wie ich finde. Deshalb habe ich mal bei einem Zukunftsforscher nachgefragt, was das soll mit dieser kollektiven schlechten Laune und vor allen Dingen, was seiner Meinung nach passieren müsste, damit das endlich wieder aufhört mit dem Jammern. Hört jetzt schon mal ganz kurz, ganz genau hin.
2: Es ist so, dass wenn man die Deutschen, dazu gibt es sehr gute Befragungen, wenn man die Deutschen von 2019 bis 2024 fragt, nach ihrem individuellen Wohlergehen, ja, also wie geht's ihnen, dann hat sich das um 3% reduziert. Das ist nicht dramatisch. Ja, dazwischen ist Pandemie, Krieg, Rezession, all die schlimmen Sachen, die Omnikrise, die endlose Krise, unter der wir die ganze Zeit leiden. Wenn man die Deutschen aber fragt, in demselben Zeitraum, wie denkst du, geht es den anderen Deutschen, haben sich die Zustimmungswerte halbiert. Und das ist die Erklärung, weswegen so viel gejammert wird. Man sieht, ich sehe doch die ganze Zeit in den Medien, seien sie sozial oder Print oder wie auch immer, ich sehe doch, wie schlecht es allen anderen die ganze Zeit geht. Deswegen muss das doch stimmen. Dabei stimmt es individuell statistisch nicht. Ich selber, ich glaube, das können einige Zuhörer und Zuhörerinnen auch nachvollziehen, habe manchmal ein schlechtes Gewissen, wenn ich sage, bei mir läuft es eigentlich.
1: Tristan Hox heißt dieser Mann. Er ist Soziologe und Experte, was die Generationenforschung angeht. Und ich habe ihn vor kurzem in Wien getroffen und mit ihm über die akuten, zum Beispiel auch demografischen Probleme gesprochen, warum zum Beispiel aus eigenem Interesse die älteren Generationen zu den Jungen viel, viel netter sein sollten, weil auch da ist der Ton gerade ziemlich rau. Und auch wenn jetzt die Meinungen auseinandergehen, habt ihr Lust? Dann bleibt bei uns. Um kurz nach vier geht's richtig los.
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4: Die Abstimmung heute im Thüringer Landtag zur Abwahl von Ministerpräsident Mario Vogt ist gescheitert. Mehr dazu jetzt in den Antenne Thüringen Nachrichten. Es ist 16 Uhr.
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6: Guten Tag. Der Thüringer AfD-Vorsitzende Björn Höcke ist heute im Landtag mit seinem Versuch gescheitert, Ministerpräsident Mario Vogt zu stürzen. Auch das zweite von der AfD eingebrachte Misstrauensvotum in diesem Jahr gegen Vogt ist gescheitert. Höcke bekam 33 von 45 nötigen Stimmen. Vor der Abstimmung gab es im Parlament eine heftige Debatte. Höcke warf Vogt vielfache Verfehlungen vor, vor allem bei seiner Doktorarbeit. Trotzdem klebe dieser an seinem Amt.
7: Wenn ich gewählt würde und ich weiß, dass die Wahrscheinlichkeit dafür eher gering ist, dann wäre es meine vornehmste Aufgabe eben nicht, auf dem Sessel zu kleben, wie Herr Vogt, sondern alles zu tun, so schnell wie möglich Neuwahlen vorzubereiten.
6: CDU-Fraktionschef Andreas Bühl zog wegen des erneuten Votums einen besonderen Vergleich heran.
8: Und wissen Sie, Herr Höcke, mich erinnert das so ein bisschen an die Kirmeszeit, die gerade wieder beginnt. Oder auch das Rudolstädter-Vogelschießen. Wir sind irgendwie wieder hier. Das Karussell, das setzt sich wieder in Bewegung, dieselbe Musik, dieselbe große Ankündigung, derselbe Björn Höcke, der sich eine weitere Runde dreht und so tut, als sei das Drehen im Kreis irgendwie schon ein Fortschritt.
6: Im August ist die Zahl der Arbeitslosen in Deutschland erneut gestiegen. Gegenüber Juli wurden 54.000 mehr Menschen ohne Job registriert. Damit liegt die Arbeitslosenzahl bei 3.061.000. Das hat die Bundesagentur für Arbeit heute bekannt gegeben. Ein Anstieg der Arbeitslosigkeit im August sei allerdings normal, wurde gesagt.
9: Weil Ausbildungsverträge und Schulzeiten enden, melden sich im August vor allem oft viele junge Menschen arbeitslos. Im Vergleich zum letzten Jahr waren im August aber 36.000 Menschen mehr ohne Job, so die Bundesagentur für Arbeit in Nürnberg. Die Arbeitslosenquote ist auch noch mal leicht gestiegen auf 6,5%. Aber auch die Zahl der offenen Stellen ist immerhin etwas gestiegen. Es bleibe aber schwer, einen neuen Job zu finden, so die Arbeitsagentur. Janina Singer, Wirtschaftsredaktion.
6: Viele Menschen in Deutschland machen sich große Sorgen, ob sie ausreichend finanziell abgesichert sind. Das zeigt eine Umfrage der Hans-Böckler-Stiftung. Das betrifft demnach 81% der Befragten. Der Grund seien demnach die aktuellen Debatten um die geplanten Sozialreformen. Rund 52% schränken deshalb ihre Konsumausgaben ein. Gründe für die Sorgen: Erhöhung des Renteneintrittsalters, Leistungskürzungen bei der gesetzlichen Kranken- und Pflegeversicherung sowie die Streichung der Entgeltfortzahlung am ersten Krankheitstag. Laut Umfrage lehnen 3/4 die diskutierten Maßnahmen ab. Norwegens König Harald V. ist tot. Er starb heute Morgen in einem Krankenhaus. Der Monarch wurde 89 Jahre alt. Harald lag bereits seit letzter Woche in der Klinik. Hier wurde er wegen einer Form von Blutarmut behandelt. Später zog er sich noch eine bakterielle Infektion hinzu. Die Norwegerinnen und Norweger gedenken auf dem Schlossplatz in Oslo ihres verstorbenen Königs. Viele haben Tränen in den Augen und legten Kränze nieder. Der Nachfolger Haralds wird dessen 53-jähriger Sohn Håkon.
4: Und jetzt das Antenne Thüringen Freitags- und Wochenendwetter. Momentan alles ruhig, einigermaßen ruhig über Thüringen. Aber es kann heute Abend wieder regnen und der Deutsche Wetterdienst warnt nach wie vor Unwettern. Im Thüringer Wald teils Wind- und Sturmböen und trotzdem immer noch 25 bis 27 Grad. Morgen am Samstag beruhigt sich die Lage. Nur noch vereinzelt Schauer bis 25, im Thüringer Wald bis 21 Grad. Am Sonntag wolkig und dann weitgehend trocken und bis 26 Grad am Sonntag.
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4: Antenne Thüringen, der schnellste Verkehrsservice um 4:04. A9 Richtung München in Höhe Bad Kloster-Lausnitz. Vorsicht bitte, ein kaputter LKW. B62 zwischen Zellermeles und

0: Wolfenshausen Behinderung nach einem Unfall. Im Saale-Holstein-Kreis zwischen Trotz und dem Abzweig nach Albersdorf ist die Straße in beiden Richtungen nach einem Unfall gesperrt. Und die Freitagsblitze, die gibt's jetzt nochmal von Madeleine.
1: A71 Richtung Sangerhausen zwischen Oberhof und Gräfenroda, kurz vor dem Tunnel Alte Burg. Dann auf der A38 Richtung Leipzig zwischen Breitenworbis und Bleicherode, hier vom Höllbergtunnel in der 80er-Zone. B7 zwischen Gammstedt und dem Abzweig nach Nottleben. Auf der B176 zwischen Tunzenhausen und Wundersleben, hier steht ein grauer Transporter in der 50er-Zone. In Gera in der Theaterstraße stadtauswärts. Und letzter Blitzer steht in Weimar am Possection Garten beidseitig, und zwar in der 30er-Zone. Das war's.
0: Wir haben es geschafft. Und wenn ihr noch was seht, Staus oder Blitzer, sagt es uns. Wir sagen es gerne weiter. Eine Nummer für alles, WhatsApp-Verkehr und mehr. Die 0800 3x die 52550. Gute Fahrt.
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Und ich bin extra nach Wien gefahren, um ihn zu treffen, weil er nämlich so gescheit ist. Tristan Hawks ist der Sohn von Matthias Hawks. Der war in den 90ern und 2000ern ein ganz gefragter Zukunftsforscher. Und Tristan macht das jetzt weiter und kann einem so richtig gut den Spiegel vorhalten. Die Frage, die gerade über allem steht, warum wird gerade so viel gemeckert und gejammert? Warum haben wir gerade kollektiv schlechte Laune und ziehen uns gegenseitig so runter? Werden wir wieder die Kurve kriegen, ist die Frage. Und wenn ja, wann? Die Antworten, die gibt's gleich von Tristan Hawks persönlich hier in der Antenne Thüringen Freitagsshow. Wir freuen uns, dass ihr dabei seid.

0: Jeden Freitag ein neuer interessanter Gast hier in der Freitagsshow. Heute ist der Zukunftsforscher Tristan Hoekstra und ich habe ihn vor kurzem in Wien getroffen.
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0: In Österreich sagt man Servus. Nee, wie sagt man am Anfang? Doch Servus, oder?
2: Ein recht herzliches Grüß Gott.
0: Nein, das sagt man erst ab 50, oder?
2: Ja.
0: Sagst du Grüß Gott?
2: Ja, ich mache das jetzt so ein bisschen postironisch mittlerweile schon.
0: Postironisch?
2: Ja, natürlich. Aha.
0: Wie geht's denn überhaupt so?
2: Eigentlich sehr gut. Die Zukunft ist sehr gefragt. Sie ist natürlich unglaublich anstrengend, weil man gegen unglaublich viel Pessimismus gerade ankämpft. Vor allem in der Dachregion. Ja, weil,
0: in der Dachregion?
2: Ja, Deutschland, Österreich. Gut, in der Schweiz vielleicht nicht so sehr, aber die haben auch gerade ihre komischen Referendums und so. Und wir machen auch gerade ein bisschen einen auf Populismus. Aber das, was in Österreich passiert, ist einfach meistens Deutschland einfach nur 4 Jahre voraus. Also die FPÖ hat hier Umfragewerte von 40%.

0: In Deutschland ist die AfD wo? 28%? Geht schon noch.
1: Im Osten ein bisschen mehr. Aber wir werden dann nochmal ins Detail kommen. Mhm. Aber hast du den Eindruck, dass in Österreich genauso viel gemeckert wird wie in Deutschland?
0: Mehr, würde ich sagen.
1: Noch mehr?
0: Ja, ja. Die Österreicher haben auch einen gewissen Grad an Weisheit dadurch entwickelt, weil sie... Hier setzt langsam so eine Frustration ein, dass dieser gottverdammte Weltuntergang, den sie dauernd herbeschwören, nie eintritt.
1: Aha.
0: Und das ist aber sehr weise. Ne? Die, auf so eine gewisse Art und Weise haben sie aus Versehen das zyklische Modell von Zukunft verstanden.
1: Ja.
0: Aber die Österreicher würden es auch von sich sagen, das darf ich behaupten.
1: Weißt du was, ich habe immer den Eindruck, wenn ich in Österreich bin, dass die Österreicher ihre Politiker nicht ganz so ernst nehmen wie die Deutschen, ihre eigenen Politiker.
0: Ja.
1: Das ist es so?
0: Ja, ja, das stimmt ganz sicher so. Also ich würde auch sagen, in Österreich weiß man auch nie genau, wann gewählt wird. Das ist immer mal wieder so hier, mal da.
1: Ja.
0: Und das macht das Ganze, ich sag's mal vorsichtig, die müssen sie nicht so ernst nehmen, weil die Nasen sehr oft wechseln. So.
1: Ich meine, das ist ja bei uns ähnlich, aber da können wir Deutschen, obwohl wir das ungern machen, aber in dieser Hinsicht könnten wir uns doch eigentlich von den Österreichern was abgucken, oder?
0: Ja, die Österreicher lassen sich halt immer sehr oft von den jungen, hübschen, sogenannten Wunderwutzis immer so ein bisschen blenden. Es ist ja immer mal wieder passiert hier, dass so ein junger in Österreich, würde man sagen, fescher Kerl, kurz, krasser und
1: ja,
0: so die Liste geht endlos zurück.
1: Der Krasse, der ist mit der Fußfessel gerade unterwegs.
0: Ja, genau. Und davor haben wir den Haider gehabt.
1: Ja,
0: also
1: ja.
0: Das ist so ein österreichisches Phänomen. Also ich glaube, die genießen auch den Aufbau dieser Person und dann den dramatischen Fall. Das gehört okay. Schon auch dazu.
1: Ist gut, also eine gute Unterhaltung auch, ne?
0: Ja.
1: Ist entertaining.
0: Wird hier eher wie Reality-TV konsumiert. Aber hier ist die Überzeugung wirklich so, dass sie sowieso nichts verändern können.
1: Gut.
0: Und das hängt auch, muss man jetzt krasser und ja, so, die Liste geht endlos zurück.
1: Der Krasse, der ist mit der Fußfessel gerade unterwegs.
0: Ja, genau. Und davor haben wir den Haider gehabt.
1: Ja,
0: also
1: ja.
0: Das ist so ein österreichisches Phänomen. Also ich glaube, die genießen auch den Aufbau dieser Person und dann den dramatischen Fall. Das gehört schon auch dazu.
1: Ist gut, also eine gute Unterhaltung auch, ne?
0: Ja.
1: Ist entertaining.
0: Wird hier eher wie Reality-TV konsumiert. Weil hier ist die Überzeugung wirklich so, dass sie sowieso nichts verändern können.
1: Gut.
0: Und das hängt auch, muss man ehrlicherweise sagen, auch mit der großen ökonomischen, wirtschaftlichen und kulturellen Abhängigkeit von Deutschland zusammen. So viel kann man hier nicht verändern. Im Ende, wenn die deutsche Autoindustrie abschmiert, dann schmiert hier die Wirtschaft ab. Mhm. So funktioniert die Welt hier.
1: Wunderwutzi ist doch ein schönes Wort, ne? Kann man sich gut merken. Tristan Horks über wie geht eigentlich Zukunftsforschung gleich hier bei mir in der Show.

0: Der Zukunftsforscher Tristan Hawks aus Wien ist heute bei mir in der Show.
1: Wer heute zum allerersten Mal was von Zukunftsforschung oder Trendforschung hört, der fragt sich natürlich, ja, wie macht der denn das? Wie kann man denn in die Zukunft schauen? Glaskugel haben wir nicht.
2: Das ist, glaube ich, umso wichtiger, dass man betont, dass es Trend- und Zukunftsforschung ist. Trendforschung ist de facto Gegenwartsanalyse. Das ist dem Journalismus nicht unähnlich. Und dann der prognostische Teil, also wo wir voraussagen, wie wird sich der weiterentwickeln, das ist gar nicht so viel dieser Tätigkeit. Man darf noch nicht vergessen, Zukunftsforscher klingt geiler, muss man einfach sagen.
1: Ja, klar. Du hast dich jetzt dabei auch noch spezialisiert. Mhm. Also wenn ich das richtig verstanden habe, du bist so der Generationenforscher, weil du hast Soziologie studiert.
2: Kultur- und Sozialanthropologie. Also es ist nochmal Soziologie im noch kleineren.
1: Wo sich wahrscheinlich deine Eltern damals Gedanken gemacht haben.
2: Das ist de facto läuft es aus Stammesforschung raus. Ne? Also ganz kleine soziale Gruppen eigentlich untersuchen. Dazu gehört aber auch ganz viel Soziologie und so Zeug.
1: Du bist Generation
2: Y.
1: Ich bin Generation
2: X. Wahrscheinlich X.
1: Ja. X, ja. Mhm. So. Also was sind denn jetzt so, um es nochmal festzumachen, so typische Konflikte so zwischen Generationen?
2: Also lange,
1: Boomer und den Kindern.
2: Also die Hauptgenerationskonflikte werden natürlich mal in den Boomern abgearbeitet, weil sie eine Generation älter als du. Lange war jetzt der Generationenkonflikt sehr stark beim Thema Klima. So bei Fridays for Future, da hat man ja gesagt, ihr älteren Generationen habt die Welt, die Zukunft ruiniert. Da sieht man auch, wie das Thema Zukunft immer bei dem Thema Generationen drin hängt. Das soll man vielleicht auch noch kurz erwähnen.
1: Ja.
2: Ohne nächste Generation keine Zukunft. Ne? Also unsere Aufgabe als Homo sapiens, als Spezies, ist es ja, Nachfolgen zu erzeugen und hoffentlich die eine bessere Zukunft zu lassen.
1: Also haben wir sie eigentlich erfüllt. Zumindest zur Hälfte. Wir haben sie erst mal gemacht, die Kinder.
2: Die gemacht wurden sie, ja. Nur ob sie in eine bessere Zukunft reinkommen, das...
1: Ja, aber
2: das,
1: jetzt geht es doch nicht mehr um Kinder, weißt du?
2: Das ist eine Sache, mit der ich mich gerade sehr viel beschäftige. Aber zurück zum Generationenkonflikt, weil es hängt auch damit zusammen. Hat sich jetzt stark vom Thema Klima verschoben zum Thema so Arbeit, Wohlstand, Karriere. Also diese Klischees, die es ganze gibt. Also man hört das ja auch immer aus der deutschen Politik. Ja, also die Jungen sind eigentlich alle faul und wollen nicht arbeiten. Und wenn man nur ein paar mehr Stunden aus uns rauswirkt, arbeitsmäßig, dann wird es endlich wieder laufen mit der deutschen Wirtschaft. Das ist leider alles ziemlicher Blödsinn. Aber die Klischees, die sich jetzt viel um die Ohren geschmissen werden, sind einerseits, die Jungen sind faul, achten auf ihre Mental Health und so weiter. Kennt man ja alles. Und auf der anderen Seite ist es, die alten Generationen sind eigentlich in Fragen von Innovation und Digitalisierung nicht mehr zu gebrauchen. Ja, also bleibt eigentlich nur so ein ziemlich kleiner Block in der Mitte, der irgendwie arbeitsfähig sein sollte. Ne? Weil entweder du bist nicht
1: innovativ. Sagst du das bitte nochmal? Also

0: Die älteren Generationen, wo fängst du da an, sind nicht mehr zu gebrauchen?
1: Digital.
0: Digital, ja.
1: Betonung.
0: Ja, genau.
1: Mein großes Anliegen ist es ja, dass wir es wieder schaffen, als Wirtschaft und als Gesellschaft Weisheit und Rebellion zu kombinieren. Das haben wir total verlernt. Das wird in zwei Lagern verhandelt momentan. Weisheit, Erfahrung, aber dann nicht digital, ist irgendwie nicht sehr viel wert in der Arbeitswelt, gerade weil alle von KI reden und das soll ja alles lösen. Und Rebellion, das Hinterfragende, wird irgendwie als ein Mangel an Wertschätzung an dem, was man bekommen hat.
0: Wobei es ja eigentlich immer so war.
1: Das ist ein Muster, das sich bis in die Antike verfolgen lässt. Deswegen ist es im Ende auch ein Scheinkonflikt. Nur momentan ist aufgrund der demografischen Realität, nämlich dass wir einfach zu wenig junge Leute haben, ein bisschen ernster. Ne? Weil wenn du eine richtig schöne Bevölkerungspyramide hast, wo du richtig viele junge Leute hast, die in den Arbeitsmarkt drängen und wenig Alte, die mit Renten und Pensionen Geld rausnehmen und in Anführungszeichen nicht produktiv sind, dann kannst du es dir leisten, die Jungen zu beleidigen. Aber wenn du zu wenige von ihnen hast, und das haben wir gerade, dann wird es irgendwann knapp. Ich meine, wenn es jetzt weitergeht...
0: Also wir sollten uns quasi zurückhalten, die Jungen zu beleidigen.
1: Absolut.
0: Ja?
1: Und das wird, glaube ich, der nächste große Knackpunkt sein bei uns.
2: Sagt Tristan Hawks, der Zukunfts- und Generationenforscher. Und wir reden weiter um kurz nach halb.
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2: Es ist gleich 16:30.
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10: Guten Tag. Der Thüringer Ministerpräsident Mario Vogt bleibt im Amt. Das von der AfD-Fraktion angestrebte Misstrauensvotum gegen den Regierungschef ist heute im Thüringer Landtag gescheitert. Angetreten gegen Vogt war Thüringens AfD-Chef Björn Höcke. Für seine Wahl wären 45 Stimmen nötig gewesen, bekommen hat Höcke 33. Ministerpräsident Mario Vogt war mit dem Ergebnis zufrieden. Das stärkt der Koalition, aber auch mir den Rücken, sagte er. Union und SPD wollen das vor der Sommerpause beschlossene Reformpaket bis Jahresende komplett umsetzen. Einige Maßnahmen sind umstritten, wie die Abschaffung der abschlagsfreien Rente nach 45 Beitragsjahren und die Verschärfung der Krankschreibung. Vorgesehen ist auch die Einkommensteuerreform, die die Bürgerinnen und Bürger um 10 Milliarden Euro entlasten soll. Das sei ein fester Fahrplan, an dem sich die Bürgerinnen und Bürger, aber auch die Unternehmen orientieren können. Das sagt der SPD-Fraktionschef Miersch nach einem Treffen der Koalition in Münster. Im Unglücksgebiet in Nepal ist eine vierköpfige deutsche Familie gerettet worden. Sie wurde gemeinsam mit anderen Überlebenden in ein Armeecamp gebracht. Die Zahl der Toten in dem Katastrophengebiet ist nach Behördenangaben auf mehr als 500 angestiegen. Knapp 980 Personen werden noch vermisst. Inzwischen sorgt die Warnung vor einer zweiten

0: Flutwelle für Unruhe. Bevölkerung und Rettungskräfte in der betroffenen Gegend wurden aufgerufen, sich unverzüglich in Sicherheit zu bringen. Und jetzt die Thüringen-Reporter mit Veranstaltungstipps für eure Region.
1: Für Mittelthüringen, Elke Schröder.
2: Das Wochenende kann Dorffest, Kirmes und Familienprogramm. Und zwar alles mit richtig viel Herz. Ihr Lieben, Niedertrebra und Eberstedt feiern zusammen 1150 Jahre. Mit Festumzug, Familiennachmittag, Konzert, Jubiläumsparty und Frühschoppen freilich. Und mit dabei ist auch unsere frisch gekürte Thüringer Weinprinzessin Jasmin aus Großheringen. Jasmin, du bist morgen beim Umzug dabei. Wie eigentlich, zu Fuß, auf dem Wagen oder lässt du dich tragen?
3: Genau, ich darf dieses Mal zu Fuß laufen. Ich habe auch einen Weinengel dabei. Genau, ich freue mich schon ganz dolle drauf. Weiß zwar noch nicht, was ich anziehen werde, aber das ist immer so, ja, das ist immer so eine kleine Aufregung noch.
2: Welche Frau kennt das nicht? Alles raus aus dem Kleiderschrank und dann doch das erste Outfit. Niedertrebra und Eberstedt feiern zusammen. Der Festumzug morgen Samstag geht dann auch durch beide Dörfer. Start ist um 13 Uhr. Und es ist auch Kirmeswochenende.
4: Hallo liebe Kirmesfreunde, bei uns in Gispersleben ist es soweit. Dieses Wochenende wird Kirmes gefeiert. Am Freitag erwartet euch eine Riesenparty mit Live-Musik von den Rockpiraten. Samstagabend findet unser Showprogramm statt. Und natürlich darf auch der Sonntag nicht fehlen. Wir laden euch herzlich zum gemütlichen Frühshoppen ein. Wir freuen uns auf ein tolles Wochenende mit euch.
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5: Und jetzt ist Freitags- und Wochenendwetter. Das Schlimmste ist heute geschafft. Es ist gerade trocken über Thüringen. Heute Abend kann es noch ein bisschen regnen, vor allem im Süden. Und es bleibt schwül warm, erst mal so um die 25 Grad. Morgen etwas ruhiger, nur noch vereinzelt Schauer, 22 bis 25 Grad, im Thüringer Wald bis 21. Und am Sonntag dann richtig trocken und wolkig und 23 bis 26 Grad. War schon schlimmer. Antenne Thüringen, der schnellste Verkehrsservice um 16.32 Uhr. A4 Richtung Frankfurt zwischen Stadtroda und Jena Zentrum. Vorsicht bitte, hier eine ungesicherte Unfallstelle auf dem rechten Fahrstreifen. Und Vorsicht, hier liegen außerdem Gegenstände auf der Fahrbahn. B62 zwischen Zellermeles und Benzhausen, Behinderungen nach einem Unfall. Im Saale-Holzland-Kreis zwischen Trotz und dem Abzweig Albersdorf ist die Straße in beiden Richtungen nach einem Unfall nach wie vor gesperrt. Und die Blitzer jetzt von Madeleine.
6: Wir haben noch ganz frisch gerade reinbekommen, auf der 71 Richtung Sangerhausen zwischen Arnstadt Nord und dem Kreuz Erfurt. Da hat es gekracht, also hier kann sich's jetzt stauen. Vorsichtig fahren. Und jetzt die Blitzer. A71 Richtung Sangerhausen zwischen Oberhof und Gräfenroda, kurz vor dem Tunnel Alte Burg stehen sie. Dann die A38 Richtung Leipzig zwischen Breitenworbis und Bleicherode. B7 zwischen Gammstedt und dem Abzweig nach Nottleben. Auf der B88 Stadtroder Straße stadteinwärts. B176 zwischen Tunzenhausen und Wundersleben. Und in Gera in der Theaterstraße stadtauswärts.
5: Das war's. Wenn ihr noch was gesehen habt, einen Stau oder einen frischen Blitzer, nehmen wir gerne, denn wir sagen es allen weiter. Einfach die 0800 3x die 525 50. Bis gleich. Gute Fahrt.
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5: Wir sollten aufhören, die Jungen zu beleidigen. Das oder da sind wir gerade stehen geblieben mit Tristan Hawks, dem Zukunftsforscher aus Wien. Und an diesem Punkt machen wir auch gleich weiter. Hier in meiner Show. Freue mich, dass ihr dabei seid.

0: Zukunfts- und Generationenforscher Tristan Hawks ist heute bei mir in der Show und ich habe ihn gefragt, wie wir die Kurve kriegen können und endlich aufhören zu meckern und zu jammern. Und das Zusammenspiel der Generationen spielt dabei eine ziemlich große Rolle. Wir sollten jedenfalls aufhören, über die junge Generation zu schimpfen, sagt Tristan Hawks.
1: Und wenn die Alten jetzt aber sagen, ich habe jahrelang eingezahlt, dann ist das auf der einen Seite ja auch zu verstehen.
2: Sie haben ja recht damit.
1: Ja, klar.
2: Das war der Deal, der ihnen versprochen wurde. Ja. Der hat auch eingehalten zu werden. Mhm. Nur wenn man das System kollabieren lässt dadurch, dann gibt es am Ende für niemanden mehr irgendwas.
1: Da gibt es gar keine Gewinner, weder die Alten noch die Jungen.
2: Genau.
1: Ja. Also müssen jetzt beide Kompromisse machen.
2: Ja, man muss sich so ehrlich machen einfach. Mhm. Wir haben jetzt innerhalb von 150 Jahren in Deutschland die Lebenserwartung mehr als verdoppelt. Das heißt, wir verbringen auch als Generation viel, viel mehr Zeit zusammen. Das heißt, wir haben auch viel mehr Zeit, uns zu streiten.
1: Aber das ist ja interessant.
2: Ja, das merkt man ja auch gerade. Ja. Aber es führt natürlich auch dazu, dass immer mehr Vermögen und Kapital natürlich in den älteren Generationen sitzt. Klar, man hat sein Leben lang gearbeitet, geschuftet, angespart, investiert. Das führt jetzt aber dazu, dass im europäischen Schnitt zum Beispiel meine Generation und die danach mal an knapp 20% des Vermögens rankommen. Und das ist aber genau die Phase, wo
1: Weil wir so alt werden, oder was?
2: Genau. Weil das Kapital natürlich, wir wissen, wie der Aktienmarkt und Investitionen funktionieren, sich natürlich sehr schön stark nach oben bindet. Das ist, glaube ich, der wahre Grund für den Generationenkonflikt ist, wir werden da gerade Opfer unseres eigenen Erfolges. Die Immobilien, der Wohlstand sitzt großteils bei den älteren Generationen, weil sie auch zu Recht verdient haben und früh investiert haben.
1: Nur und weil sie so alt werden, ich muss immer mal reingrätschen, damit ich dich auch verstehe. Und weil sie aber so alt werden, behalten sie das Vermögen viel zu lange.
2: Vererben ist viel später.
1: Viel später und die Jüngeren sind damit nicht so handlungsfähig wie früher, ist es richtig?
2: Ja, also man könnte es auch so ausdrücken, das klingt jetzt sehr verkopft, aber ich werde es erklären. Ja. Die Leistbarkeit der Bedürfnispyramide hat sich umgedreht. Bedürfnispyramide kennt jeder.
1: Ja. Ja.
2: Und die Sachen, die unten liegen, also ein Haus, physiologische Sicherheit, nennt sich das Hausbau, Familiengründung, Sicherheit, die sind ökonomisch relativ schwer zu erreichen geworden für die junge Generation. Wenn man sich, also, und das sind alles die Voraussetzungen für die Gründung einer Familie. Während die Sachen an der Spitze, Individualisierung und Konsum und so, sehr leicht verfügbar sind. Ich mach's mal fest, früher hatte jeder eine Wohnung, aber das Statussymbol, das war die Stereoanlage oder der Farbfernseher. Hm. Jetzt kann sich keine junge Person mehr ein Haus oder eine Wohnung leisten, aber ich kann mir mit meinem Monatsgehalt 33 Farbfernseher kaufen. Hm. Und das führt eine ganz komische Konsumspirale, wo wenn man das Geld später erbt, ja, wo man, oder die Wohnung oder das Haus, da wo man die Familie gründen will, dann ist man im Schnitt zwischen 40 und 50. Das ist für die meisten Leute zu spät.
1: Ja, verstehe.
2: Und das ist, glaube ich, eine der großen demografischen Schwierigkeiten, die wir gerade haben. Es gibt eine Menge Leute, die sagen, das hängt mit der Einführung des Smartphones zusammen, dass man keine Kinder mehr hat. Das hat ja auch eine Menge Zusammenhänge mit, wie stellt man sich ein gutes Leben vor, unbeschwert und so. Ich glaube,
1: ich habe ja ein bisschen flacher gedacht. Ich habe ein bisschen flacher gedacht, als ich den Zusammenhang gehört habe zwischen weniger Kinder und viel Smartphone-Nutzung, weil die nur vorm Smartphone hängen.
2: Da hat man keine Zeit zum Zeugen.
1: Ich weiß es nicht.
2: Naja, also auch wieder, das ist aber auch wieder so eine.
1: Naja, ein bisschen was ist da dran.
2: Nein, es macht ja Sinn.
1: Ja.
2: Aber darin wird auch sehr schön die Paradoxie der Digitalisierung erkennbar. Sie sind jetzt alle auf Dating-Plattformen und sie haben so wenig Sex wie noch nie.
1: Die Komisch. Armen.
2: Wir trinken auch keinen Alkohol mehr. Ich glaube, das hängt alles irgendwie zusammen.
1: Kein Sex, kein Alkohol, kein Leben, würde ich ja fast behaupten.
2: Ja, das ist natürlich eine Kohorte.
1: Weil auch Party, also so wie ich das verstanden habe in deinem Alter, war das mein Leben damals.
2: Ja, also es ist die Generation nach mir, also die sehr bekannte Generation Z, die viel von dem, was man ihnen so als hedonistische Tendenzen unterstellt hat, einfach nicht verwirklichen. Das muss man einfach sagen. Also die sind junge Erwachsene geworden in der Erzählung, dass jede Sekunde die Welt abfackelt. Die haben ein unglaublich hohes Sicherheitsbedürfnis. Und natürlich wird feiern und untereinander sein, da ist Alkohol, ich bleibe immer beim Beispiel Alkohol, weil das für meine Generation sehr prägend war, ist ja sozialer Schmierstoff.
1: Ja,
2: das brauchst du auf Instagram nicht und auf Tinder. Das ist eher ein Nachteil, wenn du ein Sitzen hast. Ja. Und so hat sich das gedreht.
0: So hat sich das gedreht. Die Frage ist jetzt, was also tun, damit es vorwärts geht und alle halbwegs zufrieden sein können. Und darüber sprechen wir gleich.
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0: Superman, Super Bowl, Supermodels. Kennt man. 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

Der Zukunftsforscher Tristan Hawkes ist heute bei mir in der Show und wir sprechen gerade über die kollektive schlechte Laune, die uns gerade so zu schaffen macht.

0: und was Generationenkonflikte damit zu tun haben. Wenn du sagst, die Alten werden zu alt, haben zu viel Geld, dass sie halt viel später an die Jungen weitergeben oder ja, wo sie es eigentlich gar nicht mehr brauchen, sie brauchen es früher. Was ist denn da sozusagen jetzt eine pragmatische Lösung?
1: Das ist unglaublich schwer in unserer Erzählung. In unserer kapitalistischen Erzählung ist das sehr, sehr schwer. Also eine Überlegung, die ich hatte, ist, dass, das klingt für den Staat sicherlich komisch, aber dass man eine Form des Incentives zur Frühvererbung macht. Also dass man das steuerlich begünstigt, das wäre die eine Möglichkeit. In Österreich, das gibt es auch in Deutschland, aber in Österreich wird das noch stärker gelebt, da gibt es das Konstrukt der Stiftungen. Mhm. Ja, also da wird das Geld früher für die rüber gestiftet, aber es wird nicht von denen verwaltet. Das bedeutet, man hält sozusagen an der kurzen Leine und schaut das jetzt nicht.
0: Nicht durchdrehen.
1: Ja, klar. Ja, naja, sonst, wenn du alles auf einmal vererbt, kaufst du dir sofort den Ferrari, jetzt mal so im Klischee gesprochen.
0: Und gehst nicht mehr arbeiten.
1: Ganz genau.
0: So.
1: Ja. Ganz genau. Aber es gibt dafür eben Konstruktionen eigentlich. Also man müsste die. Weil es ist ja auch nicht gut, wenn die 18-Jährigen dann da rumsitzen und sich denken, wann werde ich wie viel erben und wie kann ich das beschleunigen? Ja, auch nicht gut. Ja.
0: Schönes Beispiel. Zwei Studenten, 25 Jahre alt, haben abends bei einer Flasche Bier ausgerechnet, wie viel sie verdienen müssten, um sich in einem urbanisierten Gebiet eine Wohnung zu kaufen, und haben festgestellt, für sich in ihrem Leben werden sie das so mit den Voraussetzungen, mit dem Background, den sie gerade haben, nicht schaffen. Das haben die sich mit 25 schon schriftlich gegeben.
1: Das ist genau das, was ich meinte mit diesem Umkehr der Bedürfnispyramide. Ja. Und den Jungen dann dauernd zu sagen, es liegt ja an eurer Arbeitsmoral, wenn einfach sich die ökonomischen Rahmenbedingungen so verändert haben, dass der Prozentsatz von dem Einkommen, das man an Fixkosten zum Leben ausgeben muss, einfach sehr weit hochgegangen ist. Da finde ich, kann man auch ein bisschen, also ich bin jetzt noch nicht in dem Alter, wo ich das wirklich sagen kann, aber Mitleid oder sowas mit denen haben. Ja? Statt immer diese ewigen Moralunterstellungen, also vor allem bei Arbeitsmoral. Wir haben halt nicht so viel Avocado-Toast gegessen und deswegen ging es bei uns. Nein, es waren andere Rahmenbedingungen. Wie gesagt, dafür...
0: Man sollte spätestens dann damit aufhören, wenn man für sich merkt, ich klinge jetzt wie meine eigenen Eltern, oder?
1: Oder wenn man draufkommt, ich hätte gerne Enkelkinder.
0: Ja.
1: Es ist ja eigentlich, man kann jetzt sagen, ja, die Generation Z wird keine Kinder haben oder die Boomer und die Generation X werden keine Enkel haben. Das betrifft ja alle. Also ich finde... Familien sind ein bisschen länger als nur eine Generation.
0: Wir werden jetzt gerade ganz schön nachdenklich.
1: Dafür werde ich bezahlt.
0: Ja, genau. Haben die Lösung jetzt noch nicht so parat. Das ist auch nicht der Sinn der Sache. Wir wollen ja eher die Probleme mal ein bisschen
1: Wenn ich nur ganz kurz zynisch sein kann in dem Kontext. Ja. Das löst sich demografisch irgendwann von selbst. Das ist schon so. Nur das dauert halt sehr lange. Und ich finde es auch tragisch, weil jetzt, das ist ja einmalig. Weil sie heißen ja nicht umsonst Babyboomer. Das ist eine sehr große Kohorte, die jetzt zum ersten Mal sehr alt wird. Das ist ein einmaliges Ding, das jetzt passiert. Die Altersblöcke drunter sehen wesentlich ähnlicher aus. Also dann wird sich das ein bisschen wieder entspitzen. Aber es wird jetzt in den nächsten 20 Jahren, wo die Boomer auch ins Pflegealter kommen, wird man sehen, dass sich da einiges verändern werden muss. Ja, also das nimmt auch schon so seinen Lauf. Aber wir müssen, da die Lebenserwartung jetzt nach wie vor einigermaßen steigt oder höchstens nur abflacht, je nachdem, wo man hinschaut, werden wir das als Lösung für die Langzeit brauchen. Nicht nur für dieses einmalige demografische Ereignis, das wir jetzt haben.
0: Sagt der Zukunftsforscher Tristan Hawk. So, und jetzt erstmal ein bisschen Zeit zum Nachdenken, schlage ich vor. Und dann geht's weiter nach den Nachrichten.
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3: Jetzt macht die Regierungskoalition aus Union und SPD Druck. Noch in diesem Jahr sollen alle geplanten Reformen unter Dach und Fach gebracht werden. Mehr dazu jetzt in den Antenne Thüringen Nachrichten. Es ist kurz nach 5.
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4: Guten Tag. Union und SPD wollen ihr Reformpaket bis Jahresende komplett umsetzen. Das haben die Regierungsfraktionen bei ihrem Treffen in Münster bekräftigt. Die Maßnahmen sind umstritten. Zu ihnen gehören die Abschaffung der abschlagsfreien Rente nach 45 Beitragsjahren und die Verschärfung der Krankschreibung. SPD-Fraktionschef Matthias Miersch ist sich sicher, dass die erforderlichen Gesetze in den nächsten Monaten stehen werden.
5: Das ist ein fester Fahrplan, an dem sich jetzt Bürgerinnen und Bürger, Unternehmen orientieren können. Das sind unsere Vorhaben der nächsten Wochen und Monate. Einiges bedarf noch der Vorbereitung seitens der Regierung. Aber dann, glaube ich, steht am Ende des Jahres tatsächlich ein Paket. Ich glaube, wir haben hier ein gutes Fundament geschaffen für die kommenden Monate. Und insofern, glaube ich, gehen wir sehr zuversichtlich miteinander jetzt in die Aufgaben, die vor uns liegen.
4: Der Thüringer Ministerpräsident Mario Vogt bleibt im Amt. Das von der AfD-Fraktion angestrebte Misstrauensvotum gegen den Regierungschef ist heute im Thüringer Landtag gescheitert. Angetreten gegen Vogt war Thüringens AfD-Chef Björn Höcke. Für seine Wahl wären 45 Stimmen nötig gewesen, bekommen hat Höcke 33. Das bedeutet, eine Stimme kam aus der Brombeer-Koalition oder der Opposition. Ministerpräsident Mario Vogt war mit dem Ergebnis zufrieden. Das stärkt der Koalition, aber auch mir den Rücken, sagte Vogt. Er bekräftigte, ihm sei wichtig, dass sich die Politik auf Verbesserungen für Thüringen konzentriere. Der AfD-Chef versuche dagegen, Chaos im Land zu stiften. Er sei heute wieder gescheitert, so Vogt. Eine vierköpfige deutsche Familie ist im Katastrophengebiet in Nepal gerettet worden. Nach Angaben der Armee wurde sie gemeinsam mit weiteren Geretteten per Hubschrauber in ein Armeecamp gebracht. Die Behörden berichten inzwischen von über 500 Toten.
6: Die Familie war nach eigenen Angaben mit einer Wandertour in Zentralnepal unterwegs, als sie von der Flut überrascht wurde. Nun sind die vier in Sicherheit. Wie viele Deutsche noch vermisst werden, ist noch unklar. Das Auswärtige Amt spricht mittlerweile von einer niedrigen zweistelligen Zahl. Insgesamt forderte die Flutkatastrophe mittlerweile mehr als 500 Todesopfer. Die Behörden in China und Nepal suchen noch nach hunderten Vermissten. Johannes Neudecker, Peking.
4: Unbekannte haben ein Ehepaar aus dem Landkreis Hildburghausen um Gold- und Silbermünzen im Wert von etwa 20.000 Euro betrogen. Sie hatten sich gestern telefonisch als Mitarbeiter der bayerischen Kripo gemeldet. Sie erzählten den Senioren, ihre Tochter habe einen tödlichen Verkehrsunfall verursacht. Nur mit Bargeld und Schmuck könne diese vor einer Haft bewahrt werden. Der Mann begab sich auf Anweisung der Anrufer auf dem Weg nach Bamberg, um die Tochter aus dem Polizeigewahrsam abzuholen. Die Frau übergab inzwischen die wertvollen Münzen an einen unbekannten Täter. Die Polizei warnt vor dieser Masche, in solch einem Fall immer die Angehörigen kontaktieren oder im Zweifel die echte Polizei unter 110 anrufen.
3: Und jetzt das Antenne Thüringen Freitagswetter und wir gucken natürlich auch gleich mal aufs Wochenende. Das Schlimmste haben wir heute erstmal hinter uns gebracht. Heute Abend kann es nochmal im Süden ein bisschen nass werden bei 25 bis 27 Grad. Morgen beruhigt sich die Lage weiter, nur noch vereinzelt Schauer bis 25 Grad und im Thüringer Wald bis 21 Grad. Am Sonntag dann wolkig und trocken und 23 bis 26 Grad, wie es sich für den Sonntag gehört.
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3: 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A4 Richtung Dresden zwischen Jena Zentrum und Stadtroda. Vorsicht bitte, hier liegen Metallteile auf der Fahrbahn. A4 Richtung Frankfurt zwischen Stadtroda und Jena Zentrum. Auch hier bitte Vorsicht, hier gibt es nach wie vor Behinderungen nach einem Unfall auf der rechten und auch noch auf der mittleren Spur.

0: A71 Richtung Sangerhausen zwischen Arnstadt Nord und dem Kreuz Erfurt ein Unfall. Bitte vorsichtig fahren. B62 zwischen Zellermeles und Benshausen, Behinderung nach einem Unfall. B87 Ilmenau-Naumburg zwischen Bad Kösen und Schulpforte in beiden Richtungen, Behinderung. Hier ist ein Baum umgestürzt und die Feuerwehr ist im Einsatz. Und, ach, die Blitzer macht ja Marlene.
1: A71 Richtung Sangerhausen zwischen Oberhof und Gräfenroda, hier kurz vor dem Tunnel Alte Burg. Dann die A38 Richtung Leipzig zwischen Breitenworbis und Bleicherode. Hier stehen sie vorm Höllbergtunnel in der 80er-Zone. B7 zwischen Gammstedt und dem Abzweig nach Nottleben. B88 Stadtroda Straße stadteinwärts heute. B176 zwischen Tunzenhausen und Wundersleben hier in der 50er-Zone. Und der letzte steht in Gera in der Theaterstraße stadtauswärts.
0: Das war's. Und wenn ihr noch was habt, gebt's uns, wir sagen es gerne weiter. Eine Nummer für alles, 0800, dreimal die 5 und die 2550.
1: Gute Fahrt.
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Tristan Horks, der Zukunfts- und Generationenforscher aus Wien, ist heute bei mir in der Show und wir sprechen darüber, wie wir wieder besser miteinander klarkommen können, ohne Meckern und ohne das ganze Jammern, was wir gerade leider so kultivieren. Darum geht's gleich hier

0: Ein schönes Wochenende in ganz Thüringen. Hier ist Antenne Thüringen und heute mit dem Trend- und Generationenforscher Tristan Hox. Ich habe ihn in Wien getroffen und habe ihn gefragt, was man tun kann gegen diese gerade kollektive schlechte Laune, gegen das Meckern, gegen das Jammern, und habe ihn gefragt, was die ganzen Generationenkonflikte damit zu tun haben. Ich glaube, dass wir Erwachsenen noch ein bisschen erwachsener werden müssen, indem wir uns eingestehen, dass auch dieses Verhalten, dieses, wo wir immer sagen, die haben keine Arbeitsmorale, was auch immer, sie trinken keinen Alkohol oder was auch immer und kochen nur gesund und sind vorsichtig und wollen alles wollen immer auf Nummer sicher gehen, dass das auch letztendlich eine ganz normale Form der Abgrenzung ist von der Lebenswelt der Eltern, weil sich jede Generation vor ihnen ja auch schon von dem Leben der Eltern abgrenzen wollte.
1: Anders.
0: Das muss man schon sagen,
1: das hat sich wirklich verändert. Also das Rebellieren gegen Eltern heutzutage ist auch sehr schwer geworden. Also wenn man jetzt zurückgeht in die Boomer-Generation, das waren ja die, die ihre Eltern fragen mussten, was hast du gemacht in der Nazi-Zeit? Da war ordentlich was zu rebellieren. Ich habe versucht, gegen meinen Hippie-Vater hier zu rebellieren. Das ging ganz schwer. Der fand das alles cool.
0: Ja. Was du gemacht hast?
1: Ja, also Heavy-Metal-Band gespielt, Lederjacken getragen, mich tätowiert und so. Also cool.
0: Und wenn das die Eltern auch noch machen, dann ist es ja peinlich.
1: Ja, deswegen, er meinte, die einzige Art und Weise, wie ich es wirklich hätte machen können, ist, wenn ich jeden Abend so zum Esstisch in einem Dreiteiler gekommen wäre mit einem Schlips. Das wäre mein. Das,
0: ich dann hättest du ihm auf die Palme gebracht.
1: Genau, das wäre eine spießige Revolution gewesen.
0: Ja. Jetzt ist es aber teilweise auch so, dass die 20- bis 30-Jährigen, ich finde, manchmal sowas von spießig sind, also das in vielerlei Hinsicht, dass ich mir da auch meine Gedanken mache und Sorgen mache mitunter. Weil ich denke, durch die Spießigkeit geht auch ein bisschen Lebenslust verloren.
1: Ja, aber also das ist eine Generation, die in der Phase, wo sie sozialisiert wurde, für die älteren Generationen eingesperrt war. Und das am längsten. Das darf man nicht vergessen. Wir kennen uns von Covid. Wer hat am längsten drunter gelitten und in der Lebensphase am schwierigsten drunter gelitten? Das ist genau die Kohorte, über die wir uns jetzt lustig machen. Klar.
0: Ich mache mich nicht lustig.
1: Nein. Wir als Gesellschaft, das sind wir. Ja. Ich merke das auch bei meinen Studenten. Die waren alle in dem Alter.
0: Ja.
1: Und ich habe gemerkt, wie das zerlegt hat. Ja, das war diese Studienzeit, wo man neue Freundeskreise erschließt und sich ausprobiert und so weiter. Und in der Zeit,

0: waren die alle eingesperrt. Und das Argument damals war, um die Alten und Schwachen zu schützen. Und das war auch, man mag es nicht glauben, sehr erfolgreich. Also wenn man sich das statistisch anschaut, war die ganze Geschichte eigentlich eine Erfolgsstory. Das haben wir nie geschafft, so zu verbuchen als Gesellschaft. Und das ist eine Tragödie.
1: Ich habe ja immer gehofft, dass sie es krachen lassen danach. Aber das ging auch nach hinten los. Warum eigentlich nicht? Warum haben die es danach nicht krachen lassen? Kannst du mir das erklären?
0: Ich glaube, man hat den Rebellionswillen bei denen auch ein bisschen gebrochen. Weil man erinnert sich an Fridays for Future. Mhm. Die haben sich richtig bemüht. Und zwar auf die beste Art und Weise. Es gab so gut wie keine Gewalt. Es ging fürs Klima. Mhm. Und die haben keine gottverdammten Autos angezündet. Mhm. Keine Verbrenner angezündet. Mhm. Also was für eine Leistung eigentlich. Aber danach hatten die das Gefühl, sie haben eigentlich nichts bewirkt. Die wurden dann irgendwie alle als so woke Klimakleber abgestempelt und vilifiziert. Du kriegst, wenn du am Kudamm jemanden überfährst, kriegst du so viele Monate im Knast wie jemand, der sich auf die Straße geklebt hat. Das ist schon erbärmlich. Aber nein, ich glaube, das war sogar für den netten Kudammraser war es sogar unbedingt hart. Also, will nur sagen, da haben die gelernt, das bringt nichts. Mhm. Und das war eine Rebellion. Ne? Das war der Versuch, es innerhalb des Systems zu verändern. Außerdem, man sollte auch nicht vergessen, so richtige Revolutionen beginnen ja nur, wenn die Umstände richtig, richtig schlimm sind. Ja, und ich meine, es ist jetzt nicht so, keiner von denen verhungert oder hat es wirklich dermaßen schlecht, sondern die leben in einer, werden erwachsen in einer sozialen Rezession, in einer wirtschaftlichen Rezession, aber die Grundbedürfnisse sind ja trotzdem gedeckt. Also es gibt keinen Grund, die Welt abzufackeln. Das war früher noch mal anders.
1: Sagt der Zukunftsforscher Tristan Hawks, und wir reden gleich weiter hier bei Antenne Thüringen.

0: So, und wir haben heute um kurz nach vier damit angefangen, übers Meckern und Jammern zu reden und die nahezu kollektive schlechte Laune, die uns gerade umtreibt. Und wir hören jetzt auch damit auf, Tristan Hawks, der Zukunfts- und Trendforscher aus Wien, ist heute bei mir in der Show. Keiner meckert gerade so sehr wie die Deutschen, aber du hast ja vorhin gesagt, die Österreicher, die meckern noch viel mehr. Jetzt versuche ich mir auch so meine Theorien da zu basteln und denke mir, das, was wir früher hatten, also als ich Kind war, ja, da gab es den bedingungslosen Kollektivismus.
1: Mhm.
0: Im Osten, in der DDR, im Sozialismus. Nichts ging über dieses Kollektiv hinaus. Heute haben wir den bedingungslosen Individualismus. Ich, das steht mir zu. Kriege ich das nicht, werde ich ungemütlich.
1: Vorsichtig gesagt.
0: Und fange an zu meckern. Und dieses Meckern stört mich persönlich sehr, weil ich mir denke, eigentlich haben wir nicht viel zu meckern. Und das Einzige, worauf man sich im Leben verlassen kann, ist nun mal die Veränderung. Und ich glaube, das ist eine Reaktion darauf.
1: Also vielleicht ein paar Gedanken dazu.
0: Das war jetzt ganz schön wirr, oder?
1: Nein, ich bin auch ganz schön wirr. Also die Tendenz, dass der Individualismus immer weiter gestiegen ist, das ist ja so ein Mantra, das wir seit eh und je prägen. Meine These ist...
0: Aber wir wollten das so.
1: Ja,
0: wir wollten
1: das ist auch zu Recht. Also der absolute Kollektivismus hat seine Schattenseiten. Ja. Aber jetzt gerade leiden wir als Gesellschaft unter der Spitze des Individualismus. Wer ist das Wir?
0: Ja.
1: Das Wir ist nicht mehr zu finden.
0: Ja.
1: Und dieses Bedürfnis wurde dann nicht wirklich aufgegriffen von Parteien. Und deswegen kann man jetzt viel drüber urteilen weiter, dass die AfD und die FPÖ so stark wird. Aber die haben das verstanden. Die haben gesagt, hier ist ein Bedürfnis nach dem Wir. Wir beantworten es sehr, sehr einfach, nämlich mit dem Nationalstaat oder noch zugespitzter mit der Ethnie. Aber das Bedürfnis wurde erkannt. Das Pendel schlägt immer zwischen Kollektivismus und Individualismus hin und her in Gesellschaften. Mhm. In Deutschland halt desynchron durch die Trennung. Aber mittlerweile hat sich das, glaube ich, auch synchronisiert zu einem gewissen Grad. Mhm. Das heißt, wir sind an der Spitze der Individualisierung gerade angekommen. Das Pendel kommt zurück. Wir suchen gerade das Wir. Gut beraten wären wir natürlich, das aufzufangen, bevor das wieder ganz rüberschwappt. Zum völligen Kollektivismus. Ja. Weil da haben wir Deutschen eine Erfahrung
0: von einem Extrem ins andere.
1: Genau.
0: Ja.
1: Und das müssen wir jetzt irgendwie aufgefangen bekommen. Und das hängt natürlich auch stark mit der Fragmentierung im Netz zusammen. Das Netz hat die Verbindungsfragen geklärt, aber nicht die Beziehungsfragen. Und wir unterliegen...
0: Erklär mir das nochmal, das war mir zu wissenschaftlich.
1: Das war zu pathetisch.
0: Ja, genau.
1: Das war zu pathetisch, genau. Nicht zu wissenschaftlich.
0: Ja.
1: Wir sind jetzt alle mit allen connected, wie man sagt. Mhm. Ja, kann jederzeit jeden anfunken. Aber die individuellen zwischengesellschaftlichen Beziehungen sind extrem fragil geworden. Durch das Netz, durch die Digitalisierung... hatte man zumindest am Anfang gedacht, dass es zu mehr Wir führt. Hm. Das Gegenteil ist passiert. Es hat zu mehr Spaltung geführt.
0: Mhm.
1: Und wenn ich nur noch einen Gedanken zum Meckern loswerden darf, weil das hängt auch mit unserem digitalen gesellschaftlichen Konsum zusammen. Es ist so, dass wenn man die Deutschen, dazu gibt es sehr gute Befragungen, wenn man die Deutschen von 2019 bis 2024 fragt, nach ihrem individuellen Wohlergehen, ja, also wie geht's ihnen, dann hat sich das um 3% reduziert. Das ist nicht dramatisch. Ja, dazwischen ist Pandemie, Krieg, Rezession, all die schlimmen Sachen. Die Omnikrise, die endlose Krise, unter der wir die ganze Zeit leiden. Wenn man die Deutschen aber fragt, in demselben Zeitraum, wie denkst du, geht es den anderen Deutschen, haben sich die Zustimmungswerte halbiert. Und das ist die Erklärung, weswegen so viel gejammert wird. Ich sehe doch die ganze Zeit in den Medien, seien sie sozial oder Print oder wie auch immer, ich sehe doch, wie schlecht es allen anderen die ganze Zeit geht. Deswegen muss das doch stimmen. Dabei stimmt es individuell statistisch nicht. Ich selber, ich glaube, das können einige Zuhörer und Zuhörerinnen auch nachvollziehen, habe manchmal ein schlechtes Gewissen, wenn ich sage, bei mir läuft's eigentlich.
0: Bei mir läuft's eigentlich. Mal sehen, ob er das nach dem Thüringen-Test um kurz nach halb auch noch sagt.
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21: Es ist gleich 5:30.
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23: Guten Tag. Kein Erfolg hatte heute AfD-Chef Björn Höcke, Thüringens Ministerpräsident Mario Vogt zu stürzen. Auch der zweite Misstrauensantrag in diesem Jahr gegen den Regierungschef ist gescheitert. Nötig für Höckes Amtsübernahme wären 45 Stimmen gewesen. Der AfD-Chef bekam 33, bei 3 Enthaltungen, 2 Stimmen waren ungültig. Anlass für den zweiten Misstrauensantrag der AfD gegen den Thüringer Regierungschef war die Aberkennung von Vogts Doktortitel und sein erfolgloser Widerspruch dagegen. Im August ist die Arbeitslosenzahl in Thüringen erneut angestiegen. Das hat die Regionaldirektion der Bundesagentur für Arbeit mitgeteilt. Registriert wurden demnach etwas über 71.700 Männer und Frauen ohne Job und 630 mehr als im Juli. Im Vergleich zum August 2025 waren es allerdings 1.000 mehr. Die Arbeitslosenquote im Freistaat liegt bei 6,6%. Bundesweit wurden im August 3.061.000 Arbeitslose registriert. Norwegens König Harald V. ist tot. Der Monarch starb heute Morgen in einer Klinik im Alter von 89 Jahren. Er war hier seit letzter Woche wegen einer Form von Blutarmut behandelt worden. Später zog sich der König

0: noch eine bakterielle Infektion zu. Der Sarg mit dem verstorbenen König soll in etwa einer Stunde in Oslo vom Krankenhaus zum Schloss gefahren werden. Nachfolger Haralds wurde sein 53-jähriger Sohn Hakon, dessen Ehefrau Mette Marit ist neue Königin. Und jetzt die Thüringen-Reporter mit Veranstaltungstipps für eure Region.
1: Für Mittelthüringen, Elke Schröder.
2: Man hört sie nicht, man sieht sie kaum und sie fliegen in tiefen Gruben bei Nacht aus dem Kirchturm. Die Fledermäuse. Wir haben Fledermausnacht in Thüringen und ganz Deutschland und ihr seid in tiefen Gruben so richtig nah mit dabei. Die Leute vom NABU, die bringen euch zu den Tieren. Einige werden sogar kurz eingefangen, gemessen, gewogen und natürlich wieder freigelassen. Und allein diese Zahl macht sie ziemlich genial, die Fledermäuse, denn eine frisst bis zu 4000 Stechmücken in nur einer Nacht. Fledermausnacht morgen ab 19 Uhr in tiefen Gruben bei Bad Berka. Singen, tanzen, Picknickdecke ausrollen. In Erfurt steigt morgen das kostenlose Open Air. Erfurt singt im Sommer. In der Geraue am Klärchen gibt's DJs, Livebands und ein Mitsingkonzert mit Philips Kneipenchor. Geht um 15 Uhr los, Schluss ist um 22 Uhr. Erfurt singt im Sommer. Und Namsdorf im Weimarer Land feiert 1150 Jahre. Kleines Dorf, große Party.
3: Vom Klappstuhltheater am Freitag bis über Markt und Tanz am Samstag ist alles dabei. Diese schöne Feier wird natürlich am Sonntag mit einem gemütlichen Frühschoppen beendet.
2: Namsdorf, 1150 Jahre. Und wer sagt, auf dem Land ist nichts los, der war noch nie in Niederzimmern. Dort läuft morgen Open-Air-Theater an der alten Grundschule. Dorfidyll und Hexenbahn erzählt über eine junge Frau, die sich in einem Dorf nicht klein machen lässt und genau das hat Folgen. Morgen 16 Uhr in Niederzimmern. Schönes Wochenende.
4: Und jetzt noch ein schönes Wochenendwetter. Alles ruhig über Thüringen. Die Sturmböen und die Unwetter sind erstmal weg. Heute Abend kann es vor allem im Süden noch mal nass werden und ganz schön warm. Die Temperaturen bleiben so bis über 20 Grad heute Abend. Morgen am Samstag beruhigt sich die Lage wieder. Nur noch vereinzelt Schauer, 22 bis 25 Grad. Und am Sonntag wolkig und weitgehend trocken, 23 bis 26 Grad. Antenne Thüringen, der schnellste Verkehrsservice, 3 Minuten nach 5:30. A4 Richtung Dresden zwischen dem Hermsdorfer Kreuz und Hermsdorf Ost. Vorsicht, hier liegt ein Gegenstand auf der Fahrbahn. A4 die Gegenrichtung Richtung Frankfurt zwischen Stadtroda und Jena Zentrum. Vorsicht, hier gibt es nach wie vor Behinderung nach einem Unfall auf der rechten und der mittleren Spur. Und die Blitze jetzt von Madeleine.
5: A71 Richtung Sangerhausen zwischen Oberhof und Gräfenbroda, kurz vor dem Tunnel Alte Burg. Dann auf der B7 zwischen Gammstedt und dem Abzweig nach Nottleben. B88 Stadtroda, Straße stadteinwärts und in Gera in der Theaterstraße stadtauswärts.
4: Und das war's. Wenn ihr noch was gesehen habt, sagt es uns gerne. Wir sagen es nämlich gerne weiter. Eine Nummer für alles, WhatsApp-Verkehr und mehr, die 0800 3x5 und die 2550.
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4: So, was hatten wir gesagt? Oder was waren die Worte von Tristan Hawks? Kannst du dich noch erinnern? Er hat gesagt, man traut sich gar nicht zu sagen, dass es einem gut geht. Oder so war das doch, gell? Genau, das hat er gesagt. So, und ich habe gesagt, mal sehen, ob er das auch noch sagt, wenn er den Thüringen-Test machen muss. Und das passiert gleich hier in meiner Show. Der erste Österreicher im Thüringen-Test. Wie es ausgeht, hört ihr gleich.

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Hier ist Antenne Thüringen und wir überziehen hier das erste Mal so richtig das Interview mit dem ersten Österreicher im Thüringen-Test. Und das ist Tristan Hawks. Er ist Trend- und Zukunftsforscher und Generationenexperte.

0: hatte und ich habe ihn vor ein paar Wochen in Wien getroffen. Warst du schon mal in Thüringen?
1: Ja, klar.
0: Für den Fall, dass du demnächst wieder mal vorbeikommst, solltest du vorbereitet sein, beziehungsweise ich will mal testen, ob du schon was abgespeichert hast zum Thema Thüringen. Thüringer essen am liebsten?
1: Würstchen.
0: Ja, Würstchen. Das sind keine Würstchen, das sind Thüringer Bratwürste. Würstchen.
1: Ja, okay.
0: Unter Würstchen verstehe ich sowas. Guck mal.
1: Ah, echte Würste.
0: Ja, okay. Genau.
1: Echte Männerwürste.
0: Ja, ja, genau. Ja, ja, genau. Die Landeshauptstadt ist?
1: Erfurt.
0: Ja, das Wohnhaus von Goethe steht in?
1: Schieß mich tot, ich war gar nicht in Göttingen. Nein.
0: Du warst da. Du warst in Goethe, Schiller. 20 Kilometer rechts von Erfurt.
1: Sag's mir einfach.
0: Weimar.
1: Weimar natürlich. Ich war gerade neulich dort. Ich hatte da neulich einen Kongress. Ich habe sogar Zeit dort verbracht. Okay.
0: Und der bekannteste Wald Thüringens ist der?
1: Thüringer Wald?
0: Ja.
1: Legende.
0: Ich mache jetzt nur, pass auf, weil du ganz schön trittfest bist im Vergleich. Wer soll auf der Wartburg das Tintenfass an die Wand geworfen haben? A. Goethe, B. Luther, C. Honecker.
1: Luther.
0: Der kleine Ort Lauscher im Thüringer Wald ist Geburtsort von A. des Ostereis, B. der Weihnachtskugel, C. des Karnevalskostüms.
1: Weihnachtskugel?
0: Meine Herren. Ja, richtig. Im Erfurter Dom hängt die größte freischwingende mittelalterliche Glocke. Wie heißt sie? A. Arabella, B. Gloriosa, C. Himmelsklang.
1: Ich würde mir Gloriosa wünschen.
0: Richtig, schon wieder. Sag mal, welche bekannte Automarke wurde ursprünglich in Eisenach gebaut? A. BMW, B. Audi, C. Volkswagen.
1: Volkswagen? Fuck. BMW. Bei den deutschen Automarken, ja. Da zerlegt's.
0: So, und letzte und die wichtigste Frage. Wie lang muss eine Thüringer Bratwurst sein? A. 15 bis 20 Zentimeter, B. 18 bis 23 Zentimeter oder C. 20 bis 25 Zentimeter?
1: 20 bis 25 erscheint mir exzessiv. Also ja. Ich würde runtergehen.
0: Ja, sag A, B oder C?
1: B.
0: Nee, es ist A. 15 bis 20 Zentimeter, es gibt dazu eine extra EU-Verordnung. Okay. Nur, dass du Bescheid weißt. Okay. Falls mal wieder jemand fragt, gar nicht so schlecht. Also für einen Österreicher?
1: Gar nicht so schlecht, ne?
0: Mhm. Tristan, war mir eine Ehre. War schön. Macht auch Spaß, mit dir zu diskutieren. Und es hat mir sogar persönlich ein bisschen geholfen jetzt. Muss ich jetzt mal so sagen.
1: Dann sage ich.
0: Es ist ganz wichtig, dass man sich damit auseinandersetzt. Also man darf nicht einfach die Augen verschließen und nicht hinhören. Also so wie diese drei Affen, das bringt ja nichts. Mm. Ja,
1: oder noch gefährlicher momentan, so eine Retrotopie sich aufzuzeichnen.
0: Ja, ja.
1: Wo man sagt, die Vergangenheit.
0: Ostalgie oder sowas, ja.
1: Ostalgie, ja,
0: genau.
1: Klar,
0: in meinem
1: konkreten
0: Fall,
1: klar,
0: weißt du. Früher war alles besser, nichts war besser.
1: Na.
0: Die Geschichten wären nur schöner.
1: Ja, weil man alles Traumatische verdrängt oder verarbeitet hat.
0: Genau.
1: Das ist halt Selektion, das
0: richtig,
1: ist schon klar.
0: Richtig.
1: Also es ist jetzt noch immer nahezu die geilste Zeit, jemals ein Homo sapien auf dem Planeten zu sein. Punkt aus, Ende, Schluss.
0: Schönes Schlusswort. Wir machen jetzt noch ein paar schöne Fotos. Die stelle ich dann ins Netz. Und alles Gute für dich. Und ich würde, wenn ich bis dahin noch Radio mache, würde ich in ein paar Jahren noch mal auf dich zukommen. Mal sehen, was von dem eingetreten ist, was wir jetzt so schön philosophisch besprochen haben.
1: Wir sehen und hören uns in der Zukunft. Ne?
0: Genau.
1: Wunderbar. Bis dann.
0: Bis dann. Ciao. So, und das war der Zukunfts- und Generationenforscher Tristan Hawkes. Unser Interview ging eine knappe Stunde ungefähr und das hat natürlich längst nicht alles in die Sendung gepasst. Deshalb steht das für euch ab sofort auf antennethüringen.de. Da geht es außerdem über Handyverbote und warum der Arbeitstag der Zukunft nicht länger als 4 Stunden dauern muss und trotzdem effektiv ist. Ganz spannendes Thema. Denn ihr wisst ja, das Einzige, worauf wir uns im Leben verlassen können, ist die Veränderung.
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0: der Feierabend heißt Julia.
1: Ja, schöner Feierabend.
0: Sie ist da. Schön, dass du da bist. Noch ein Frauenproblem zum Schluss. Mhm. Wir haben zwar erst August, aber ich habe diese Woche zum ersten Mal die sogenannte Jahresendpanik bekommen. Kennt ihr das? Hm. Also viele Frauen kennen das ja. Also wenn du zum Beispiel einen guten Friseur hast, dann machst du im Sommer, so wie jetzt, schon die Weihnachtstermine.
1: Oh, ja.
0: Echt, ja. Und ja, ich habe vorgestern gerade noch so den allerletzten am 23. Dezember bekommen, so auf dem allerletzten Drücker. Also, ich habe schon gedacht, ich muss unblondierte unterm Baum sitzen.
1: Ich bin schockiert. Also, wenn alle irgendwie so im Stress sind, dann gehst du zum Friseur.
0: Dann gehe ich zum Friseur.
1: Wenn alle in der Küche stehen, so.
0: Das ist ein Gesetz. Kennst du das nicht?
1: Nee, also bei mir geht es am 23. los, Geschenke zu besorgen.
0: Ja.
1: Also ich bin so last minute. Und ich weiß gar nicht, wann mein... Nee, ich habe keinen Friseurtermin im Dezember.
0: Ja, es gibt ja, wie gesagt, sowieso keine mehr. Aber apropos Friseurtermin. Julia, was ist mit dir passiert? Ich habe heute gedacht, wir haben eine neue Praktikantin. Letzte Woche haben wir uns noch gefeiert. Drei Blondinen in einem Studio. So was gab's denn? Jetzt weiß ich auch, was passiert ist. Ihr müsst euch vorstellen, die Frau hat sich umentschieden. Letzte Woche noch blond und was ist das diese Woche? Hast du eine Wette verloren? Oder
2: ich war
0: was?
2: Ja letzte Woche noch, ich hatte ja noch beide Farben, blond und braun. Es war jetzt? Ja halb.
0: Und warum jetzt? Also wie gesagt, ich habe gedacht, wir haben eine neue Praktikantin.
2: Die Naturhaarfarbe kommt doch eher ins Dunklere. Mittlerweile, früher war ich weißblond und dann habe ich gedacht, weißt du, ich will eben nicht am 23. beim Friseur hocken. Ich habe das einfach selbst gemacht.

0: Ansatz kriegt.
1: Genau.
0: Okay, dann hat man die Julia heute in braun.
1: Mhm. Ja, ja, immer mal was Neues.
0: Ne? Ja, finde ich auch. Ja. Du bist eine, die ständig wechselt, gell?
1: Naja, es kommt schon öfter vor, ja.
0: Okay, freut euch auf Julia, auf die neue Haarfarbe und vielleicht auf nächste Woche. Dann ist Max von der Gröben bei uns in der Show. Mhm. Nur mal so, der aus Fuck You Goethe.
1: Ja, ich finde den cool.
0: Du findest den schön, ja. Macht's gut, schönen Abend mit Julia. Bis nächste Woche. Und jetzt noch das hier. Julia kennt das ja so zum Glück. Ja.

0: Supergeil.
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4: Guten Tag. Der Thüringer AfD-Chef Björn Höcke ist heute mit seinem Versuch gescheitert, Thüringens Ministerpräsident Mario Vogt aus dem Amt zu hebeln. Der Misstrauensantrag der AfD-Fraktion gegen den Regierungschef ist gescheitert. Höcke bekam 33 Stimmen bei 3 Enthaltungen. Nötig gewesen für eine Amtsübernahme wären 45 Stimmen. Die AfD-Fraktion selbst verfügt über 32 Sitze. Ministerpräsident Vogt sagte nach dem gescheiterten Votum:
5: Das Entscheidende ist, dass er heute wieder gescheitert ist und dass Thüringen gewonnen hat. Und ich finde, das ist ein guter Tag für den Freistaat. Ich glaube, es gehört zur Taktik und zur Strategie der AfD, immer wieder auch den Fokus wegzulenken von den eigentlichen Problemen der Menschen im Land hin auf politiktaktische Spielchen. Das wird es mit uns nicht geben. Und ich habe heute wieder festgestellt, der große Teil im Parlament steht für die Sachpolitik und die hat heute gesiegt.
4: Im August ist die Zahl der Arbeitslosen in Thüringen weiter angestiegen. Demnach waren etwas über 71.700 Männer und Frauen ohne Job. Das teilt die Regionaldirektion der Bundesagentur für Arbeit mit. Das waren rund 630 Menschen mehr als im

0: Juli. Im Vergleich zum Vorjahreszeitraum waren es allerdings 1.000 mehr. Die Arbeitslosenquote im Freistaat liegt bei 6,6%. Deutlich zugenommen hat die Arbeitslosigkeit bei jungen Menschen. Rund 11.400 der Menschen ohne Job sind jünger als 25 Jahre. Etwa 1.100 mehr als im Vormonat. Trotz der schwierigen Rahmenbedingungen behauptet sich der Arbeitsmarkt in Thüringen trotzdem gut, heißt es von der Regionaldirektion. Viele Menschen in Deutschland machen sich große Sorgen, ob sie finanziell ausreichend abgesichert sind. Nach einer Studie der gewerkschaftsnahen Hans-Böck-Stiftung sind das 81%. Der Grund könnten die aktuellen Diskussionen über die Sozialreformen sein.
1: Die Bundesregierung diskutiert gerade mehrere Reformen. Ein höheres Renteneintrittsalter, weniger Leistungen bei der gesetzlichen Kranken- und Pflegeversicherung oder das Ende der Lohnfortzahlung am ersten Krankheitstag. Das alles verunsichert die Menschen, sagen die Studienmacher. 3/4 der Befragten lehnen die Pläne ab. Und viele sparen mittlerweile lieber, statt das Geld auszugeben. Wenn das so weitergehe, könnte das den wirtschaftlichen Aufschwung stoppen. Thomas Bremser, Redaktion.
0: Ein schweres Unwetter ist über Teile der Schweiz gezogen und hat erhebliche Schäden angerichtet. Im Kanton Zürich wurden etwa 40 Personen durch Hagel verletzt. Die meisten waren Kinder, wie die Polizei mitteilt. Einige Verletzte mussten in Kliniken behandelt werden. Der Wetterdienst SRF Meteo meldete 2 Bänder mit starken Hagelniederschlägen, die sich von der Region Basel zum Bodensee hinzogen. Teilweise hatten die Hagelkörner einen Durchmesser von bis zu 6 Zentimetern. Außerdem wurden in kurzer Zeit rund 46.000 Blitze gezählt. Im Kanton Aargau drückte der Sturm massive Betonmassen der Hochspannungsleitung zu Boden. Auf der Autobahn A1 wurde ein LKW umgeweht. Teilweise herrschten Windgeschwindigkeiten bis 142 km/h.
2: Das Wetter hier bei Antenne Thüringen, es bleibt erstmal grau und dampfig, auch heute Nacht mit Regen und Wind, örtlich auch noch ein paar Gewittern. Und dann kühlt's ab, auf bis zu 12 Grad. Morgen früh braucht ihr noch keinen Schirm, erst ab dem Nachmittag. Und es bleibt aber weiter warm, mit bis zu 25 Grad. Sonntag, der schönste Tag des Wochenendes, eher trocken, trotzdem bewölkt. Geht da unbedingt noch mal raus. Montag geht's nämlich schon mit Regen und Gewitter weiter.
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2: 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A4 Richtung Frankfurt. Zwischen Stadtroda und Jena Zentrum bitte aufpassen. Nach einem Unfall gibt es Behinderungen auf der rechten und der mittleren Spur. Und A4 Richtung Dresden zwischen Eisenach Ost und Seppelstedt. Bitte Vorsicht, Gegenstände auf der Fahrbahn. Die Blitzer. A71 Richtung Sangerhausen zwischen Oberhof und Gräfenroda. Hier wird kurz vor dem Tunnel Alteburg geblitzt. B88 Stadtroder Straße stadteinwärts ein Blitzer. Und in Gera in der Theaterstraße stadtauswärts. Habt ihr noch was entdeckt? Eine Nummer für alles. 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Gute Fahrt euch!
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2: Hallo zusammen. Ja, August fast rum. 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Und für euch gibt's hier jetzt Alex Warren mit Fever Dream.

0: Das sind doch mal richtig gute Beats zum Start ins Wochenende. Julia, hier euch einen schönen Freitag. 19 Uhr ist Anstoß. Der FC Carl Zeiss Jena muss auswärts ran gegen den Chemnitzer FC. Ja, und der wird sich jetzt schon mal warm gemacht, so langsam, ne? Ihr seid vielleicht auch gerade auf dem Weg zum Training oder ihr habt heute Spiel, vielleicht ja auch am Wochenende so einen ganz anderen Wettkampf im Tanzen, im Reiten, was könnte es noch geben, Puzzeln vielleicht. Egal in welchem Verein ihr seid, wir haben da was für euch. 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
0: 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Mit Glück von Anna und Alex 7:10 am Morgen gezogen werdet und es dann noch schafft, dass 5 Vereinsmitglieder innerhalb von 60 Sekunden

0: hier bei uns anrufen. Das war heute Morgen beim Rassegeflügelzuchtverein Wechmar und Umgebung. Eher ein Moment des Schweigens. Nur Bernd, 15 Jahre alt, der hat hier durchgeklingelt.
1: Weil mein Opa da drin ist und deswegen darf ich da auch schon rein.
2: Wie geil. Und was fasziniert dich denn so an, also warum hast du gesagt, ich will jetzt kein Fußball spielen, sondern ich will in den Rassegeflügelzuchtverein?
1: Naja, weil mein Opa gesagt hat, komm mal mit hin und das hat mir halt einfach gefallen.
2: Aber leider hat es nicht gereicht für die 2500 Euro.
0: Aber echt, Mensch. Montag gibt's dann wieder für alle die nächste Chance.
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1: Heute startet das Evangelische Jugendfestival im Kloster Volkenroda. 3 Tage lang gibt's Live-Musik, Silent Disco, Night Church, Workshops, kreative und

0: Guten Jazz. In der Klosterkirche Thalbürgel könnt ihr heute einen Sommerabend mit hochkarätigem Jazz besuchen. Die Markus Stockhausen Group gehört zu den Besten ihres Fachs. Mit farbenreichen Kompositionen und inspirierenden Improvisationen zeigen sie, wie viel Spaß sie daran haben, den Instrumenten ungeahnte Klänge zu entlocken. Karten gibt's an der Abendkasse und in der Klosterkirche gibt's auch Speisen, Wein, Bier und alkoholfreie Getränke. Männergrippe. Lebst du noch oder stirbst du schon? Die Komödie ist dieses Wochenende zweimal auf der Waldbühne Elligleben zu sehen. Alex erwischt die schwere Form der Männergrippe. Statt einem Männerwochenende Deluxe schleppt er sich daheim aufs Sofa und leidet sehr. Natürlich stehen ihm seine Kumpels mit großem Verständnis und Rat zur Seite. Seine Frau ist bald der Verzweiflung nah. Wie es sich für eine Komödie gehört, eskaliert das Ganze auf äußerst lustige Weise. Es spielt der Förderverein zur Erhaltung der Orgel. Am Samstag um 4 und am Sonntag um 3 auf der Waldbühne Elligleben. Im Kirchenkreis Südharz wird morgen gepilgert, von Kirche zu Kirche. Um 14 Uhr geht's los in Niedergebra, dann geht's zur Kirche in Friedrichslohra und zurück. In der Kirche Niedergebra gibt's dann um 17 Uhr eine Bläserserenade. An der 10 Kilometer Rundwanderung kann man auch spontan teilnehmen. Einen Rucksack mit Verpflegung sollte man dabei haben. Und die String Company aus Erfurt gibt am Sonntag ein Jubiläumskonzert. Weltmusik, Balkan, Gypsy, Klezmer und Chanson verschmelzen in den Konzerten zu einem einzigartigen Klangbild. Zum 25-jährigen Jubiläum sind auch ehemalige Ensemblemitglieder zu Gast. Am Sonntag um 15 Uhr im Angermuseum Erfurt. Dario Weiland, Antenne Thüringen, evangelische Redaktion.
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0: 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Euch einen schönen Freitagabend.
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2: Guten Abend. Der Thüringer Ministerpräsident Mario Vogt bleibt im Amt. Das von der AfD-Fraktion angestrebte Misstrauensvotum gegen den Regierungschef ist heute im Thüringer Landtag gescheitert. AfD-Chef Björn Höcke war selbst gegen Vogt angetreten. Für seine erfolgreiche Wahl wären 45 Stimmen nötig gewesen. Er bekam am Ende 33. Ministerpräsident Mario Vogt war mit dem Ergebnis zufrieden. Das stärkt der Koalition, aber auch mir den Rücken, sagte er. Im Katastrophengebiet in Nepal ist die Zahl der Toten nach der verheerenden Sturzflut auf über 500 angestiegen. Über 1.900 Personen werden noch vermisst, darunter etwa 500 Ausländer. Eine vierköpfige deutsche Familie konnte gerettet werden. Sie wurde von der Armee mit einem Helikopter in Sicherheit gebracht. Das Auswärtige Amt in Berlin teilt mit, es werde noch eine niedrige zweistellige Zahl deutscher Staatsangehöriger vermisst. Ein Sprecher des Ministeriums erklärte, man bemühe sich unter Hochdruck um Aufklärung. Union und SPD wollen das vor der Sommerpause beschlossene Reformpaket bis Jahresende komplett umsetzen. Einige Maßnahmen sind umstritten, wie die Abschaffung der abschlagsfreien Rente nach 45 Beitragsjahren und die verschärfte Krankschreibung. Vorgesehen ist auch die Einkommensteuerreform, die Bürgerinnen und Bürger um insgesamt 10 Milliarden Euro entlasten soll. Das sei ein fester Fahrplan, an dem sich die Bürgerinnen und Bürger, aber auch die Unternehmen orientieren können, sagte SPD-Fraktionschef Miersch nach einem Treffen der Koalition in Münster. Und jetzt die Thüringen-Reporter mit Veranstaltungstipps für eure Region.
1: Für Mitteltüringen, Elke Schröder.
3: Das Wochenende ist angerichtet, ihr Lieben. Nieder-, Trebra- und Eberstedt feiern zusammen 1150 Jahre mit Festumzug, Familiennachmittag, Konzert, Jubiläumsparty und Frühschoppen. Und mit dabei ist auch die frisch gekürte Thüringer Weinprinzessin Jasmin. Jasmin, du bist morgen beim großen Festumzug dabei. Wie eigentlich? Zu Fuß, auf dem Wagen oder lässt du dich tragen?
4: Genau, ich darf dieses Mal zu Fuß laufen. Ich habe auch ein Weinengel dabei. Und genau, ich freue mich schon ganz dolle drauf. Weiß zwar noch nicht, was ich anziehen werde, aber das ist immer so, ja, das ist immer so eine kleine Aufregung.

0: Kommt mir bekannt vor. Erst fliegt gefühlt der halbe Kleiderschrank raus und am Ende wird's dann doch das erste Outfit. Ist immer so. Der Festumzug morgen am Samstag zieht übrigens durch beide Dörfer. Start ist um 13 Uhr. Niedertrebra und Eberstedt feiern 1150 Jahre. Der größte Vogel der Welt, der schlüpft gerade. Auf der Straußenfarm in Kleinhettstedt gibt's morgen eine ganz besondere Führung zu den Küken und den Hennen auf der Weide. Morgen Samstag, 14 Uhr ist Treffpunkt am Hof. Laden in Kleinhettstedt, der Rost brennt auch. Und die Führung, die gibt es wirklich nur einmal im Jahr und ist wirklich ein ganz tolles Spektakel. Noch mehr Tipps, zum Beispiel das Badfest in Osbernstedt, Weinfest in Naumburg oder der Henker in Bad Langensalza, bekommt ihr wie immer direkt aufs Handy über unsere WhatsApp mit dem schönsten Hashtag der Welt, Hashtag Wochenende.
1: Dankeschön, Elke. Wir schauen mal, was das Wetter so am Wochenende bringt. Also heute bleibt es erstmal grau und nass. So viel steht fest. Über Nacht lockert es so ein bisschen auf. Das heißt, morgen früh braucht ihr keinen Schirm, aber die Wolken ziehen nicht ganz ab. Am Nachmittag dann auch schon wieder Regen dabei. Sonntag bleibt es eher trocken, aber auch wolkig mit bis zu 25 Grad. Das heißt, warm bleibt es in jedem Fall. Der Montag, ja, der rutscht dann wieder ab. Auch da Regen und Gewitter in Sicht. Antenne Thüringen, der schnellste Verkehrsservice mit der A4 Richtung Frankfurt. Zwischen Stadtroda und Jena Zentrum Verkehrsbehinderungen nach einem Unfall. A4 Richtung Dresden zwischen Eisenach Ost und Zettelstedt. Bitte aufpassen, Gegenstände auf der Fahrbahn. B84 in Richtung Eisenach zwischen dem Abzweig nach Hötzelsroda und der B88 Eisenach Oststadt. Ein Unfall, ist die Straße hier momentan halbseitig gesperrt und es kommt zu Verkehrsbehinderungen. Bitte aufpassen. Dennis meldet außerdem noch einen Unfall im Landkreis Hildburghausen zwischen Zollbrück und Kloster Fesra. Da aktuell auch voll gesperrt. Die Blitzer. A71 Richtung Sangerhausen zwischen Oberhof und Gräfenroda kurz vor dem Tunnel Alte Burg hat Ralf auch nochmal durchgegeben. Dankeschön. Und B88 Stadtroda Straße Stadt einwärts. Ihr habt noch mehr gesehen? Eine Nummer für alles. WhatsApp-Verkehr und mehr. 0800 3x5 2550. Gute Fahrt euch.
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1: 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Und hier ist Julia für euch im Studio. Hi.

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11: Mit Andreas Heidenreich, schön, dass ihr dabei seid, und das sind die Themen. In Hermsdorf gibt es gerade einen großen Wunsch und einen großen Plan. Damit starten wir gleich. Experten warnen nach dem Urlaub vor falschen Abbuchungen auf dem Konto. Was ihr machen müsst, darüber sprechen wir gleich. Und die Gamescom startet in Köln. Welche Highlights es gibt, hört ihr hier im Magazin auf Antenne Thüringen. Die Kindertagesstätte Pfiffikus aus Hermsdorf hat ein großes Problem und deshalb hat sich Frau Schröder bei meiner Kollegin Sina Peschke gemeldet. Sie kommt nämlich auch aus Hermsdorf und die Nachricht auf dem Anrufbeantworter von Frau Schröder war so lieb, dass Sina gleich mal angerufen hat und nachgefragt hat, was ihr denn auf dem Herzen liegt.
12: Also wir sind ein Thüringer Eltern-Kind-Zentrum in Hermsdorf, das einzige im Saale-Holzland-Kreis, und sind den Familien hier im Kindergarten ganz sehr zugetan. Ja. Und unser Piratenschiff, was unser alter Bürgermeister Herr Pillau noch eingeweiht hat als echter Pirat, ist nun marode und muss abgerissen werden. Und die Kinder brauchen dringend ein neues Klettergerüst, um auch ihren Bewegungsdrang gerecht zu werden.
0: Ja.
12: Und so viel Geld ist aber leider nicht im Stadthaushalt, deswegen haben wir uns gedacht, wir machen einen Spendenlauf. Und wir haben hier in der Einrichtung einen Spieler vom FCK Zeiss Jena und da bin ich auf offene Ohren gestoßen, die mit ins Boot zu holen, dass sie eine Autogrammstunde machen oder mal ein bisschen rumkicken.
0: Welcher Spieler ist es denn? Welcher Spieler ist es denn?
12: Und so. Auch noch einen anderen Papa, der die Musik macht, der macht auch dann zum Spendenlauf die musikalische Umrahmung. Und wir wollen damit ganz viele Leute zum Laufen bewegen.
0: Und Sie wollen jetzt sozusagen, Sie brauchen ein bisschen Werbung für diesen Lauf. Wann findet der denn statt?
12: Am 8. September,
0: ja,
12: 15.30 Uhr bis 18 Uhr im Hermsdorfer Stadion.
0: Muss man sich da irgendwo anmelden?
12: Wäre schön,
0: wo?
12: Telefonisch bei uns oder per E-Mail.
0: So, Frau Schröder, jetzt haben wir erstmal alle organisatorischen Sachen durchgegeben. Also 8. September, 15.30 Uhr, Stadion in Hermsdorf, ne?
12: Ja.
0: So, und jetzt wollte ich einfach mal wissen, was kostet denn mittlerweile so ein Klettergerüst?
12: Also, wir haben uns Angebote eingeholt und wir sind da wohl schon bei 25.000 bis 30.000 Euro. Und das ist eine Wahnsinnssumme, die
0: so
12: eine Stadt

0: So ein Kindergarten, wir sind ja nicht der Einzige in Hermsdorf, einfach nicht stemmen kann.
1: 25.000 bis 30.000, ja. Ist das ein Riesenklettergerüst oder ein ganz normales?
0: Es ist schon ziemlich groß, also es ist ein Piratenschiff, aber halt das Holz hat ja nun mal nicht das ewige Leben. Und das ist so ein bisschen eine Kletteranlage. Manches können wir vielleicht noch weiter stehen lassen, aber ein Großteil muss eben neu gemacht werden.
1: So, das wäre ja gelacht, wenn die Hermsdorfer jetzt nicht alle sagen, das finde ich gut, da will ich gerne helfen, indem ich mitmache und ein bisschen Geld locker mache, oder?
0: Ja, also das wäre ganz toll, wenn wir da ganz viele Menschen bewegen können, zu uns zu kommen, für unsere Kinder, für unser Klettergerüst und für unseren Ort auch. Das wäre ganz toll.
2: Einen Spendenlauf für ein neues Klettergerüst in Hermsdorf, wenn ihr dabei sein wollt, am 8. September um 15.30 Uhr im Stadion in Hermsdorf. Die Sommerferien sind schon 2 Wochen vorbei, da rutscht man schnell wieder in den Alltagstrott. Ein guter Zeitpunkt, in einem ruhigen Moment mal euer Konto zu checken. Dazu raten Experten, um falsche Abbuchungen und mögliche Betrügereien im Urlaub zu entlarven. Restaurantbesuch, Surfkurs oder Souvenirkauf. Im Urlaub zahlt man so einiges mit Karte oder digital. Ronny Thorau aus der Redaktion, worauf sollte man denn beim Kontocheck achten?
3: Ja, ist vielleicht nicht die schönste Aufgabe, aber sie kann Gold wert sein. Als erstes sollte man mal seine Urlaubsbelege zusammenkramen, die vielleicht noch in den Koffern oder im Regal liegen. Wenn man da nichts mehr findet oder hat, dann muss man sich an seine Erinnerungen halten. Gerade deshalb ist es wichtig, den Check auch jetzt zu machen. Außerdem gelten für Rückbuchungen oder Reklamationen bei der Bank oder bei Kartenanbietern ja in der Regel auch Fristen. Und dann sollte man eben Konto- und Kartenumsätze durchgehen und zusätzlich auch mal prüfen, ob man noch alle Bankkarten beisammen hat oder ob vielleicht eine im Urlaub wie auch immer verloren gegangen ist.
2: Wann oder wie schnell sollte ich denn den Betrag zurückbuchen oder reklamieren?
3: Ja, nicht zu schnell, weil wenn es doch eine korrekte Buchung war, dann ist man schnell im Zahlungsverzug. Erstmal überlegen, wenn man Abbuchungen findet, deren Namen oder Beträge man nicht auf Anhieb versteht, gibt es eine Erklärung. Zum Beispiel kann eine Muttergesellschaft unter einem anderen Namen abgebucht haben. Oder ein Betrag ist anders, weil noch eine Steuer hinzukam oder ein Währungsumrechnungskurs angewendet wurde. Also nicht jede Unstimmigkeit ist ein Betrug.
2: In welchen Fällen sollte man dann auf jeden Fall handeln?
3: Ja, zum Beispiel, wenn eine Bankkarte fehlt, dann muss man die schnell sperren lassen. Auch doppelte Abbuchungen desselben Betrages oder deutlich höhere Zahlungen als erwartet sind ein Grund zu handeln und beim Anbieter nachzufragen. Gilt natürlich auch für Abbuchungen trotz bestätigter Stornierungen. Und mehrere Abbuchungen kleinerer Beträge unter unbekanntem Namen können verdächtig sein, weil Betrüger damit möglicherweise gestohlene Karten oder Kontodaten testen. Bei einem klaren Betrugsverdacht sollte man auch immer nicht nur zurückbuchen oder reklamieren, sondern auch Strafanzeige erstatten.
2: Danke, Ronny Thorau. Drücken wir die Daumen, dass auf eurem Konto alles in Ordnung ist und es nach dem Urlaub nicht noch irgendwelche bösen Überraschungen gibt. Hunderttausende Gaming-Fans sind heiß, kommen in Scharen auch viele aus Thüringen. Für sie ist es das Mekka dieses Wochenende, die Gamescom in Köln. Das weltweit größte Event für Computer- und Videospiele. Bis Sonntag wird es laut und bunt in den Messehallen in der Domstadt. Thomas Bremser ist vor Ort. Wie genau kann ich mir denn das Treiben auf der Gamescom vorstellen?
4: Ja, das ist eigentlich ein Labyrinth aus riesigen Hallen mit tausenden Ständen. Hier können Fans die neuesten Spiele zocken und stehen dafür zum Teil sehr lange an, wie beim Hobbit oder Dune. Es gibt auch Brettspiele oder sowas wie Hitster. Ich kann Geschenktüten abräumen, Sammelkarten tauschen oder Rollenspiele spielen. Viele laufen auch verkleidet rum als ihre Lieblingsfigur aus Videospielen. Und für mich ist auch was dabei, nämlich die Retro-Area mit einem Commodore 64.
2: Was sind denn so die Trends oder Highlights in der Games-Branche?
4: Ja, so einen kleinen Boom erleben kleine unabhängige Studios mit ihren Spielen. Aber natürlich sind hier vor allem die Mainstream-Titel gefragt, wie Assassin's Creed, das neue Dune oder der FIFA-Nachfolger EA Sports FC. Auch die neueste Version mit Kylian Mbappé auf dem Cover ist hier dabei. Ein Spiel fehlt allerdings, GTA 6, da warten die Fans seit Jahren drauf. Im November soll es soweit sein, auf der Gamescom, wie gesagt, fehlen die Entwickler.
2: Die Gamescom 2026 bricht Rekorde, das heißt, Videospiele sind doch schon längst in der Mitte der Gesellschaft angekommen. gekommen, oder?
4: Ja, mittlerweile spielen 6 von 10 Menschen in Deutschland regelmäßig Videospiele und das geht wirklich durch alle Altersgruppen. Also es ist nicht nur was für Kinder und Jugendliche.
5: Wenn man nach einem harten Tag nach Hause kommt, kann man ein bisschen abschalten.
6: Aggressionen rauslassen, ich glaube, das kann jeder mal gebrauchen.
7: Ich finde, es ist halt auch ein Weg, wie du unglaublich spannende und tolle Storys erleben kannst.

0: einfach weil du mehr drin bist.
1: Und das sieht man auch hier auf der Gamescom, da kommt der Opa mit dem Enkel, da kommen Ehepaare, Freundinnengruppen, also alles hier dabei.
2: Danke Thomas Bremser aus Köln. Bis Sonntag läuft die Gamescom in Köln, die größte Computerspielmesse der Welt. Ich bin Andreas Heidenreich, ihr hört das Antenne Thüringen Magazin und jetzt die wichtigsten Meldungen des Tages von unseren Thüringen-Reportern.
3: Schon wieder haben in Erfurt Transporter gebrannt, diesmal im Norden im Stadtteil Ried. Heute früh gegen 2:45 ist ein Transporter angezündet worden, sagt die Polizei. Das Fahrzeug stand auf einem Parkplatz in der Gjörer Straße und ist komplett ausgebrannt. Zwei daneben stehende Transporter wurden durch die Hitze stark beschädigt, an allen drei entstand Totalschaden. Die Höhe etwa 100.000 Euro. Die Feuerwehr hat die Flammen gelöscht, die Kripo Spuren gesichert und die Beamten hoffen jetzt auf Zeugen, die Hinweise haben. Letzte Nacht verdächtige Personen oder Fahrzeuge im Bereich der Gjörer Straße beobachtet. Seht ihr morgen in Weimar Verletzte in der Stadt? Blutige Gesichter und Rettungskräfte? Nicht erschrecken, die Bereitschaften des Deutschen Roten Kreuzes werden auf die Probe gestellt beim DRK-Härtetest. Retter aus ganz Thüringen sind dabei und geschminkte Notfalldarsteller Teil der Landesüberprüfung. Wettbewerbsstationen, an denen Notfälle inszeniert werden, gibt's unter anderem am Vimaria-Stadion, am Schwanseebad, auf dem Theaterplatz, am Römischen Haus, der Sternbrücke, bei der Feuerwehr und beim DRK-Kreisverband. Bis zu 100.000 Gäste werden bis nächste Woche Sonntag in Mühlhausen erwartet zur großen Stadtkirmes. Das erste Bierfass ist traditionell heute Nachmittag auf dem Festplatz Blobach angestochen worden. 27 Kirmesgemeinden feiern verteilt über die Stadt mit Zelten, Tanzböden und Programm. Was genau diese Kirmes eben auch ausmacht, das hat uns Christian Schacher verraten von der Kirmesgemeinde Webergasse. Er ist Sohn des Kirmesbürgermeisters.
4: Ja, sie macht natürlich erstmal die Größe und diese Vielfalt aus, wie man es sonst im Ausland kennt, zum Beispiel in Valencia, diese Feiers im Frühjahr. Und die haben ja eine ähnliche Tradition, dass viele kleine Gemeinden aus den einzelnen Straßenkreuzungen eben sich zusammenfinden und dieses Fest feiern. Und das ist ja hier eben noch genauso. Und man kann nur hoffen, dass sich für die Zukunft auch wieder junge finden und vielleicht auch neue Gemeinden gründen, dass das wieder einen Aufschwung gibt.
3: Die Kirmesgemeinde Webergasse feiert auf eigenem Gelände. Und zwar die schönsten Feiertage des Jahres. Morgen zum Beispiel Valentinstag.
5: Die B94 ist kurzfristig halbseitig gesperrt. Der unteren Bauaufsichtsbehörde des Landratsamtes Greiz wurde gemeldet, dass Ziegel auf die B94 in Greiz gefallen sind. Offenbar sind sie im Giebelbereich des ehemaligen Wohnhauses in der Reichenbacher Straße 209 herausgebrochen und auf die Bundesstraße gefallen. Ein externer Statiker hat das dann gestern begutachtet und eine akute Gefährdung für die öffentliche Sicherheit bestätigt. Deshalb wurde der Teil gesperrt und eine Ampelregelung eingerichtet. Die Giebel sollen jetzt so schnell wie möglich mit Netzen abgesichert werden, damit keine Mauerwerksteile mehr auf die Straße fallen können. Danach könne dann auch die Sperrung wieder aufgehoben werden. Der Eigentümer wurde bereits kontaktiert, allerdings sei er bisher nicht den Aufforderungen zur Sicherung des Gebäudes nachgekommen. Immer wieder kommt es bei der B94 in Greiz zu gefährlichen Situationen durch baufällige Häuser. Zwei Einbrüche am selben Tag, jetzt ermittelt die Polizei, ob sie zusammenhängen. In Kahla wurde gestern bei einer Bestandskontrolle in einem Supermarkt festgestellt, dass Zigaretten im Wert von 2.000 Euro fehlen, also gestohlen worden waren. Auch in Pößneck waren Zigarettendiebe unterwegs. Hier hat die Polizei schon zwei Tatverdächtige gefunden.
6: Für die Stadt Neuhaus am Rennweg fühlt sich's an wie ein Sieg. Es kommt keine Asylunterkunft in die ehemalige Poliklinik des Ex-Krankenhauses. Mit dem Vorschlag war Landrat Robert Sesselmann in die Pläne der Stadt gegrätscht, ohne Abstimmung. Die Proteste gingen hoch, blieben aber sachlich, sagt Neuhaus-Bürgermeister Uwe Scheler.
7: Dann muss ich ja schon mal Danke sagen meinen Bürgern hier in der Rennsteig-Region, die mit mir zusammen den Landrat veranlasst haben, seine Entscheidung zurückzunehmen, die Sammelunterkunft nicht in Neuhaus zu verorten, weil es überhaupt nicht möglich ist, strukturell nicht und so weiter. Wir haben keine Polizeistation.
6: Die Entscheidung kam gestern Nachmittag laut Landrat nach dem Ende der Eignungsprüfung des Standorts.
7: Wichtig ist jetzt, dass wir als Stadt die Immobilie in unsere Hand bringen und unter Beteiligung von Investoren das ehemalige Klinikgelände zu entwickeln, wie es uns passt und wie es die Bürger wollen.
6: Das Krankenhausgebäude gehört der kreiseigenen Medinos Immobilien GmbH. Neuhaus will es gerne kaufen, hat ein Angebot vorgelegt. Plant Pflegeangebote oder Wohnungen für Senioren, das würde gebraucht, so der Bürgermeister.
2: Ihr hört Antenne Thüringen, das Magazin, und diese Themen werden am Wochenende wichtig. Der Weimarer Dreieckpreis wird morgen vergeben. Ausgezeichnet werden in Weimar herausragende trilaterale Projekte zwischen Deutschland, Frankreich und Polen, insbesondere aus dem Jugendbereich. Der FC Rot-Weiß Erfurt spielt 14 Uhr im Steigerwaldstadion gegen den BFC Preußen, und Sonntag spielen in Bad Langensalza die

0: Frauen des Thüringer HC gegen den Buxtehuder HC. Euch allen einen schönen Abend und ein schönes Wochenende.
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1: Guten Abend. Thüringens AfD-Chef Björn Höcke ist heute mit dem Versuch gescheitert, Ministerpräsident Mario Vogt zu stürzen. Der Misstrauensantrag der AfD-Fraktion gegen den Regierungschef im Landtag heute war ohne Erfolg. Es war bereits der zweite Anlauf der AfD-Fraktion in diesem Jahr, Vogt durch Höcke zu ersetzen.
2: Anlass für den Misstrauensantrag war erneut der aberkannte Doktortitel von Thürings Ministerpräsidenten. Björn Höcke fordert deswegen Vogts Rücktritt. Der will sich aber von der AfD nicht klein machen lassen, wie er selbst sagt. Den gescheiterten Misstrauensantrag sieht er als Rückenstärkung. Ein Misstrauensantrag gegen den Ministerpräsidenten geht in Thüringen nur durch, wenn eine Mehrheit der Abgeordneten einen Nachfolger wählt. Deswegen hatte sich Björn Höcke gegen Vogt zur Wahl gestellt, aber ohne Erfolg. Höcke bekam 33 Stimmen, 3 Abgeordnete enthielten sich, 49 stimmten gegen. Gegen ihn. Fiona Reinhardt, Antenne Thüringen, Nachrichtenredaktion.
1: Union und SPD wollen ihr Reformpaket bis Jahresende komplett umsetzen. Das haben die Regierungsfraktionen bei ihrem Treffen in Münster bekräftigt. Um einige der Maßnahmen wird noch heftig diskutiert, beispielsweise um die Abschaffung der abschlagsfreien Rente nach 45 Beitragsjahren und die Verschärfung der Krankschreibung.
3: SPD-Fraktionschef Mirsch spricht von einem festen Fahrplan. An dem könnten sich Bürgerinnen und Bürger und Unternehmen jetzt orientieren. Die Führungsspitzen beschlossen ein

0: Papier, das das Reformprogramm noch einmal auflistet. Auch die verpflichtende Krankschreibung ab dem ersten Tag. Außerdem wollen die Bundestagsabgeordneten von Union und SPD den Klimaschutz stärken und das Mietrecht reformieren. Vor allem an den Rentenplänen gibt es intern Kritik. Gut möglich, dass sich hier noch etwas ändern wird. Thomas Bremser, Antenne Thüringen, Nachrichtenredaktion.
1: Viele Menschen in Deutschland machen sich große Sorgen, ob sie ausreichend finanziell abgesichert sind. Das zeigt eine Umfrage der Hans-Böckler-Stiftung. Das betrifft demnach 81% der Befragten. Der Grund seien demnach die aktuellen Debatten um die geplanten Sozialreformen. Rund 52% schränken deshalb ihre Konsumausgaben ein. Gründe für die Sorgen: Erhöhung des Renteneintrittsalters, Leistungskürzungen bei der gesetzlichen Kranken- und Pflegeversicherung sowie die Streichung der Entgeltfortzahlung am ersten Krankheitstag. Laut Umfrage lehnen 3/4 die diskutierten Maßnahmen ab. Die Gewinner des Thüringer Demografiepreises 2026 stehen fest. Das teilt das Thüringer Ministerium für Digitales und Infrastruktur mit. Insgesamt hatten sich 39 Projekte beworben. Am Ende gab es ein knappes Rennen. Die platzierten Projekte bekommen Preisgelder von 13, 10 und 7.000 Euro.
2: Platz 1 geht nach Steinbach-Hallenberg im Kreis Schmalkalden-Meiningen an den Skate Relax Point Haselpipe. Am Treffpunkt für Jugendliche aus der Stadt und den Ortsteilen drumherum ist viel Platz für Sport, Freizeit und gemeinsame Aktionen. Vom Skaten und Bolzen bis zum Chillen, Sprayen und Freunde treffen. Über Platz 2 freut man sich in Neukirchen bei Eisenach. Hier wurde aus einem alten Kulturhaus wieder ein lebendiger Treffpunkt für alle. Menschen aus Neukirchen und der Region machen das gemeinsam möglich, organisieren Kultur und Begegnung im Ehrenamt. Platz 3 geht nach Deuna im Eichsfeld für das grüne Klassenzimmer am Alenbach-Stausee. Dort wird eine Vogelbeobachtungshütte weiterentwickelt für Kinder, Familien und ganze Schulklassen. Cornelia Schiedloh, Antenne Thüringen, Nachrichtenredaktion.
3: Es bleibt grau, es bleibt windig, es bleibt nass. Ja, das ist jetzt nicht so das Supergartenwetter für den Start ins Wochenende. Morgen früh dann zumindest trocken. Gegen Nachmittag ist der Regen aber schon wieder zurück bei bis zu 25 Grad. Sonntag wird der schönste Tag. Sonne ist zwar kaum dabei, aber eben auch kein Regen.
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3: Antenne Thüringen, der schnellste Verkehrsservice. Mit der B84 in Richtung Eisenach zwischen dem Abzweig nach Hötzelsroda und Eisenach Oststadt ein Unfall. Hier ist die Straße halbseitig gesperrt, es kommt zu Verkehrsbehinderungen. Und im Landkreis Hildburghausen zwischen Zollbrück und Kloster Fesra ein Unfall, hier ist die Straße aktuell vollgesperrt. Die Blitzer, A71 Richtung Sangerhausen zwischen Oberhof und Gräfenroda. Hier wird kurz vor dem Tunnel Alteburg geblitzt. Und B88 Stadtroder Straße stadteinwärts. Ihr habt noch mehr gesehen? Eine Nummer für alles. WhatsApp-Verkehr und mehr. 0800 3x die 5 2550. Gute Fahrt euch.
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3: Ja, und wenn Julia nicht allein hier im Studio ist, sondern Antenne Thüringen Sportchef Kim Wenzel auch noch mit im Studio steht, dann ist Zeit für Fußball. Kim, schön, dass du da bist.
7: Ja, das sage ich gleich mal. Tor! Tor
3: Was?
7: Ist gefallen.
3: Oh Gott, hör doch auf. Wer spielt denn überhaupt?
7: Chemnitz. Chemnitzer FC gegen den FC Karlsruher Jena. Und für beide geht es ja um ganz schön viel. Jena will und darf nicht verlieren, damit man oben in der Spitzengruppe dranbleibt. Und Chemnitz will eigentlich über Nacht Rot-Weiß Erfurt von der Tabellenspitze herunterschubsen. Aber aktuell ist der FCC mit 1:0 in Führung gegangen.
3: Okay, Kim, du bist jetzt bei mir noch den Abend und dann behalten wir das Spiel hier im Blick, ne?
7: Da guck mal, genau.
3: Alles klar. Und euch jetzt einen schönen Freitag mit Body Talk von Alle Farben und René Miller.

0: Taylor Swift hier bei uns am Freitag. Ich bin's, Julia. Schön, dass ihr mit dabei seid. Auch wenn der Sommer gerade so eine kleine Pause einlegt, er ist noch nicht rum. Er ist noch nicht rum und es warten auch noch so viele tolle Highlights auf uns. Das hier zum Beispiel.
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0: für einen Freitagabend euch mit Antenne Thüringen. Es ist 19.30 Uhr. Ja, und wir checken das Wetter hier bei uns in der Region eben mal auf die Temperaturen gespitzt. Bad Berka aktuell bei 21 Grad. Wir schauen zu euch nach Rottleben mit 23 Grad und in Gera 21 Grad. Und überall bedeckt, bedeckt, bedeckt. So bleibt es auch bis morgen früh, dann aber ohne Regen. Zum Nachmittag wieder mehr Regen dabei. Der Sonntag wird schön trocken und warm mit bis zu 25 und 26 Grad so im Schnitt. Aber am Montag dreht sich's schon wieder. Und dann, ja, kommen Regen und Gewitter schon wieder zurück. Also genießt den Sonntag. Antenne Thüringen, der schnellste Verkehrsservice mit der A71 zwischen Marsbach und Münnerstadt. Bitte Vorsicht in beiden Richtungen. Eine Person ist hier auf der Fahrbahn. A71 in Richtung Sangerhausen zwischen Kölleda und Heldrungen. In beiden Richtungen aktuell Behinderungen durch Rauch. Und B84 Richtung Eisenach zwischen dem Abzweig nach Hötzelsroda und Eisenach Oststadt. Nach einem Unfall halbseitig gesperrt. Natürlich kommt es da auch jetzt erstmal zu Verkehrsbehinderungen. Passt bitte gut auf euch auf. Die Blitzer A71 Richtung Sangerhausen zwischen Oberhof und Gräfenroda. Hier wird kurz vor dem Tunnel Alteburg geblitzt. Und B4 Andeslebener Kreuz in Richtung Gebesee steht ein grauer Caddy. Habt ihr noch mehr entdeckt? Sagt mir gern Bescheid. Hier ist eine Nummer für alles. WhatsApp, Verkehr und mehr. Das ist die 0800 3x die 5 2550. Danke euch.
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0: 19.41 Uhr, euch einen schönen Freitagabend. Ich bin's, Julia, und gleich für euch Cat's Eye und Animal, ganz frisch hier auf Antenne Thüringen.
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3: 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Was wie ein normaler Regenschauer begann, hat sich innerhalb weniger Minuten zum verheerendsten Sturm der letzten Jahre entwickelt.
4: Meine Frau hat mich geweckt, die wusste ja auch nicht, was ist hier los.

0: sind wir dann raus. 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

0: 1948, Freitagabend, Julia hier für euch. Schönen Abend. Ja, Zeit für Flutlicht, Zeit für Regionalliga, Zeit für Antenne Thüringen Sportschiff. Kim Wenzel, wie sieht's denn aus? Heute Jena gegen Chemnitz. Wie steht's aktuell?
1: Aktuell haben wir genau das, was wir vorhin mitbekommen haben. Dieses 1:0 Emilio Munzer war es gewesen, der Youngster, der den Ball in der 4. Minute genau schon mal unter die Latte der Chemnitzer nagelt. Mhm. Und natürlich Chemnitz danach auch bemüht, der Ausgleich zu erzielen. Aber Jena ist ganz gut, steht ganz gut hinten drin mit der 5er-Kette. Also bis jetzt allerdings sollte man sich nicht ausruhen auf so einem 1:0. Das ging schon zweimal in dieser Saison schief. Mhm. Bitte dann, wenn gleich Halbzeit ist, lieber Trainer sagen, in der zweiten Hälfte spielt aufs 2:0, anstatt euch nur hinten reinzustellen.
0: Ja, lieber auf Sicherheit gehen, ne?
1: Ja, ja.
0: Sind wir schon in der Halbzeit oder dauert es noch?
1: Noch nicht, wir haben die noch Nachspielzeit und es gibt sogar eine ganz gute Möglichkeit, die nehmen wir vielleicht mal noch mit. Oh, Vor der Linie haben die Chemnitzer das Ding rausgekratzt. Das wäre eigentlich das 2:0 gewesen. Na gut, schade
0: das,
1: auch.
0: Das kommt dann noch, Kim. Du hältst uns weiter auf dem Laufenden. Wir sind für euch da an diesem Freitagabend. Jetzt mit Raymond und Star bei Antenne Thüringen.

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3: Guten Abend. Der Thüringer Ministerpräsident Mario Vogt bleibt im Amt. Das von der AfD-Fraktion angestrebte Misstrauensvotum gegen den Regierungschef ist heute im Thüringer Landtag gescheitert. Angetreten gegen Vogt war Thüringens AfD-Chef Björn Höcke. Für seine Wahl wären 45 Stimmen nötig gewesen. Bekommen hat Höcke 33, drei Abgeordnete haben sich enthalten. Ministerpräsident Mario Vogt war mit dem Ergebnis zufrieden. Das stärkt der Koalition, aber auch mir den Rücken, sagte er. Thüringens Infrastrukturminister Steffen Schütz vom BSW sagte:
4: Also ich glaube, dass sich Björn Höcke mit der heutigen Veranstaltung aus mehrerlei Gründen keinen Gefallen getan hat, weil am Ende ist es so, wie ich vorausgesagt habe, der Ministerpräsident heute Abend heißt noch genauso, wie er gestern Abend hieß. Das Manöver war durchschaubar und dass wir allen voran unser Bundesvorstand sich da zum Teil noch dran beteiligt hat mit dieser Offerte und dieser Debatte, das finde ich schade. Und ich insofern, glaube ich, ist dazu eigentlich alles gesagt.
3: Die Zahl der Arbeitslosen ist in Deutschland im August um 54.000 gestiegen. Damit lag die Arbeitslosigkeit wieder über der Marke von 3 Millionen. Auch in Thüringen waren im August mehr Menschen auf Jobsuche.
5: Laut Regionaldirektion für Arbeit waren knapp 71.800 Männer und Frauen arbeitslos gemeldet. Das waren 636 Menschen mehr als im Juli und 1.000 mehr als im Vorjahr. Die Arbeitslosenquote lag bei 6,6%.

0: 5,6%. Auch saisonbereinigt nahm die Arbeitslosigkeit im Vergleich zum Juli zu. Für den August sei eine gestiegene Jugendarbeitslosigkeit typisch, sagt der Chef der Regionaldirektion Markus Behrens. Zusätzlich spiegelt das die schwache Konjunktur wider. Maren Brandt, Antenne Thüringen Nachrichtenredaktion.
1: Im Juni sind in Thüringen so viele Menschen bei Unfällen im Straßenverkehr gestorben wie in keinem anderen Monat seit Jahresbeginn. Insgesamt sind 11 Personen ums Leben gekommen, sagt das Landesamt für Statistik. Es handelt sich um den gleichen Wert wie im Juni 2025. Gesunken ist gegenüber dem Vormonat die Zahl der bei Unfällen Schwerverletzten. Sie ist um 4 auf 145 Personen zurückgegangen. Auch gab es weniger Leichtverletzte. Hier wurde ein Rückgang von 145 auf 524 Fälle registriert. Insgesamt hat die Polizei 4.529 Verkehrsunfälle gemeldet, 23 weniger als im Juni des Vorjahres. Ein schweres Unwetter ist über Teile der Schweiz gezogen und hat erhebliche Schäden angerichtet. Im Kanton Zürich wurden etwa 40 Personen durch Hagel verletzt, die meisten waren Kinder, wie die Polizei mitteilt. Einige Verletzte mussten in Kliniken behandelt werden. Der Wetterdienst SRF Meteo meldete 2 Bänder mit starken Hagelniederschlägen, die sich von der Region Basel zum Bodensee hinzogen. Teilweise hatten die Hagelkörner einen Durchmesser von bis zu 6 cm. Außerdem wurden in kurzer Zeit rund 46.000 Blitze gezählt. Im Kanton Aargau drückte der Sturm massive Betonmasten der Hochspannungsleitung zu Boden. Auf der Autobahn A1 wurde ein LKW umgeweht. Teilweise herrschten Windgeschwindigkeiten bis 142 km/h.
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3: Ja, und wie wird das Wetter? Nass. Nass und grau, also es ziehen jetzt immer mal wieder ein paar Wolkenfelder wirklich bei uns rein. Das geht bis in die Nacht. Morgen früh braucht ihr dann erstmal keinen Schirm. Da bleibt es trocken und es wird warm. Bis zu 25 Grad am Nachmittag ziehen dann aber die ersten Wolken wieder auf. Mehr Schauer, mehr Gewitter dabei. Sonntag, den merkt ihr euch schon mal vor. Da braucht es keine Gummistiefel und keinen Schirm. Da bleibt es trocken mit bis zu 26 Grad. Antenne Thüringen, der schnellste Verkehrsservice. A4 Richtung Dresden zwischen Waltershausen und Gotha Boxberg, bitte aufpassen. 2 defekte Autos auf dem Standstreifen. Und A71 in Richtung Sangerhausen zwischen Kölleda und Heldrungen in beiden Richtungen Rauch. Und deshalb bitte auch hier Vorsicht. Die Blitzer am Freitagabend, noch einiges los. A71 Richtung Sangerhausen zwischen Oberhof und Gräfenroda wird kurz vor dem Tunnel Alteburg geblitzt. Auf der B4 Andeslebener Kreuz Richtung Gebesee aus einem grauen Caddy raus. Und Gabi hat sich noch gemeldet. Hallo.
4: Hallo ihr Lieben. Blitzer in einem dunkelblau, fast schwarzen Caddy mit auswärtiger Nummer ME irgendwas. Mhm. In Gera in der Theaterstraße nach der Walter Tankstelle statt auswärts. Mhm. Kann man kaum erkennen. Wow. Also Vorsicht geboten. Schönen Abend euch. Tschüss.
3: Dankeschön, Gabi. Das wünschen wir dir auch. Also, wenn ihr auch noch was gesehen habt, macht's gern genauso. Schickt einfach eine WhatsApp durch. 0800 3x5 2550. Gute Fahrt euch.
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3: Hallo.

0: bis auf die Temperaturen heute sommergleich null. Dafür Regen und Gewitter, aber nicht vergleichbar mit dem, was vor einer guten Woche passiert ist. Julia hier für euch auf Antenne Thüringen. Ein Tornado hinterlässt eine Schneise der Verwüstung, vor allem rund um Ohrdruf.
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0: Ja, das wollen wir machen. Hört mal, wie das jetzt in Ohrdruf klang.
2: Unser schöner Heiligenberg, alles abgebrochen.
3: Es steht keine Weide mehr, die sind alle abgedreht. Es ist nur noch Stümpfe von 6-7 Metern. Es ist alles weg.
4: Das Haus hat gewackelt, es hat alles gebebt. Eigentlich kein Baum mehr da geblieben, wo er steht. Wie ein Messer oben abrasiert. Also sowas haben wir auch noch nie erlebt.
0: Ja, das sind krasse Eindrücke. Und unser Antenne Thüringen-Chefreporter Andreas Heidi Heidenreich war auch die Woche noch mal vor Ort in Ohrdruf. Heidi, was hast du erlebt?
5: Die Zerstörung, das Ausmaß, das kann man wirklich irgendwie kaum fassen. Sowas habe ich auch noch nicht gesehen. Eine Schneise der Zerstörung, die zieht sich durch einen riesigen Landstrich, Georgenthal, Grevenhain und quer durch die Stadt Ohrdruf. Mhm. Da bin ich gewesen und bis zu 700 Meter ist die Schneise teilweise breit und da hat es Bäume entwurzelt, wie Streichhölzer auseinandergedreht und alles mitgerissen, was in den Weg kam. Hausdächer sind zum Beispiel weggerissen worden und das kennt man ja von Filmen so aus den USA, wenn der Tornado übers Land zieht und alles nach oben fliegt. So ungefähr muss man sich das vorstellen. Teile des Daches der Turnhalle in Grevenhain sind zum Beispiel 1,5 Kilometer weit geschleudert worden. Oder auch der Rasenteich in Ohrdruf, ein beliebtes Ausflugsziel. Da hat es so viele Bäume rausgerissen. Da gibt es auch Rastbänke, die sind ganz neu gebaut worden. Die sind jetzt völlig zerstört. Also Chaos und Zerstörung an so vielen Orten. Und man kann schon sagen, die Aufräumarbeiten werden da wohl noch viele Wochen dauern und in vielen Bereichen ist es auch immer noch lebensgefährlich, sich aufzuhalten, weil die Bäume noch nicht gesichert sind.
0: Ja, du sagst es schon. 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
4: Antenne Thüringen am Abend, es ist gleich 20.30 Uhr. Ich habe ein richtig schönes Bild bekommen von Bernd aus Gotha mit zwei Regenbögen. Also die Sonne scheint doch in Teilen Thüringens zumindest kurz mal durch die Wolken zu schaffen. Aber das ist wohl eher selten, denn da kommt auch schon die nächste Regenwand auf uns zu bis zur Nacht rein mit teils Gewitter im Gepäck. Morgen früh ein bisschen Entspannung, da bleibt es eher trocken. Tagsüber dann auch wieder Regen dabei mit bis zu 25 Grad. Der Sonntag wird der schönste Tag des Wochenendes. Nicht viel Sonne dabei, es bleibt bewölkt, aber trocken und 26 Grad. Antenne Thüringen, der schnellste Verkehrsservice mit der A4 Richtung Frankfurt zwischen Erfurt Ost und Erfurt West. Bitte aufpassen, hier steht ein unbeleuchtetes Fahrzeug auf dem Standstreifen. A4 Richtung Dresden zwischen Gotha-Boxberg und Gotha, ein kaputter LKW auf dem Standstreifen. Und noch eine Meldung von der A72 Richtung Chemnitz zwischen Zwickau West und dem Rastplatz Niederkrinitz. Bitte aufpassen, Reifenteile auf der Fahrbahn. Blitzer habe ich auch noch für euch. Auf der B4 Andeslebener Kreuz Richtung Gebesee aus einem grauen Caddy. Und in Gera haben wir einen blauen Caddy. Der steht in der Theaterstraße stadtauswärts, kurz hinter der Tankstelle. Wenn ihr alle Meldungen nochmal ganz auf die Schnelle checken wollt, macht das einfach mit einer WhatsApp und dem Hashtag Verkehr an 0800 3x die 5 2550. Gute Fahrt euch!
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0: Das war Leonie mit Remedy hier bei Antenne Thüringen. Ich bin's, Julia. 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
3: Guten Abend. Thüringens AfD-Chef Björn Höcke ist heute mit dem Versuch gescheitert, Ministerpräsident Mario Vogt zu stürzen. Der Misstrauensantrag der AfD-Fraktion gegen den Regierungschef im Landtag heute war ohne Erfolg. Es war bereits der zweite Anlauf der AfD-Fraktion in diesem Jahr, Vogt durch Höcke zu ersetzen.
4: Anlass für den Misstrauensantrag war erneut der aberkannte Doktortitel von Thüringens Ministerpräsidenten. Björn Höcke fordert deswegen Vogts Rücktritt. Der will sich aber von der AfD nicht klein machen lassen, wie er selbst sagt. Den gescheiterten Misstrauensantrag sieht er als Rückenstärkung. Ein Misstrauensantrag gegen den Ministerpräsidenten geht in Thüringen nur durch, wenn eine Mehrheit der Abgeordneten einen Nachfolger wählt. Deswegen hatte sich Björn Höcke gegen Vogt zur Wahl gestellt, aber ohne Erfolg. Höcke bekam 33 Stimmen, 3 Abgeordnete enthielten sich, 49 stimmten gegen. Gegen ihn. Fiona Reinhardt, Antenne Thüringen, Nachrichtenredaktion.
3: Union und SPD wollen ihr Reformpaket bis Jahresende komplett umsetzen. Das haben die Regierungsfraktionen bei ihrem Treffen in Münster bekräftigt. Um einige der Maßnahmen wird noch heftig diskutiert, beispielsweise um die Abschaffung der abschlagsfreien Rente nach 45 Beitragsjahren und die Verschärfung der Krankschreibung.
5: SPD-Fraktionschef Mirsch spricht von einem festen Fahrplan. An dem könnten sich Bürgerinnen und Bürger und Unternehmen jetzt orientieren. Die Führungsspitzen beschlossen ein Papier, das das Reformprogramm noch einmal auflistet. Auch die verpflichtende Krankschreibung ab dem ersten Tag. Außerdem wollen die Bundestagsabgeordneten von Union und SPD den Klimaschutz stärken und das Mietrecht reformieren. Vor allem an den Rentenplänen gibt es intern Kritik. Gut möglich, dass sich hier noch etwas ändern wird. Thomas Bremser, Antenne Thüringen, Nachrichtenredaktion.
3: Viele Menschen in Deutschland machen sich große Sorgen, ob sie ausreichend finanziell abgesichert sind. Das zeigt eine Umfrage der Hans-Böckler-Stiftung. Das betrifft demnach 81% der Befragten. Der Grund seien demnach die aktuellen Debatten um die geplanten Sozialreformen. Rund 52% schränken deshalb ihre Konsumausgaben ein. Gründe für die Sorgen: Erhöhung des Renteneintrittsalters, Leistungskürzungen bei der gesetzlichen Kranken- und Pflegeversicherung sowie die Streichung der Entgeltfortzahlung am ersten Krankheitstag. Laut Umfrage lehnen 3/4 die diskutierten Maßnahmen ab. Die Gewinner des Thüringer Demografiepreises 2026 stehen

0: fest. Das teilt das Thüringer Ministerium für Digitales und Infrastruktur mit. Insgesamt hatten sich 39 Projekte beworben. Am Ende gab es ein knappes Rennen. Die platzierten Projekte bekommen Preisgelder von 13, 10 und 7.000 Euro.
1: Platz 1 geht nach Steinbach-Hallenberg im Kreis Schmalkalden-Meiningen an den Skate Relax Point Haselpipe. Am Treffpunkt für Jugendliche aus der Stadt und den Ortsteilen drumherum ist viel Platz für Sport, Freizeit und gemeinsame Aktionen. Vom Skaten und Bolzen bis zum Chillen, Sprayen und Freunde treffen. Über Platz 2 freut man sich in Neukirchen bei Eisenach. Hier wurde aus einem alten Kulturhaus wieder ein lebendiger Treffpunkt für alle. Menschen aus Neukirchen und der Region machen das gemeinsam möglich, organisieren Kultur und Begegnung im Ehrenamt. Platz 3 geht nach Deuna im Eichsfeld für das grüne Klassenzimmer am Ahlenbach-Stausee. Dort wird eine Vogelbeobachtungshütte weiterentwickelt für Kinder, Familien und ganze Schulklassen. Cornelia Schiedlow, Antenne Thüringen, Nachrichtenredaktion.
2: Ja, wir schauen nochmal aufs Wetter. Ihr habt mir so tolle Bilder geschickt von Regenbögen auch, Jeanette. Vielen lieben Dank. Ja, es ist aber wenig Sonne dabei jetzt am Wochenende. Da muss ich euch leider enttäuschen. Viele Wolken, viel Regen. Außer morgen früh, da entspannt sich so ein bisschen. Sonntag ist der schönste Tag. Da zwar bewölkt, aber ja, zumindest trocken und 26 Grad. Antenne Thüringen, der schnellste Verkehrsservice. Mit der A4 Richtung Frankfurt zwischen Sättelstedt und Eisenach Ost bitte aufpassen. Ein unbeleuchtetes Fahrzeug auf dem Standstreifen. Das ist ein kaputter LKW. Und A4 Richtung Dresden zwischen Gotha, Boxberg und Gotha. Auch ein kaputter LKW auf dem Standstreifen. Bitte aufpassen. Blitze habe ich noch für euch. B4 Andeslebener Kreuz Richtung Gebesee, grauer Caddy. In Gera, in der Theaterstraße stadtauswärts, ist es ein blauer Caddy, kurz hinter der Tankstelle. Habt ihr noch mehr gesehen? Eine Nummer für alles, WhatsApp-Verkehr und mehr, 0800 3x5 2550. Danke und gute Fahrt euch.
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2: Ja, es ist Freitagabend und es ist Zeit für Fußball. Unser Sportchef Kim Wenzel ist bei mir. Kim, ich weiß nicht, du machst ein bisschen gemischten Eindruck jetzt so nach dem Spiel, ne?
4: Sag nur mal, die Haare sind... Eigentlich sind die grau. Nee, okay. Aber nach so einem Spiel, muss man ehrlich sagen, war es schon ganz schön heftig, was da in Chemnitz abging. Am Ende gab es eine Punkteteilung. Ein 1-1. Aber Jena hat lange gekämpft, das 1-0 ewig verteidigt, das Emilio Munzer in der vierten Minute geschafft hat. Aber dann gab es ja diese gelb-rote Karte, ein Reflexhandspiel von Manasseh Eschel. Dann Jena mit 10 Mann verteidigt, mit Mann und Maus reingeworfen, bis in die siebte Minute der Nachspielzeit. Dann gab es den 1-1 und vorher noch eine gelb-rote Karte für Rettemann, den Abwehrchef. Also 9 Jenaer standen am Ende dort gegen Chemnitzer, 11 Mann und 1-1. Geht's aus.
2: Ja, also es war heute alles dabei, vor allem alles an Emotionen.
4: Alles.
2: Dankeschön, Kim. Damit wünschen wir euch ein schönes Wochenende.
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0: Der Abend wird noch mal ungemütlich. Regen, Wind und auch Gewitter ziehen sich bis tief in die Nacht. Dazu sinken die Temperaturen auf 15 bis 12 Grad. Morgen dann lieber den Schirm einpacken. Vor allem ab dem Nachmittag kann immer mal wieder Regen mit dabei sein. 22 bis 25 Grad sind aber drin. Und Sonntag, der bleibt trocken. Ein paar Wolken ziehen durch, aber es bleibt warm mit bis zu 26 Grad.
1: Antenne Thüringen, der schnellste Verkehrsservice mit KI. Auf der B7 zwischen Kreuzburg und Lengröden ist nach einem Unfall voll gesperrt. Die B285 ist zwischen dem Abzweig Hartschwinden und dem nördlichen Ortsausgang Dermbach voll gesperrt. Grund sind Aufräum- und Fellarbeiten nach den Unwetterschäden. Die Umleitung führt über Mebritz, voraussichtlich bis zum 1. September. Wir wünschen eine gute Fahrt.
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1: Ich bin Thomas Bock. Norwegen trauert um König Harald V. Der Monarch ist im Alter von 89 Jahren gestorben. Sein Sohn hat die Nachfolge angetreten und ist nun als Hakon der 8. neuer König des Landes.
2: König Harald war für viele Norweger wie ein Großvater. Er war unglaublich beliebt, hatte viel Humor und war dem Volke nah. Er litt mit den Menschen nach den Breivik-Anschlägen und fieberte zuletzt mit der norwegischen Nationalelf bei der Fußball-Weltmeisterschaft. Sein 53-jähriger Sohn Håkon hat große Fußstapfen zu füllen, aber der Job ist ihm nicht fremd. Seit langem ist er für das Königshaus im Dienst. Seine Frau Mette Marit ist nun Königin von Norwegen, auch wenn Haralds Frau Sonja ihren Königinnentitel behält. Aus Oslo, Sigrid Harms.
1: Union und SPD wollen das vor der Sommerpause beschlossene Reformpaket bis Jahresende komplett umsetzen. Es beinhaltet umstrittene Maßnahmen wie die abschlagsfreie Rente nach 45 Beitragsjahren, aber auch die Einkommensteuerreform, die Bürger ab 2028 um 10 Milliarden Euro im Jahr entlasten soll. Das sei ein fester Fahrplan, an dem sich jetzt Bürger und Unternehmen orientieren können, sagte SPD-Fraktionschef Miersch nach einer Klausurtagung der Koalition in Münster. Das von Russland besetzte ukrainische Atomkraftwerk Saporischschja ist nach Angaben der Internationalen Atomenergiebehörde mehrfach von Drohnen angegriffen worden. Dabei wurden zwei Mitarbeiter verletzt, außerdem wurden Anlagen auf dem Gelände getroffen. Die Strahlenwerte liegen laut IAEA weiter im normalen Bereich.
3: Der Chef der Internationalen Atomenergiebehörde Grossi spricht von inakzeptablen Angriffen. Er ruft die Kriegsparteien immer wieder zur Zurückhaltung auf und warnt vor den Gefahren für die nukleare Sicherheit. Das größte Atomkraftwerk Europas im Gebiet Saporischschja gerät immer wieder unter Beschuss in dem Krieg. Mehrere Mitarbeiter wurden bereits getötet. Die Atomenergiebehörde Rosatom hier in Moskau wirft Kiews Drohnenstreitkräften wegen der jüngsten Attacken auf das Lager mit verbrauchten atomarem Brennstoff Unverantwortlichkeit vor. Aus Moskau, Ulf Mauder. Ulf Mauder, Moskau.
1: Hertha BSC ist in der neuen Saison der zweiten Fußball-Bundesliga nicht zu stoppen. Nach zwei Siegen zum Auftakt gewannen die Berliner auch bei Eintracht Braunschweig nach einem 0:2 Rückstand noch mit 5:3. In einer weiteren Partie verlor der VfL Bochum gegen den VfL Osnabrück mit 0:1.
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4: Ich bin Kim Wenzel, guten Abend. Dass Fußball extreme Emotionen auslösen, konnte man im Spiel der Regionalliga zwischen Chemnitz und Karlsruhe erleben. 1:1 endete die Partie. Nach 4 Minuten war Jena durch Youngster Emilio Munzer in Führung gegangen. Kurz vor der Pause erhält Manasseh Eschel nach einem Reflexhandspiel gelb-rot. Der FCC wehrte sich mit Mann und Maus und einem extrem genial haltenden Torwart Marius Liesegang. In der 2. Minute der Nachspielzeit fliegt auch noch Abwehrchef Sören Redemann vom Platz. Stehen nur noch 8 Zeiss-Feldspieler auf dem Platz. Die Sachsen rennen weiter an und schaffen tatsächlich in der 7. Minute der Nachspielzeit den Ausgleich. Nach 100 gespielten Minuten ist dann endlich Schluss. Allerdings nicht für die aufgeheizten Gemüter. Und so sieht auch Jenas Trainer Marco Grote noch eine Karte. Alle mussten wohl ganz tief durchatmen. Spannend war es auch beim Handball-Bundesliga-Auftaktspiel des THSV Eisenach, der gleich mal zur SG Flensburg Handewitt musste. Die Eisenacher haben sich tapfer gewehrt, lagen 6 Minuten vor dem Ende, selbst noch mit 2 Toren vorn. Doch in der Schlussphase wurden die Norddeutschen doch noch ihrer Favoritenrolle gerecht und siegten mit 33:31.
5: Heute Nacht wird's nass von oben. Regen und Wind sind unterwegs. Hier und da kracht's auch nochmal. Die Luft kühlt ab auf 15 bis 12 Grad. Morgen dann immerhin kein Dauerregen, aber der Schirm gehört zur Sicherheit trotzdem in die Tasche. Vereinzelt gibt's Schauer bei 22 bis 25 Grad. Der Sonntag macht's dann besser. Trocken, warm, ein paar Wolken und bis zu 26 Grad.
6: Antenne Thüringen, der schnellste Verkehrsservice mit Kari. Auf der A4 Richtung Frankfurt steht zwischen Bad Hersfeld und dem Kirchheimer Dreieck ein unbeleuchtetes Fahrzeug auf dem Standstreifen. Die B7 zwischen Kreuzburg und Lengröden ist in Richtung Eisenach nach einem Unfall voll gesperrt. Die B285 ist zwischen dem Abzweig Kartschwinden und dem nördlichen Ortsausgang Dermbach wegen Aufräum- und Fellarbeiten nach den Unwetterschäden voll gesperrt. Die Sperrung dauert voraussichtlich bis zum 1. September.

0: September umgeleitet wird über Mebritz. Im Kreis Sonneberg liegt zwischen Lauscher und Steinheit ein toter Hirsch auf der Straße. Wir wünschen eine gute Fahrt.
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0: Regen, Wind und Gewitter gibt's bis rein in die Nacht bei Tiefstwerten zwischen 15 und 12 Grad. Morgen habt ihr den Schirm zur Sicherheit auch nochmal dabei. Vereinzelt gibt's ein paar Schauer mit 22 bis 25 Grad. Der Sonntag bleibt trocken, dazu Wolken und angenehm warm bleibt's mit bis zu 26 Grad.
1: 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Auf der A4 Richtung Frankfurt zwischen Bad Hersfeld und dem Kirchheimer Dreieck steht ein unbeleuchtetes Fahrzeug auf dem Standstreifen. Die B285 ist zwischen dem Abzweig Kartschwinden und dem nördlichen Ortsausgang Dermbach wegen Aufräum- und Fellarbeiten nach Unwetterschäden voll gesperrt. Die Umleitung führt über Mebritz. Die Sperrung dauert voraussichtlich bis zum 1. September. Im Kreis Sonneberg zwischen Lauscha und Steinheit liegt ein toter Hirsch auf der Straße. Wir wünschen eine gute Fahrt.
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3: Ich bin Thomas Brock. Union und SPD wollen ihr Reformpaket bis Jahresende komplett umsetzen. Das haben die Regierungsfraktionen bei ihrem Treffen in Münster bekräftigt. Zu den umstrittenen Maßnahmen zählen, die abschlagsfreie Rente nach 45 Beitragsjahren abzuschaffen und Krankschreibungen zu verschärfen.
4: SPD-Fraktionschef Mirsch spricht von einem festen Fahrplan, an dem könnten sich Bürgerinnen und Bürger und Unternehmen jetzt orientieren. Die Führungsspitzen beschlossen ein Papier, das Reformprogramm noch einmal auflistet, auch die verpflichtende Krankschreibung ab dem ersten Tag. Außerdem wollen die Bundestagsabgeordneten von Union und SPD den Klimaschutz stärken und das Mietrecht reformieren. Vor allem an den Rentenplänen gibt es intern Kritik. Gut möglich, dass sich hier noch etwas ändern wird. Thomas Bremser, Redaktion.
3: Nach der tödlichen Sturzflut im Grenzgebiet zwischen Nepal und China hat Bundeskanzler Merz beiden Ländern sein Mitgefühl übermittelt.

0: ermittelt. Er habe mit tiefer Betroffenheit von der schweren Flutkatastrophe erfahren, schrieb Merz in seinem Kondolenztelegramm. Unsere Gedanken seien bei den Opfern, ihren Familien und allen Menschen, die ihr Zuhause verloren haben. Bei der Katastrophe kamen mehr als 500 Menschen ums Leben, zahlreiche weitere werden vermisst, darunter auch einige Deutsche. Norwegen trauert um König Harald V. Der Monarch ist im Alter von 89 Jahren gestorben. Sein Sohn hat die Nachfolge angetreten und ist nun als Håkon der 8. neuer König des Landes.
1: König Harald war für viele Norweger wie ein Großvater. Er war unglaublich beliebt, hatte viel Humor und war dem Volke nah. Er litt mit den Menschen nach den Breivik-Anschlägen und fieberte zuletzt mit der norwegischen Nationalelf bei der Fußball-Weltmeisterschaft. Sein 53-jähriger Sohn Håkon hat große Fußstapfen zu füllen, aber der Job ist ihm nicht fremd. Seit langem ist er für das Königshaus im Dienst. Seine Frau Mette Marit ist nun Königin von Norwegen, auch wenn Haralds Frau Sonja ihren Königinnentitel behält. Sigrid Hams, Oslo.
0: Und noch zum Fußball. Der FC Bayern München ist mit einem Heimsieg in die neue Bundesliga-Saison gestartet. Der Titelverteidiger und Rekordmeister gewann die Eröffnungspartie der 64. Spielzeit gegen den VfB Stuttgart klar mit 5:1.
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3: Ich bin Kim Wenzel, guten Abend. Dass Fußball extreme Emotionen auslösen, konnte man im Spiel der Regionalliga zwischen Chemnitz und Karlsruhe erleben. 1:1 endete die Partie. Nach 4 Minuten war Jena durch Youngster Emilio Munzer in Führung gegangen. Kurz vor der Pause erhält Manasseh Erschel nach einem Reflexhandspiel gelb-rot. Der FCC wehrte sich mit Mann und Maus und einem extrem genial haltenden Torwart Marius Liesegang. In der 2. Minute der Nachspielzeit fliegt auch noch Abwehrchef Sören Redemann vom Platz. Stehen nur noch 8 Zeiss-Feldspieler auf dem Platz. Die Sachsen rennen weiter an und schaffen tatsächlich in der 7. Minute der Nachspielzeit den Ausgleich. Nach 100 gespielten Minuten ist dann endlich Schluss. Allerdings nicht für die aufgeheizten Gemüter. Und so sieht auch Jenas Trainer Marco Grote noch eine Karte. Alle mussten wohl ganz tief durchatmen. Spannend war es auch beim Handball-Bundesliga-Auftaktspiel des THSV Eisenach, der gleich mal zur SG Flensburg Hande widmen musste. Die Eisenacher haben sich tapfer gewehrt, lagen 6 Minuten vor dem Ende, selbst noch mit 2 Toren vorn. Doch in der Schlussphase wurden die Norddeutschen doch noch ihrer Favoritenrolle gerecht und siegten mit 33:31.
4: Der Abend wird noch mal ungemütlich. Regen, Wind und auch Gewitter ziehen sich bis tief in die Nacht. Dazu sinken die Temperaturen auf 15 bis 12 Grad. Morgen dann lieber den Schirm einpacken. Vor allem ab dem Nachmittag kann immer mal wieder Regen mit dabei sein. 22 bis 25 Grad sind aber drin. Und Sonntag, der bleibt trocken. Ein paar Wolken ziehen durch, aber es bleibt warm mit bis zu 26 Grad.
5: 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Auf der A4 Richtung Frankfurt steht zwischen Bad Hersfeld und dem Kirchheimer Dreieck ein unbeleuchtetes Fahrzeug auf dem Standstreifen. Bitte dort vorsichtig fahren. Auf der A9 Richtung München gibt es zwischen Bad Berneck, Himmelkron und dem Dreieck Bayreuth-Kulmbach einen kaputten LKW in einer Baustelle. Bitte dort besonders aufmerksam sein. Die B285 ist zwischen dem Abzweig Hartschwinden und dem nördlichen Ortsausgang Dermbach wegen Aufräum- und Fellarbeiten nach den Unwetterschäden vollgesperrt. Die Umleitung führt über Mebritz, voraussichtlich bis zum 1. September. Im Kreis Sonneberg liegt zwischen Lauscher und Steinheit ein toter Hirsch auf der Straße. Bitte dort vorsichtig fahren. Wir wünschen eine gute Fahrt.
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0: Heute Nacht wird's nass von oben. Regen und Wind sind unterwegs. Hier und da kracht's auch nochmal. Die Luft kühlt ab auf 15 bis 12 Grad. Morgen dann immerhin kein Dauerregen, aber der Schirm gehört zur Sicherheit trotzdem in die Tasche. Vereinzelt gibt's Schauer bei 22 bis 25 Grad. Der Sonntag macht's dann besser. Trocken, warm, ein paar Wolken und bis zu 26 Grad.
1: Antenne Thüringen, der schnellste Verkehrsservice mit KI. Auf der B285 ist zwischen dem Abzweig Hartschwinden und dem nördlichen Ortsausgang Dermbach wegen Aufräum- und Fellarbeiten nach Unwetterschäden voll gesperrt. Die Umleitung führt über Mebritz. Die Sperrung dauert voraussichtlich bis zum 1. September. Im Kreis Sonneberg liegt zwischen Lauscher und Steinheit ein totes Hirsch auf der Fahrbahn. Wir wünschen eine gute Fahrt.
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1: Ich bin Thomas Brockt. Eine vierköpfige deutsche Familie ist im Katastrophengebiet in Nepal gerettet worden. Nach Angaben der Armee wurde sie gemeinsam mit weiteren Geretteten per Hubschrauber in ein Armeecamp gebracht.
2: Die Familie war nach eigenen Angaben mit einer Wandertour in Zentralnepal unterwegs, als sie von der Flut überrascht wurde. Nun sind die vier in Sicherheit. Wie viele Deutsche noch vermisst werden, ist noch unklar. Das Auswärtige Amt spricht mittlerweile von einer niedrigen zweistelligen Zahl. Insgesamt forderte die Flutkatastrophe mittlerweile mehr als 500 Todesopfer. Die Behörden in China und Nepal suchen noch nach hunderten Vermissten. Aus Peking, Johannes Neudecker.
1: Im Streit um zusätzliches Schmerzensgeld nach dem Germanwings-Absturz vor 11 Jahren zeichnet sich eine Niederlage für die Hinterbliebenen ab. Das Landgericht Braunschweig hält die Klage gegen den deutschen Staat voraussichtlich für unbegründet.
3: Die 30 Kläger sind enttäuscht. Einige von ihnen sind nach Braunschweig gekommen. Einer sagt, es gehe ihm nicht ums Geld, sondern dass so eine Katastrophe nie wieder passiere. Der psychisch labile Co-Pilot hatte den Flieger absichtlich zum Absturz gebracht. Seine Flugtauglichkeit hätte besser überwacht werden müssen, sagen die Kläger. Verantwortlich dafür sei das Luftfahrtbundesamt. Das Gericht sieht das offenbar anders. Die Kläger müssten ihre Ansprüche eher gegen die Airline geltend machen. Man werde die Argumente der Kläger aber nochmal prüfen. Thomas Bremser, Redaktion.
1: Norwegen trauert. Tausende Menschen haben König Harald V. auf seiner letzten Fahrt zum Königsschloss in Oslo begleitet, trotz strömenden Regens. Harald war am Morgen im Alter von 89 Jahren gestorben. Viele standen mit Regenschirmen und norwegischen Flaggen am Straßenrand, um Abschied zu nehmen. Der Sarg soll in der Schlosskapelle aufgebahrt werden, wo Bürgerinnen und Bürger ihrem langjährigen und beliebten Monarchen die letzte Ehre erweisen können. Neuer König ist Haralds Sohn Håkon. Und noch zum Fußball. Der FC Bayern München ist mit einem deutlichen Heimsieg in die neue Bundesliga-Saison gestartet. Der Titelverteidiger und Rekordmeister gewann die Eröffnungspartie gegen den VfB Stuttgart mit 5:1.
4: Die dicken Wolken verschwinden zum Start in den Samstag. Bedeckt bleibt's trotzdem. Ab dem Nachmittag auch wieder mit mehr Regen. Dazu warme 22 bis 25 Grad. Der Sonntag bleibt trocken, aber wolkig mit bis zu 26 Grad. Perfekt, um rauszugehen. Am Montag dann wieder mehr Schauer und Gewitter dabei.
5: 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Auf der B285 ist zwischen dem Abzweig Kartschwinden und dem nördlichen Ortsausgang Dermbach wegen Aufräum- und Fellarbeiten nach Unwetterschäden voll gesperrt. Die Umleitung führt über Mebritz. Die Sperrung dauert voraussichtlich bis zum 1. September. Im Kreis Sonneberg liegt zwischen Lauscher und Steinheit ein totes Hirsch auf der Fahrbahn. Wir wünschen eine gute Fahrt.
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0: Die dicken Wolken machen sich am Samstagmorgen erstmal dünne, ganz weg sind sie aber nicht. Es bleibt bedeckt und ab dem Nachmittag kommt auch wieder Regen dazu. Es wird warm mit 22 bis 25 Grad. Sonntag schon ein bisschen besser. Trocken, wolkig mit bis zu 26 Grad, also raus mit euch. Montag wird es nämlich wieder wechselhafter, mehr Schauer und auch Gewitter.
1: Antenne Thüringen, der schnellste Verkehrsservice mit KI. Auf der B285 ist zwischen dem Abzweig Hartschwinden und dem nördlichen Ortsausgang Dermbach wegen Aufräum- und Fellarbeiten nach den Unwetterschäden vollgesperrt. Die Umleitung führt über Mebritz. Die Sperrung dauert voraussichtlich bis zum 1. September. Wir wünschen eine gute Fahrt.
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1: Ich bin Thomas Brockt. In Norwegen haben tausende Menschen König Harald V. am Abend auf seiner letzten Fahrt zum Königsschloss in Oslo begleitet, trotz strömenden Regens. Der Sarg soll in der Schlosskapelle aufgebahrt werden. Harald war am Morgen im Alter von 89 Jahren gestorben und Norwegen trauert.
2: Die Anteilnahme hier auf dem Schlossplatz in Oslo, die ist riesengroß. Im Sekundentakt legen Menschen hier Blumen ab. Viele Kinder haben dem gestorbenen König Briefe geschrieben. Wir werden dich sehr vermissen, steht zum Beispiel auf einem. Harald war ein äußerst beliebter König. Er galt als Person, die das Volk geeint hat, der die Menschen zusammengebracht hat. Sein Sohn Håkon, der neue König Norwegens, der tritt also in große Fußstapfen. Julia Weschenbach, Oslo.
1: Gute Nachrichten aus Nepal. Nach der verheerenden Sturzflut, eine vierköpfige deutsche Familie ist im Katastrophengebiet gerettet worden. Per Hubschrauber hat man sie zusammen mit anderen Geretteten zu einem Armeecamp gebracht. Die Bundesregierung spricht von einer niedrigen zweistelligen Zahl vermisster deutscher Staatsangehöriger. Die Zahl der Todesopfer steigt inzwischen weiter an auf über 500. Mehr als 1400 Menschen werden noch vermisst. 81% der Menschen in Deutschland machen sich Sorgen, ob sie finanziell ausreichend abgesichert sind. Das zeigt eine Studie der gewerkschaftsnahen Hans-Böckler-Stiftung. Grund könnte die aktuelle Debatte über Sozialreformen sein.
3: Die Bundesregierung diskutiert gerade mehrere Reformen. Ein höheres Renteneintrittsalter, weniger Leistungen bei der gesetzlichen Kranken- und Pflegeversicherung oder das Ende der Lohnfortzahlung am ersten Krankheitstag. Das alles verunsichert die Menschen, sagen die Studienmacher. 3/4 der Befragten lehnen die Pläne ab. Und viele sparen mittlerweile lieber, statt das Geld auszugeben. Wenn das so weitergehe, könnte das den wirtschaftlichen Aufschwung stoppen. Thomas Bremser, Redaktion.
1: Und noch zum Fußball. Der FC Bayern München ist mit einem Heimsieg in die neue Bundesliga-Saison gestartet. Der Titelverteidiger und Rekordmeister gewann die Eröffnungspartie gegen den VfB Stuttgart klar mit 5:1.
4: Der Samstag startet etwas freundlicher. Die dicken Wolken ziehen erstmal weiter. Der Himmel bleibt aber grau und am Nachmittag wird's wieder nasser. Regen kommt dazu bei 22 bis 25 Grad. Morgen kein Regen. Wolken sind zwar dabei, aber mit bis zu 26 Grad ist das perfekte Draußenwetter. Und für Montag könnt ihr die Gummistiefel für die Kids wieder rausstellen. Schauer und Gewitter kommen zurück.
5: 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Auf der A9 Richtung München ist zwischen Hermsdorf Süd und Lederhose dichter Verkehr.

0: Verkehr. Ihr verliert dort etwa eine Minute. Auf der A38 Richtung Göttingen steht zwischen Bleicherode und Breitenworbis ein kaputtes Auto vor dem Tunnel. Die B285 ist zwischen dem Abzweig Kartschwinden und dem nördlichen Ortsausgang Dermbach wegen Aufräum- und Fellarbeiten nach den Unwetterschäden vollgesperrt. Die Umleitung führt über Mebritz, voraussichtlich bis zum 1. September. Wir wünschen eine gute Fahrt.
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0: Die dicken Wolken verschwinden zum Start in den Samstag. Bedeckt bleibt's trotzdem. Ab dem Nachmittag auch wieder mit mehr Regen. Dazu warme 22 bis 25 Grad. Der Sonntag bleibt trocken, aber wolkig mit bis zu 26 Grad. Perfekt, um rauszugehen. Am Montag dann wieder mehr Schauer und Gewitter dabei.
1: Antenne Thüringen, der schnellste Verkehrsservice mit KI. Auf der A4 Richtung Dresden zwischen Herleshausen und Eisenach Ost. Vorsicht, dort ist ein unbeleuchtet fahrender LKW unterwegs. A38 Richtung Göttingen zwischen Bleicherode und Breitenworbis. Vor dem Tunnel steht ein kaputtes Auto. B285 zwischen dem Abzweig Hartschwinden und dem nördlichen Ortsausgang Dermbach ist wegen Aufräum- und Fellarbeiten nach den Unwetterschäden voll gesperrt. Die Umleitung führt über Mebritz, voraussichtlich bis zum 1. September. Wir wünschen eine gute Fahrt.
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1: Ich bin Thomas Brock. Union und SPD wollen ihr Reformpaket bis Jahresende komplett umsetzen. Das haben die Regierungsfraktionen bei ihrem Treffen in Münster bekräftigt. Zu den umstrittenen Maßnahmen zählen, die abschlagsfreie Rente nach 45 Beitragsjahren abzuschaffen und Krankschreibungen zu verschärfen.
2: SPD-Fraktionschef Mirsch spricht von einem festen Fahrplan. An dem könnten sich Bürgerinnen und Bürger und Unternehmen jetzt orientieren. Die Führungsspitzen beschlossen ein Papier, das das Reformprogramm noch einmal auflistet. Auch die verpflichtende Krankschreibung ab dem ersten Tag. Außerdem wollen die Bundestagsabgeordneten von Union und SPD den Klimaschutz stärken und das Mietrecht reformieren. Vor allem an den Rentenplänen gibt es intern Kritik. Gut möglich, dass sich hier noch etwas ändern wird. Thomas Bremser, Redaktion.
1: Nach der tödlichen Sturzflut im Grenzgebiet zwischen Nepal und China hat Bundeskanzler Merz beiden Ländern sein Mitgefühl übermittelt. Er habe mit tiefer Betroffenheit von der schweren Flutkatastrophe erfahren, schrieb Merz in seinem Kondolenztelegramm. Unsere Gedanken seien bei den Opfern, ihren Familien und allen Menschen, die ihr Zuhause verloren haben. Bei der Katastrophe kamen mehr als 500 Menschen ums Leben, zahlreiche weitere werden vermisst, darunter auch einige Deutsche. Norwegen trauert um König Harald V. Der Monarch ist im Alter von 89 Jahren gestorben. Sein Sohn hat die Nachfolge angetreten und ist nun als Håkon VIII. Neuer König des Landes.
3: König Harald war für viele Norweger wie ein Großvater. Er war unglaublich beliebt, hatte viel Humor und war dem Volke nah. Er litt mit den Menschen nach den Breivik-Anschlägen und fieberte zuletzt mit der norwegischen Nationalelf bei der Fußball-Weltmeisterschaft. Sein 53-jähriger Sohn Håkon hat große Fußstapfen zu füllen, aber der Job ist ihm nicht fremd. Seit langem ist er für das Königshaus im Dienst. Seine Frau Mette Marit ist nun Königin von Norwegen, auch wenn Haralds Frau Sonja ihren Königinnentitel behält. Sigrid Harms, Oslo.
1: Und noch zum Fußball. Der FC Bayern München ist mit einem Heimsieg in die neue Bundesliga-Saison gestartet. Der Titelverteidiger und Rekordmeister gewann die Eröffnungspartie der 64. Spielzeit gegen den VfB Stuttgart klar mit 5:1.
4: Die dicken Wolken machen sich